0: Die neue Regelung gilt auch für europäische Wettbewerbe der Frauen und des U21-Nachwuchses. Thomas Bremser, Nachrichtenredaktion.
1: Der von einer Sperre bedrohte deutsche Sprinter Owen Ansa hat über 100 Meter die Bronzemedaille bei den Leichtathletik-Europameisterschaften in Birmingham gewonnen. Ansa soll eine Dopingprobe verweigert haben. Sollte er nachträglich gesperrt werden, droht ihm die Aberkennung der Medaille. Vor dem 100-Meter-Lauf hatte Hammerwerfer Merlin Hummel Silber geholt.
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1: Ich bin Doc Zeitler. Bewegende Rettung nach dem schweren Erdbeben in Kolumbien. Fast 30 Stunden lang war eine Frau eingeklemmt zwischen den Trümmern eines Gebäudes in der Stadt Cali, ehe die Feuerwehr die 31-Jährige unter dem Applaus der Bevölkerung retten konnte. Der Kampf der Feuerwehrleute um Menschenleben geht jedoch weiter. Nach einer vorläufigen Bilanz kamen bei dem Beben mindestens 181 Menschen ums Leben. Bundesverkehrsminister Bilger sieht vorerst kein schnelles Ende der Beeinträchtigungen für die Binnenschifffahrt wegen Trockenheit. Man müsse davon ausgehen, dass die Niedrigwasserproblematik den gesamten August über andauern werde, sagte Bilger in Neumünster.
2: Es hat zwar immer mal wieder geregnet, aber es reicht bei weitem nicht aus, um die Flüsse annähernd zu füllen. Das stellt auch Verkehrsminister Bilger fest. Er will sich an diesem Mittwoch wieder mit seinen Kollegen aus den Ländern über die Lage und weitere, auch kurzfristige Maßnahmen austauschen. Mehrere Bundesländer haben schon das Sonntagsfahrverbot für Lastwagen vorübergehend ausgesetzt. Um Logistikketten aufrechtzuerhalten, sollen Transporte so zumindest teilweise auf die Straße verlagert werden. Niedrige Wasserstände gibt es etwa in den Flüssen wie Rhein, Elbe und Donau. Tine Klimach, Nachrichtenredaktion.
1: Auf der italienischen Mittelmeerinsel Sizilien sitzen wegen des jüngsten Ausbruchs des Vulkans Ätna mitten in der Hauptreisezeit mehrere tausend Urlauber fest. Wegen der Aschewolken können auf dem größten Flughafen der Insel in Catania kaum Flugzeuge starten und landen.
3: Inzwischen mussten mehr als 200 Flüge umgeleitet oder ganz gestrichen werden. Auch viele Deutsche sind betroffen. Damit wird vor allem die Heimreise zur Tortur. Manche Familien mussten auf dem Flughafen sogar übernachten. Zudem sind die Flüge und die Züge weg von der Insel ausgebucht. Aus einem 2,5-Stunden-Flug von Catania nach Deutschland wird so eine Reise von 2,5 Tagen. Aus Rom, Christoph Sator.
1: Zum Sport. Freistilschwimmerin Isabel Gose hat EM-Silber über 800 Meter gewonnen. Die 24-Jährige musste sich nur ihrer Dauerrivalin Simona Quadarella aus Italien geschlagen geben. Bronze sicherte sich die zweite deutsche Finalteilnehmerin Maja Werner.
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1: Ich bin Dirk Zeitler. Zur Beobachtung einer Sonnenfinsternis werden sich am Abend Millionen Blicke auf den westlichen Horizont richten. Einige Zeit vor Sonnenuntergang schiebt sich der Mond vor die Sonne und in weiten Teilen Europas ist es plötzlich dämmerig oder gar ganz dunkel. In Deutschland wird der Mond die Sonnenscheibe zwar nicht vollständig verdecken, aber in großen Teilen Spaniens wird es erstmals seit mehr als 100 Jahren wieder eine totale Sonnenfinsternis geben. Bundesverkehrsminister Bilger sieht vorerst kein schnelles Ende der Beeinträchtigungen für die Binnenschifffahrt wegen Trockenheit. Man müsse davon ausgehen, dass die Niedrigwasserproblematik den gesamten August über andauern werde, sagte Bilger in Neumünster.
2: Es ist also keine Entspannung in Sicht. Schiffe fahren am Rhein zwar weiter, aber nur mit deutlich weniger Fracht. Das macht den Transport teurer, weil auf Lkw oder Schiene ausgewichen wird und weniger auf einmal transportiert werden kann. Da über den Rhein auch Öl, Benzin und Diesel geschippert wird, kann es regional zu höheren Spritpreisen kommen, sagt der ADAC. Immer mehr Bundesländer heben außerdem das Sonntagsfahrverbot für Lkw auf. Tine Klimach, Nachrichtenredaktion.
1: Bewegende Rettung nach dem schweren Erdbeben in Kolumbien. Fast 30 Stunden lang war eine Frau eingeklemmt zwischen den Trümmern eines Gebäudes in der Stadt Cali, ehe die Feuerwehr die 31-Jährige unter dem Applaus der Bevölkerung retten konnte. Nach einer vorläufigen Bilanz kamen bei dem Beben mindestens 181 Menschen ums Leben.
3: Besonders schwierig ist die Suche nach Vermissten. In den betroffenen Regionen arbeiten Rettungskräfte mit Baggern und Kränen. Teilweise müssen sie sich aber auch von Hand durch die Trümmer vorarbeiten. Gleichzeitig erschweren beschädigte Straßen und unterbrochene Versorgungs- und Kommunikationsverbindungen den Einsatz. Auch nach dem Hauptbeben erschüttern weitere Nachbeben die Region. Aus Rio de Janeiro, Philipp Znieder.
1: Auf der italienischen Mittelmeerinsel Sizilien sitzen wegen des jüngsten Ausbruchs des Vulkans Ätna mitten in der Hauptreisezeit mehrere tausend Urlauber fest. Wegen der Aschewolken können auf dem größten Flughafen der Insel in Catania kaum Flugzeuge starten und landen.
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1: Ich bin Dirk Zeitler. Zur Beobachtung einer Sonnenfinsternis werden sich am Abend Millionen Blicke auf den westlichen Horizont richten. Einige Zeit vor Sonnenuntergang schiebt sich der Mond vor die Sonne und in weiten Teilen Europas ist es plötzlich dämmerig oder ganz dunkel. In Deutschland wird der Mond die Sonnenscheibe zwar nicht vollständig verdecken, aber in großen Teilen Spaniens wird es erstmals seit mehr als 100 Jahren wieder eine totale Sonnenfinsternis geben. Bald soll es für Kinder Geld vom Staat geben. Konkret geht es um die Frühstartrente. Jeden Monat 10 Euro vom Staat für alle Kinder zwischen 6 und 18 Jahren, das ist der Plan. Das Bundeskabinett will heute den entsprechenden Gesetzentwurf auf den Weg bringen.
2: Das Geld soll in ein persönliches Altersvorsorgedepot fließen und den Betreffenden mit 65 ausgezahlt werden. Das wären dann gut 53.000 Euro. Eröffnen müssen die Eltern das Depot bei einem Anbieter ihrer Wahl. Sie können selbst auch dort einzahlen und die Gesamtsumme so nach oben schrauben. Losgehen soll's nächstes Jahr mit dem Geburtsjahrgang 2020, rückwirkend zum 1. Januar 26. Und dann weiter jährlich immer mit den jeweils 6-Jährigen. Thomas Thonfeld, Nachrichtenredaktion.
1: Bewegende Rettung nach dem schweren Erdbeben in Kolumbien. Fast 30 Stunden lang war eine Frau eingeklemmt zwischen den Trümmern eines Gebäudes in der Stadt Cali, ehe die Feuerwehr die 31-Jährige unter dem Applaus der Bevölkerung retten konnte. Nach einer vorläufigen Bilanz kamen bei dem Beben mindestens 181 Menschen ums Leben.
3: Besonders schwierig ist die Suche nach Vermissten. In den betroffenen Regionen arbeiten Rettungskräfte mit Baggern und Kränen. Teilweise müssen sie sich aber auch von Hand durch die Trümmer vorarbeiten. Gleichzeitig erschweren beschädigte Straßen und unterbrochene Versorgungs- und Kommunikationsverbindungen den Einsatz. Auch nach dem Hauptbeben erschüttern weitere Nachbeben die Region. Aus Rio de Janeiro, Philipp Znieder.
1: Zum Sport. Freistilschwimmerin Isabel Gose hat EM-Silber über 800 Meter gewonnen. Die 24-Jährige musste sich nur ihrer Dauerrivalin Simona Quadarella aus Italien geschlagen geben. Bronze sicherte sich die zweite deutsche Finalteilnehmerin Maja Werner.
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0: Schönen guten Morgen mit Radio Hannover, 5.30 Uhr.
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0: Ja, da bekommen wir heute noch mal eine kleine Gnadenfrist, könnte man sagen, bevor ab morgen dann wieder mehr Hitze kommt in die Region Hannover. Heute bleibt es dagegen erstmal noch ganz angenehm. Die Höchstwerte liegen später bei 26 Grad, dazu gibt es viel Sonnenschein. Die Nacht war echt frisch, immer noch ziemlich frisch mit 11 Grad in Beinhorn, in der Nordstadt und auch bei euch in Bemerode. So, und ab morgen steuern wir dann wieder auf die nächste Hitzespitze zu. Es geht wieder über 30 Grad, dann auf bis zu 36 am Freitag.
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0: Fahrt bitte vorsichtig auf der A2 Hannover in Richtung Braunschweig. An der Ausfahrt zum Rastplatz Röhrse Süd Gefahr durch ein defektes Fahrzeug auf dem Verzögerungsstreifen. Gute und sichere Fahrt mit Radio Hannover und jetzt mit diesem Knaller Made in Hannover. Ich bin Dörte Hansen. Schönen guten Morgen.

0: Kann gut sein, dass ihr für kurz nach 20 Uhr heute schon Pläne habt und einfach ein bisschen in den Himmel gucken wollt, um die zumindest partielle Sonnenfinsternis über der Region Hannover heute zu beobachten. Aber auch davor könnt ihr schon was Schönes unternehmen. Die Tipps kommen jetzt.
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0: Da entstehen ja immer mal wieder richtig schöne musikalische Momente, ganz spontan, an diesem offenen Betonklavier auf dem Opernplatz. Heute aber gibt's da was Geplantes. Mit Open Keys startet eine neue Reihe, die heute Singer-Songwriterin Sarah Haase aus Hannover eröffnet.
2: Sarah.

0: Gefühlvolle Songs über das, was das Leben bewegt. Von Sarah Hase ab 18 Uhr heute kostenfrei am Betonpiano auf dem Opernplatz. Ferien, Ade, Spaß, Olé. Das ist das Motto heute Nachmittag auf dem Moltkeplatz in der List. Ein Ferienabschlussprogramm für Kinder mit vielen kostenfreien Kreativ- und Mitmachangeboten. Veranstaltet vom Freizeitheim Fahrenwald und dem Stadtteilzentrum Lister Turm. Ferien ausklingen lassen auf dem Spielplatz Moltkeplatz heute Nachmittag bis 18 Uhr. Und Kino unter freiem Himmel in der Nordstadt an der Lutherkirche seht ihr den Film Der Zopf, der die Geschichte von drei Frauen erzählt, aus Nordindien, Italien und Kanada, die alle eine Hoffnung auf ein besseres Leben antreibt und eine Krise bewältigen müssen, die sie miteinander verbindet. Um 20.30 Uhr heute. Kostenfrei, Open Air vor der Lutherkirche.
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0: Elton John hier bei Radio Hannover. Schönen guten Morgen am Mittwoch. Gleich haben wir 6 Uhr. Nach einem Drohnenvorfall am Flughafen Hannover hat der Staatsschutz jetzt die Ermittlungen übernommen. Die Drohne hatte den Flugverkehr in der Nacht zu gestern zeitweise lahmgelegt. Mehr Infos dazu hört ihr bei uns in den Hannover News um 6:30.
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2: Ich bin Katrin Müller. Bundesverkehrsminister Bilger sieht trotz der anhaltenden Niedrigwasserlage auf wichtigen Wasserstraßen derzeit keine Versorgungsengpässe. Stand jetzt sei die Versorgung gewährleistet, sagte Bilger der Rheinischen Post. Bei der Schifffahrt ist noch keine Entspannung in Sicht. Mehrere Bundesländer haben schon das Sonn- und Feiertagsfahrverbot für Lkw vorübergehend ausgesetzt. Über weitere Maßnahmen will Bilger heute mit den Ländern beraten.
3: Es geht um zusätzliche Kapazitäten auf der Schiene, aber eben auch auf der Straße. Baustellen, die jetzt nicht zwingend erforderlich sind, sollen aufgeschoben werden, so Verkehrsminister Bilger zuletzt. Über weitere Vorschläge sei man mit den Ländern und anderen Behörden im Austausch, sagte er. Eine schnelle Entspannung der Lage wird es wegen des wenigen Regens vorerst nicht geben. Die Industrie ist abhängig von der Binnenschifffahrt. Längere Wege, weniger Ladung, das alles bedeutet mehr Kosten. Aus Berlin, Tine Klimach.
2: Das Bundeskabinett will heute einen Gesetzentwurf zur Reform der Nachrichtendienste beschließen. Ziel ist es, diese angesichts der wachsenden hybriden Bedrohung mit deutlich mehr Befugnissen auszustatten. In der von Vizekanzler Klingbeil geleiteten Sitzung soll zudem die BAföG-Reform auf den Weg gebracht werden. Am Abend werden Millionen Menschen in Europa in den Himmel schauen, denn kurz vor Sonnenuntergang schiebt sich der Mond vor die Sonne und in weiten Teilen Westeuropas ist es dämmerig oder ganz dunkel. In Deutschland wird der Mond die Sonnenscheibe nicht vollständig verdecken.
4: Bei einer Sonnenfinsternis schiebt sich der Mond zwischen Sonne und Erde und verdeckt die Sonne teilweise oder sogar komplett. Das passiert nur bei Neumond, denn in dieser Phase steht der Mond genau zwischen der Erde und der Sonne. Weil die Mondbahn leicht schräg verläuft, zieht der Mond in den meisten Monaten knapp an der Sonne vorbei. Nur wenn er genau auf einer Linie steht, gibt es eine Sonnenfinsternis. Und das kommt sehr selten vor. Je nachdem, wie viel Sonne bedeckt ist, spricht man von einer partiellen oder totalen Sonnenfinsternis. Thomas Bremser, Nachrichtenredaktion.
2: Bewegende Rettung nach dem schweren Erdbeben in Kolumbien mit mehr als 180 Toten. Fast 30 Stunden lang war eine Frau eingeklemmt zwischen den Trümmern eines Gebäudes in der Stadt Cali, ehe die Feuerwehr die 31-Jährige unter dem Applaus und den Freudenrufen der Bevölkerung retten konnte. Zahlreiche Menschen gelten nach dem Erdbeben noch als vermisst.
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0: Das ist doch heute nochmal Bilderbuchwetter für den letzten Tag der Sommerferien. Wir erwarten sehr, sehr viel Sonne, bis zu 26 Grad später. Also durchaus angenehm. Ab morgen wird es ja dann wieder deutlich wärmer. Die Temperaturen aktuell ziemlich frisch mit nur 10 Grad, gemessen in Gotzorn, in Linden-Süd und in Stöcken.
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0: Bitte fahrt vorsichtig auf der A2 Hannover in Richtung Braunschweig. An der Ausfahrt zum Rastplatz Röhrse Süd. Gefahr durch ein defektes Fahrzeug auf dem Verzögerungsstreifen. Gute und sichere Fahrt.
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0: Also da kann man schon sagen, das ist durchaus historisch, denn so eine große Sonnenfinsternis werden wir hier in Hannover bis zum Jahr 2093 nicht mehr zu sehen bekommen. Weiß ich jetzt nicht, wer von uns das bis ins Jahr 2093 noch schafft. Also da lohnt es sich definitiv nochmal heute zu gucken, ob man irgendwo noch so eine Schutzbrille herbekommt, um das Ganze dann auch beobachten zu können, wie ihr dieses Spektakel auch hier in Hannover denn am besten auch sehen könnt am Himmel. Und noch mehr spannende Infos zu dieser Sonnenfinsternis gleich bei mir im Programm. Ich bin Dörte Hansen. Schönen guten Tag.

0: Bitte nicht wundern, wenn es heute Abend schon viel früher als sonst dunkel wird. Guten Morgen mit Radio Hannover am Mittwoch. Das erste Mal nach 27 Jahren können wir in der Region Hannover wieder eine partielle Sonnenfinsternis beobachten. Kollegin Marisa Porti, lass uns doch mal Hobby-Astronominnen spielen. Der Mond, der schiebt sich vor die Sonne und damit verdunkelt sich der Himmel, richtig?
1: Ja, richtig. Der Mond schiebt sich heute Abend zwischen Sonne und Erde. Alle drei sind in einer Linie und deswegen wird die Sonne dann für eine kurze Zeit verdeckt. Komplett zum Beispiel in Spanien, bei uns hier in der Region nicht ganz, aber bis zu 86%, das ist die höchste Verfinsterung seit 1999. Und sowas wird man in dieser Form dann auch erst wieder 2093 in Hannover sehen. Wir beide also eher nicht mehr. Ich habe mit Robert Schumann von der Sternwarte Linden gesprochen.
2: Der erste Kontakt, also wenn der Mond beginnt, die Sonne anzuknabbern, das wird in Hannover so ungefähr 19.15 Uhr sein. Da sieht man dann so ganz langsam, wie der Mond sich vor die Sonne eben schiebt. Und dann wird das immer stärker und stärker. Es fehlt ein immer größer und größer werdendes Stück, je länger man guckt. Und das Maximum ist dann um 20.10 Uhr erreicht.
1: Das heißt aber auch, da beginnt ja schon so langsam der Sonnenuntergang. Die Sonne steht schon ziemlich tief.
2: Man braucht also wirklich einen Ort, wo man eine freie Sicht hat Richtung Westhorizont bzw. Nordwesthorizont, sobald irgendwas dazwischen ist, sprich Bäume, Gebäude, irgendein Hügel, was auch immer, wird man das nicht sehen. Auf der anderen Seite hat das aber auch einen kleinen Vorteil. Das kann zu einer sehr, sehr malerischen Finsternis führen. Bei Sonnenuntergang wird man eine angeknabberte Sonne sehen. Das hat man nun auch wirklich nicht jeden Tag.
1: Also auch wenn die Sicht hier in Hannover so ein bisschen eingeschränkt ist, ein ganz besonderes Farbspektakel zwischen Verdunklung, Rot, Orange, Rosa, Sonnenuntergang, so versprechen es uns die Forscher.
0: Boah, das klingt schon richtig schön. Und ich habe gerade gedacht, Marisa, so ein hoher Aussichtspunkt in Hannover, da wäre der Kronsberg vielleicht keine schlechte Idee, oder?
1: Könnte klappen, der ist ja schon relativ hoch. Wichtig ist, die Sonnenfinsternis nie ohne bestimmten Schutz für die Augen beobachten.
2: Ja. Die Strahlung ist sehr, sehr stark. Man kann damit bei längerem Hinblicken wirklich dauerhafte Augenschäden bis hin zur Erblindung riskieren. Zum anderen würde man auch gar nichts sehen. Man jetzt sagt Sonnenfinsternis, Moment, da muss doch die Sonne verfinstert sein. Ja, aber selbst bei über 90% ist das restliche Stück immer noch so gleißend hell, dass man das nicht sieht. Man braucht also einen Schutz, der die Sonne um mehrere Größenordnungen abdunkelt. Dafür immer zertifizierte Brillen. Bitte keine Bastellösung verwenden, also irgendwelche Paketbänder, CDs durchgucken oder so weiter. Man hat ja nur zwei Augen, das sollte man wirklich nicht riskieren, da ja sein Augenlicht aufs Spiel zu setzen.
1: So, zu diesen Brillen haben wir auch noch mehr Infos über Social Media. Ihr könnt die Sonnenfinsternis leider übrigens nicht direkt in der Sternwarte in Linden beobachten. Die bleibt heute zu, weil die Sicht vor Ort wirklich nicht so optimal ist und sich das Team stattdessen auf den Weg nach Spanien gemacht hat, um den besten Blick zu erhaschen. Da wird von der Sonne ja wirklich alles komplett bedeckt sein.
0: Ja, und bei uns in Hannover also immerhin bis zu 86%. Wer sich nicht auf den Kronsberg setzt, um das Ganze zu beobachten, kann nachher auch ganz einfach den Fernseher anmachen. Die totale Sonnenfinsternis in Spanien. Die wird nämlich ab ca. 20 nach 8 heute Abend live vom ZDF übertragen.

Tja, das muss dieser Band wirklich erstmal jemand nachmachen, ne? Seit 6 Jahrzehnten erobern die Chartspitzen auf der ganzen Welt. Auch mit ihrem neuesten Album haben sie ja vor ein paar Wochen dann auch wieder Platz 1 der Albumcharts hier in Deutschland belegt. Die Rolling Stones, das hier ist ein bisschen was Älteres. Harlem Shuffle bei Radio Hannover. Schönen guten Morgen, 6:17 Uhr.

haben Ja gesagt. Und diesmal wirklich. Schönen guten Morgen mit Radio Hannover. Ein paar Tage, nachdem es auf Madeira ja einen riesen Fanauflauf gab, weil Cristiano Ronaldo dort angeblich heiraten sollte. Am Ende war es aber ein ganz anderes Paar, das dann von tausenden Fans plötzlich umringt war. Jetzt aber hat der Fußballstar Portugals seiner Georgina aber tatsächlich das Ja-Wort gegeben. Ganz ohne Fanauflauf, in einer sehr privaten Zeremonie, heißt es von seiner Agentur. Und auch nicht in Ronaldos Heimat, also nicht auf Madeira, sondern in einem Luxus-Küstenresort bei Lissabon und im Beisein seiner 5 Kinder. Auf Instagram hat Ronaldo auch ein Foto geteilt, sind aber nur Hände drauf leider. Mit Ringen aber natürlich, ist klar. Hochzeiten können wir heute bei Hannover 96 nicht verkünden. Dafür aber einen echten Premium-Neuzugang, der jetzt ganz offiziell ist. Das Thema gleich um halb bei uns in den Hannover News. 6:21 Uhr. Schönen guten Morgen.

0: Auch von einem One-Hit-Wonder kann man anscheinend ganz gut leben. Beispiel gefällig. Dieser Hit aus den späten 70ern beschert Patrick Hernandez täglich schätzungsweise noch um die 1000 Euro bis heute. Ist nicht schlecht. Born to be Alive, unser Classic-Hit hier bei Radio Hannover. Gleich um kurz vor 6:30.
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0: Schönen guten Morgen, hier ist Radio Hannover, gleich 6:30.
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2: Mit Jasmin Kohler, guten Morgen. Nach einem Drohnenvorfall am Flughafen Hannover hat der polizeiliche Staatsschutz die Ermittlungen übernommen. Das berichten übereinstimmt mehrere Medien. Eine Drohne hatte in der Nacht zu gestern den Flugverkehr zeitweise lahmgelegt. Wie der Flughafen gegenüber Radio Hannover mitteilte, mussten die Start- und Landebahnen zwischen kurz vor 4 Uhr und 5.20 Uhr mehrfach gesperrt werden. 6 Passagierflüge starteten dadurch verspätet. Eine Frachtmaschine aus Paris wurde umgeleitet. Zuerst hatte der Spiegel über den Vorfall berichtet. Dem Bericht zufolge konnten die Ortungssysteme der Bundespolizei die Drohne nicht erfassen. Die Behörde schließe eine sogenannte hybride Aktivität nicht aus. Vor einer Woche hatte es bereits am Flughafen Leipzig-Halle einen Drohnenvorfall gegeben. Dort hatten Unbekannte eine Drohne mit Sprengstoff bestückt. Ob beide Fälle miteinander in Zusammenhang stehen, ist bislang unklar. Jetzt ist es offiziell. Marcel Hartl verstärkt Hannover 96. Der erfahrene Offensivspieler wechselt vom amerikanischen Erstligisten St. Louis an den Maschsee und unterschreibt einen Vertrag bis 2029. Hartl bringt reichlich Erfahrung mit. In Deutschland spielte der 30-Jährige unter anderem für Union Berlin, Arminia Bielefeld und den FC St. Pauli. Mit allen drei Vereinen schaffte er den Aufstieg in die Bundesliga. Für 96-Sportdirektor Ralf Becker die perfekte Ergänzung. Hartl, Spielintelligenz, technische Qualität und Entscheidungsfindung sei genau das Profil, das der Verein gesucht habe. Bereits heute soll der Neuzugang erstmals mit der Mannschaft trainieren. Für Hannover 96 steht am Sonntag das erste Heimspiel der Saison gegen den VfL Wolfsburg an.
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2: Die Kriminalität in Hannover ist zurückgegangen. Laut dem aktuellen Sicherheitsbericht ist die Gesamtkriminalität um 7,2% gesunken und damit auf dem zweitniedrigsten Stand der vergangenen 10 Jahre gefallen. Gleichzeitig verbesserte sich die Aufklärungsquote um 61%. Bei der Jugendgewalt gab es einen Rückgang von 26%. Stadt und Polizei wollen den gemeinsamen Bericht heute vorstellen. Der Neubau des Oberstufentrakts der IGS Springe nimmt sichtbar Gestalt an. Das Schulgebäude steht inzwischen, wenn auch noch im Rohbau. Auf der Baustelle an der Leipziger Straße ist die Modulmontage abgeschlossen. Insgesamt 25 Raummodule sind in den vergangenen Tagen angeliefert und montiert worden. Ein einzelnes Modul ist rund 14 Meter lang, bis zu 3,60 Meter breit und nahezu 4 Meter hoch. Der Einzug der Schülerinnen und Schüler ist für das kommende Jahr geplant. Das große Bodengraffito auf dem Raschplatz steht kurz vor der Verendung. Für die letzte freie Fläche hat sich die hannoversche Künstlerin Italia in einem Wettbewerb der Street-Art-Szene durchgesetzt. Ihr floraler Entwurf überzeugte die Jury unter anderem wegen seiner Farbwahl und der organischen Gestaltung. Das rund 4000 Quadratmeter große Kunstwerk soll damit im September komplett werden.
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0: Bevor heute Abend die Sonnenfinsternis kommt, scheint sie erstmal noch sehr, sehr fleißig heute. Im Laufe des Tages ganz viel Sonnenschein und 26 Grad nachher. Davon sind wir aktuell noch ein gutes Stück entfernt. Die Nacht war frisch, der Morgen auch. 10 Grad nur in Nordgoltern, genauso wie in Ricklingen und in Fahrenwald. Kriegt man also richtig gut noch frische Luft rein zu Hause. Mal schauen, wie das dann in den nächsten Tagen wird. Denn da wird es auf jeden Fall am Tag wieder sehr, sehr warm. Morgen schon über 30 Grad. Die Spitze dann am Freitag mit 36.
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0: Bitte fahrt vorsichtig auf der A2 Hannover in Richtung Braunschweig an der Ausfahrt zum Rastplatz Röhrse Süd. Gefahr durch ein defektes Fahrzeug auf dem Verzögerungsstreifen. Das war's. Gute und sichere Fahrt und guten Morgen mit Radio Hannover. Ich bin Dörte Hansen. Hi.

0: Schönen guten Morgen am Mittwoch mit Radio Hannover und ach, was waren das doch für schöne 6 Wochen, oder? Ausschlafen, Freunde, Freibad, Freiheit. Heute ein letztes Mal, aber ab morgen weht ein anderer Wind. Moment, ich hol kurz eine Kollegin rein.
1: So, Schluss mit lustig jetzt. Die Sommerferien sind in T-24 Stunden offiziell beendet. Ab morgen 0800 Uhr tritt der schulische Regelbetrieb wieder in Kraft. Unkontrolliertes Ausschlafen wird eingestellt. Der Konsum von Eiscreme als Hauptmahlzeit wird auf ein vertretbares Maß reduziert. Netflix-Befehle verlieren ihre Gültigkeit. Die Rucksäcke sind zu inspizieren. Schimmlige 6 Wochen alte Brotdosen zu entfernen. Und dann melden sich alle Schülerinnen und Schüler morgen früh pünktlich am Frühstückstisch. Ich wiederhole, pünktlich. Möge der Wecker mit euch sein.
0: Puh, die hatte ja eine Laune. Ich habe noch einen kleinen Trost für alle Schülerinnen und Schüler mit dabei. Zwischen dem ersten Schultag morgen und dem Start der Herbstferien liegen gerade mal 42 Schultage. Und wer weiß, vielleicht gibt's diese Woche ja direkt auch schon wieder hitzefrei.

aber ganz ehrlich, für so einen letzten Ferientag heute auch wirklich Bilderbuchwetter mit nochmal richtig viel Sonnenschein. Noch nicht so große Hitze wie in den nächsten Tagen, also das kann man richtig gut auskosten. Dieser Song hier beschäftigt sich auch mit dem Sommer. Bisschen so mit der melancholischen Seite, wenn der Sommer zu Ende geht. Don Henley bei Radio Hannover. The Boys of Summer. Guten Morgen.

0: Stellt euch das mal vor, ihr wohnt im 10. Stock eines Hochhauses und könnt wochenlang nicht einkaufen, keine Arzttermine wahrnehmen, noch nicht mal spazieren gehen. Hier ist Radio Hannover, 6.48 Uhr am Mittwochmorgen. Ja, und so geht es aktuell tatsächlich einigen Bewohnerinnen und Bewohnern eines 10-stöckigen Wohnhauses im Warburghof am Roderbruchmarkt. Seit einem Unwetter Mitte Juli ist da nämlich der Aufzug kaputt. Wer fit genug ist, die Treppen noch hoch und runter zu laufen, hat da noch Glück. So wie Justina Schröder.
1: Ich arbeite auch Vollzeit. Ab und zu darf ich mal Homeoffice machen, so wie heute zum Beispiel. Aber das beeinträchtigt uns alle. Wir müssen auch die Nachbarn mitversorgen mit Lebensmitteln, Medikamenten. Manchmal muss man die begleiten zum Arzt oder irgendwie hoch und runter was bringen, auch was Müll oder Sonstiges anbelangt.
0: Nach Angaben der Anwohner hat sich die Hausverwaltung einen Monat lang tatsächlich in Schweigen gehüllt. Erst seit gestern hänge jetzt ein Aushang im Treppenhaus, der über diesen Defekt auch informiert. Da steht drauf, durch das schwere Gewitter und den starken Niederschlag Mitte Juli seien Schäden am Aufzug entstanden und die Reparatur sei eben aufwendig und dauere dementsprechend länger. Für Jutta Renate Ponto geht's nicht schnell genug.
2: Die Hausverwaltung tröstet immer und tröstet und tröstet und man kommt sich verarscht vor.
0: Tja, und auch sie wohnt in der 10. Etage und kommt die Treppen nicht hoch und runter.
2: Ich bin 76 Jahre alt und komme seit einem Monat nicht aus der Wohnung. Mich schränkt es sehr ein, dass ich nicht einkaufen gehen kann, dass ich meinen Müll nicht runterbringen kann, was bei der Wärme ja auch sehr wichtig ist. Und darum bin ich jetzt im Moment verzweifelt. Die Verzweiflung wird von Tag zu Tag mehr.
0: Sehr verständlich. Und damit ist sie auch nicht die Einzige im Haus. Ohne die Hilfe der Nachbarn wären viele tatsächlich total aufgeschmissen. Die Hausverwaltung hat gegenüber Radio Hannover betont, dass der Aufzug in den kommenden Wochen wieder in Betrieb genommen werden soll. Den Anwohnern ist es wirklich zu wünschen.

0: einfach gute Musik. Von Ace of Base, kommen ja auch aus Schweden, so wie ABBA, und haben tatsächlich noch mehrere Parallelen. Zu ABBA sind auch zwei Frauen, zwei Männer in der Band. Die Frauen singen, die Männer eher im Hintergrund schreiben und produzieren die Songs. Ganz witzig, wie viele Parallelen es da gibt. Einfach gute Musik machen sie beide, genauso wie die nächste Band Texas mit Inner Smile. Hört ihr gleich noch hier bei Radio Hannover, vor den Nachrichten um 7.
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0: Guten Morgen mit Radio Hannover. Nach einem Drohnenvorfall am Flughafen hier bei uns in Hannover hat der Staatsschutz jetzt die Ermittlungen übernommen. Die Drohne hatte den Flugverkehr in der Nacht zu gestern zeitweise lahmgelegt. Was zu den Hintergründen aktuell bekannt ist, das hört ihr bei uns in den nächsten Hannover News um 7:30. Jetzt ist es gleich 7 Uhr.
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2: Ich bin Katrin Müller. Das Bundeskabinett will heute einen Gesetzentwurf zur Reform der deutschen Nachrichtendienste beschließen. Ziel ist es, sie angesichts der wachsenden hybriden Bedrohung mit deutlich mehr Befugnissen zur Aufklärung von Terrorismus, Extremismus und geheimdienstlichen Aktivitäten anderer Staaten auszustatten.
3: Russische Spionage oder wie zuletzt eine gezielt gesteuerte Sprengstoffdrohne am Flughafen Leipzig. Für genau solche Fälle sollen BND und Verfassungsschutz mehr Werkzeuge und auch mehr Kontrolle erhalten. Und sie sollen erstmals auch aktiv eingreifen dürfen. Zum Beispiel, indem der Bundesnachrichtendienst während einer Cyberattacke die IT-Infrastruktur der Angreifer manipuliert. Außerdem sollen Nachrichtendienste Vereinigungen, die als extremistischer Verdachtsfall gelten, künftig maximal 5 Jahre beobachten dürfen. Diana Kramer, Nachrichten. Redaktion.
2: Bundesverkehrsminister Bilger sieht trotz der anhaltenden Niedrigwasserlage auf wichtigen Wasserstraßen derzeit keine Versorgungsengpässe. Stand jetzt sei die Versorgung gewährleistet, sagte Bilger der Rheinischen Post vor einer Schaltkonferenz heute mit den Verkehrsministern der Länder. Um das Risiko zu senken, müsse mehr Güterverkehr von den Wasserstraßen auf Schiene und Straße verlagert werden, betonte Bilger. In einigen Teilen Europas ist heute eine totale Sonnenfinsternis zu sehen. Die Urlaubsinsel Mallorca liegt genau in der Schneise, in der das Ereignis am besten zu sehen ist. Um 20.31 Uhr wird dort die Sonne für 96 Sekunden vom Mond verdeckt.
4: Über ein Jahr haben die Behörden an den Sicherheitskonzepten und Straßensperrungen für den Tag gearbeitet. Bei den Maßnahmen geht es vor allem darum, Verkehrschaos zu vermeiden und die Waldbrandgefahr möglichst klein zu halten. Deshalb ist das Gebirge an der Westküste komplett für den Verkehr gesperrt, genauso Aussichtspunkte oder Buchten. Und die Wetteraussichten sind vielversprechend. Nebel, dichte Wolken oder Sahara-Staub erwartet der spanische Wetterdienst nach aktueller Prognose nicht. Aus Palma, Pia Eschenbach.
2: Ab heute dürfen in der EU keine fettabweisenden Burgerboxen oder Gebäckpapiere mit bestimmten Schadstoffen mehr auf den Markt gebracht werden. Die nun geltende EU-Verpackungsverordnung schreibt neue Grenzwerte für sogenannte PFAS in Lebensmittelverpackungen vor. Mit den auch Ewigkeitschemikalien genannten Stoffen soll etwa das Durchweichen des Pommeskartons oder der Dönertüte verhindert werden.
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0: Guten Morgen bei aktuell 11 Grad in Hemmingen, genauso wie in Limmer und in Anderten. Die Sonne scheint schon sehr, sehr schön, aber die Nacht war ziemlich kühl. So startet auch dieser Mittwoch eher frisch, aber im Laufe des Tages heute bis zu 26 Grad. Und es bleibt sehr sonnig, so geht es auch die nächsten Tage weiter. Aber es wird jetzt wieder wärmer, morgen über 30 Grad schon. Die Spitze dann am Freitag, da erwarten wir bis zu 36 Grad.
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0: Alles fein auf unseren Straßen, keine Staus oder Störungen momentan. Ich wünsche eine gute Fahrt.
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0: Das werden wir so schnell nicht wieder erleben. Hier bei uns in Hannover ist das die größte sichtbare Sonnenfinsternis in dieser Art, in diesem Umfang, bis zum Jahr 2093. Weiß ich jetzt nicht, wer von uns das so lange schafft. Also lohnt sich definitiv da, auch hier aus der Region hinzugucken. Und noch mehr spannende Infos zu dieser zu erwartenden Sonnenfinsternis heute gibt's gleich hier bei mir. Ich bin Dörte Hansen. Noch scheint die Sonne ja. Guten Morgen.

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0: Bitte nicht wundern, wenn es heute Abend schon viel früher als sonst dunkel wird. Guten Morgen mit Radio Hannover am Mittwoch. Das erste Mal nach 27 Jahren können wir in der Region Hannover wieder eine partielle Sonnenfinsternis beobachten. Kollegin Marisa Porti, lass uns doch mal Hobby-Astronominnen spielen. Der Mond, der schiebt sich vor die Sonne und damit verdunkelt sich der Himmel, richtig?
1: Ja, richtig. Der Mond schiebt sich heute Abend zwischen Sonne und Erde. Alle drei sind in einer Linie und deswegen wird die Sonne dann für eine kurze Zeit verdeckt. Komplett zum Beispiel in Spanien, bei uns hier in der Region nicht ganz, aber bis zu 86%, das ist die höchste Verfinsterung seit 1999. Und sowas wird man in dieser Form dann auch erst wieder 2093 in Hannover sehen. Wir beide also eher nicht mehr. Ich habe mit Robert Schumann von der Sternwarte Linden gesprochen.
2: Der erste Kontakt, also wenn der Mond beginnt, die Sonne anzuknabbern, das wird in Hannover so ungefähr 19.15 Uhr sein. Da sieht man dann so ganz langsam, wie der Mond sich vor die Sonne eben schiebt. Und dann wird das immer stärker und stärker. Es fehlt ein immer größer und größer werdendes Stück, je länger man guckt. Und das Maximum ist dann um 20.10 Uhr erreicht.
1: Das heißt aber auch, da beginnt ja schon so langsam der Sonnenuntergang. Die Sonne steht schon ziemlich tief.
2: Man braucht also wirklich einen Ort, wo man eine freie Sicht hat Richtung Westhorizont bzw. Nordwesthorizont, sobald irgendwas dazwischen ist, sprich Bäume, Gebäude, irgendein Hügel, was auch immer, wird man das nicht sehen. Auf der anderen Seite hat das aber auch einen kleinen Vorteil. Das kann zu einer sehr, sehr malerischen Finsternis führen. Bei Sonnenuntergang wird man eine angeknabberte Sonne sehen. Das hat man nun auch wirklich nicht jeden Tag.
1: Also auch wenn die Sicht hier in Hannover so ein bisschen eingeschränkt ist, ein ganz besonderes Farbspektakel zwischen Verdunklung, Rot, Orange, Rosa, Sonnenuntergang, so versprechen es uns die Forscher.
0: Boah, das klingt schon richtig schön. Und ich habe gerade gedacht, Marisa, so ein hoher Aussichtspunkt in Hannover, da wäre der Kronsberg vielleicht keine schlechte Idee, oder?
1: Könnte klappen, der ist ja schon relativ hoch. Wichtig ist, die Sonnenfinsternis nie ohne bestimmten Schutz für die Augen beobachten.
2: Die Strahlung ist sehr, sehr stark. Man kann damit bei längerem Hinblicken wirklich dauerhafte Augenschäden bis hin zur Erblindung riskieren. Zum anderen würde man auch gar nichts sehen. Man jetzt sagt Sonnenfinsternis, Moment, da muss doch die Sonne verfinstert sein. Ja, aber selbst bei über 90% ist das restliche Stück immer noch so gleißend hell, dass man das nicht sieht. Man braucht also einen Schutz, der die Sonne um mehrere Größenordnungen abdunkelt. Dafür immer zertifizierte Brillen. Bitte keine Bastellösung verwenden, also irgendwelche Paketbänder, CDs durchgucken oder so weiter. Man hat ja nur zwei Augen, das sollte man wirklich nicht riskieren, da ja sein Augenlicht aufs Spiel zu setzen.
1: So, zu diesen Brillen haben wir auch noch mehr Infos über Social Media. Ihr könnt die Sonnenfinsternis leider übrigens nicht direkt in der Sternwarte in Linden beobachten. Die bleibt heute zu, weil die Sicht vor Ort wirklich nicht so optimal ist und sich das Team stattdessen auf den Weg nach Spanien gemacht hat, um den besten Blick zu erhaschen. Da wird von der Sonne ja wirklich alles komplett bedeckt sein.
0: Ja, und bei uns in Hannover also immerhin bis zu 86%. Wer sich nicht auf den Kronsberg setzt, um das Ganze zu beobachten, kann nachher auch ganz einfach den Fernseher anmachen. Die totale Sonnenfinsternis in Spanien, die wird nämlich ab ca. 20 nach 8 heute Abend live vom ZDF übertragen.

wichtig ist es denn wirklich, irgendwelche Dinge zu besitzen, Statussymbole zu haben? Eigentlich, wenn man so richtig drüber nachdenkt, doch gar nicht wichtig. Wichtig ist was ganz anderes. Darum geht's in diesem Song von One Republic, Need Your Love, bei Radio Hannover.

0: Manche kämpfen ja mittwochs manchmal so mit so ein bisschen Energieverlust im Laufe so einer Arbeitswoche. Für andere ist es einfach das Bergfest, die strotzen vor Energie, weil sie schon das Wochenende im Blick haben. Ihr könnt euch jedenfalls auch was Schönes vornehmen für heute Abend. Die Tipps hat Claudia Firnes.
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2: Peter Parker alias Spider-Man ist wieder da. Er bekämpft Verbrechen in einem New York, das ihn und seinen Namen aber nicht mehr kennt und widmet sich ganz dem Schutz seiner Stadt. Spider-Man in Vollzeit.
3: Ihr werdet vergessen, wer ich bin.
4: Was? Was redest du da bloß?
3: Ich werde kommen und euch finden. Und dann werde ich alles erklären. Vielleicht schreibe ich das nur für mich. Und das ist vielleicht meine Bestimmung, allein mit der Wahrheit zu leben. Denn ich bin nicht nur Peter Parker. Ich bin Spider-Man.
2: Ja, und dann tritt eine Bedrohung auf den Plan, die viel zu groß für eine freundliche Spinne aus der Nachbarschaft ist. Spider-Man Teil 4, Brand New Day. Unter anderem heute um 20.15 Uhr im Astor Grand Cinema. Oder in die Sonne schauen, so heißt der mehrfach preisgekrönte Film, den ihr euch heute im Apollo angucken könnt. Vier Mädchen verbringen in vier unterschiedlichen Epochen ihre Jugend auf ein und demselben Bauernhof im Norden Deutschlands. Während sich das Haus im Lauf des Jahrhunderts verändert, hallen die Echos der Vergangenheit zwischen seinen Mauern. Wieder.
5: Wenn ich versuche, mich an diesen einen Sommer zu erinnern, dann frage ich mich immer, was Nelly wohl zuletzt gesehen hat. Und ob mir irgendetwas hätte auffallen müssen.
6: Mutti weiß Sachen, an die sie sich eigentlich gar nicht erinnern dürfte. Weil sie selbst nicht dabei war, als sie passiert sind. Wie lange man wohl glücklich spielen kann, ohne dass es jemand merkt.
2: In die Sonne schauen, heute um 20.15 Uhr im Apollo. Oder ihr hört Radio Hannover, während ihr den Schulstart nach den Sommerferien für eure Kids morgen vorbereitet. Bücher noch folieren, gucken, ob alles da ist, Ranzen ausmisten und da hoffentlich keine Brote mehr finden, die vor den Ferien dort schon drin waren. Wo und wobei auch immer, ich wünsche euch ganz viel Vergnügen.
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0: Eine Ikone von früher singt gleich hier bei Radio Hannover. Unseren Classic Hit um kurz vor halb, der kommt von Kim Wilde, View from a Bridge.
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0: Guten Morgen, hier ist Radio Hannover um kurz nach 7:30.
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2: Mit Jasmin Kohler, guten Morgen. Nach einem Drohnenvorfall am Flughafen Hannover hat der polizeiliche Staatsschutz die Ermittlungen übernommen. Das berichten übereinstimmend mehrere Medien. Eine Drohne hatte in der Nacht zu gestern den Flugverkehr zeitweise lahmgelegt. Wie der Flughafen gegenüber Radio Hannover mitteilte, mussten die Start- und Landebahn zwischen kurz vor 4 Uhr und 5.20 Uhr mehrfach gesperrt werden. 6 Passagierflüge starteten dadurch verspätet. Eine Frachtmaschine aus Paris wurde umgeleitet. Zuerst hatte der Spiegel über den Vorfall berichtet. Dem Bericht zufolge konnten die Ortungssysteme der Bundespolizei die Drohne nicht erfassen. Die Behörde schließe eine sogenannte hybride Aktivität nicht aus. Vor einer Woche hatte es bereits am Flughafen Leipzig-Halle einen Drohnenvorfall gegeben. Dort hatten Unbekannte eine Drohne mit Sprengstoff bestückt. Ob beide Fälle miteinander in Zusammenhang stehen, ist bislang unklar. Jetzt ist es offiziell. Marcel Hartl verstärkt Hannover 96. Der erfahrene Offensivspieler wechselt vom amerikanischen Erstligisten St. Louis an den Maschsee und unterschreibt einen Vertrag bis 2029. Hartl bringt reichlich Erfahrung mit. In Deutschland spielte der 30-Jährige unter anderem für Union Berlin, Arminia Bielefeld und den FC St. Pauli. Mit allen drei Vereinen schaffte er den Aufstieg in die Bundesliga. Für 96 Sportdirektor Ralf Becker die perfekte der Ergänzung. Hartls Spielintelligenz, technische Qualität und Entscheidungsfindung sei genau das Profil, das der Verein gesucht habe. Bereits heute soll der Neuzugang erstmals mit der Mannschaft trainieren. Für Hannover 96 steht am Sonntag dann das erste Heimspiel der Saison an gegen den VfL Wolfsburg.
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2: Die Kriminalität in Hannover ist zurückgegangen. Laut dem aktuellen Sicherheitsbericht ist die Gesamtkriminalität um 7,2% gesunken und damit auf den zweitniedrigsten Stand der vergangenen 10 Jahre gefallen. Gleichzeitig verbesserte sich die Aufklärungsquote um 61%. Bei der Jugendgewalt gab es einen Rückgang von 26%. Stadt und Polizei wollen den gemeinsamen Bericht heute vorstellen. Der Neubau des Oberstufentrakts der IGS Springe nimmt sichtbar Gestalt an. Das Schulgebäude steht inzwischen, wenn auch noch im Rohbau. Auf der Baustelle an der Leipziger Straße ist die Modulmontage abgeschlossen. Insgesamt 25 Raummodule sind in den vergangenen Tagen angeliefert und montiert worden. Ein einzelnes Modul ist rund 14 Meter lang bis zu 3,60 Meter breit und nahezu 4 Meter hoch. Der Einzug der Schülerinnen und Schüler ist für das kommende Jahr geplant. Das große Bodengraffito auf dem Raschplatz steht kurz vor der Vollendung. Für die letzte freie Fläche hat sich die hannoversche Künstlerin Etaya in einem Wettbewerb der Street-Art-Szene durchgesetzt. Ihr floraler Entwurf überzeugte die Jury unter anderem wegen seiner Farbwahl und der organischen Gestaltung. Das rund 4000 Quadratmeter große Kunstwerk soll damit im September komplett werden.
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0: Ja, ist noch eine kleine Gnadenfrist, bevor wir ab morgen wieder mehr mit der Hitze zu tun haben. Heute bleibt es dagegen noch mal ganz angenehm. Die Werte später bei 26 Grad in der Spitze. Die Nacht war relativ frisch, so startet auch dieser Mittwochmorgen eher kühl mit 12 Grad aktuell in Isernhagen FB, in Leinhausen und in Miesburg Süd.
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0: Machen wir kurz. Keine Staus, keine Störungen und auch noch keine Blitzer gemeldet. Wenn ihr was seht, sagt mir gerne Bescheid. Am liebsten per WhatsApp 0151 23 13 19 13. Gute und sichere Fahrt mit uns.

Bei Reggae-Musik denkt ihr jetzt vielleicht auch nicht unbedingt als erstes an ein Land wie Dänemark. Genau daher kommt aber dieser Song, Sunshine Reggae, von Laid Back, dänisches Popduo. Schöne, entspannte Sommermusik für euren Start in den sommerlichen Mittwoch. Hier ist Radio Hannover. 8:08. Schönen guten Morgen mit uns.

0: Guten Morgen am Mittwoch, Radio Hannover um 7.42 Uhr. Und das ist gerade mal eine Woche her, dass am Leipziger Flughafen eine Sprengstoffdrohne gefunden wurde. Und jetzt hat eine Drohne auch unseren Airport lahmgelegt. Für fast 2 Stunden ging am Flughafen in Hannover zeitweise nichts. In der Nacht zu gestern mussten Start- und Landebahnen mehrfach gesperrt werden. Es kam unter anderem zu Verspätungen im Flugbetrieb. News-Kollegin Jasmin Kohler ist bei mir. Jasmin, was ist denn bekannt über diesen Vorfall?
1: Na, aus ermittlungstaktischen Gründen halten sich die Behörden natürlich erstmal bedeckt. Sicher ist, dass der Staatsschutz aber den Fall inzwischen übernommen hat. Zuerst hatte ja der Spiegel über die Drohnensichtung berichtet und den Kollegen liegt aber ein interner Polizeibericht vor. Mhm. Darin steht, dass eine hybride Aktivität nicht ausgeschlossen werden kann.
0: Okay, hybride Aktivität, das haben wir im Zusammenhang mit Leipzig auch immer wieder gehört. Mhm. Klingt erstmal eher abstrakt.
1: Ja, meint im Prinzip, es kann sich um eine geplante Störaktion handeln. Also jetzt in unserem Fall, dass jemand bewusst die Abläufe am Flughafen stören oder die Sicherheitsmaßnahmen testen wollte.
0: Okay, was deutet darauf hin? Also es könnte ja auch einfach ein Hobbypilot gewesen sein.
1: Ja, dann hätten die Ortungsgeräte der Bundespolizei und der deutschen Flugsicherheit angeschlagen und das haben sie nicht, so steht es in dem Bericht. Die würden in der Regel handelsübliche Drohnen erkennen. Mhm. War hier nicht der Fall, nur Mitarbeitende des Flughafens hätten immer wieder die Drohne entdeckt. Und was auch dafür spricht, die Flugdauer von fast 2 Stunden.
0: Also zu viel Hightech für einen Hobbypiloten.
1: Ja, genau.
0: Weil es sich um eine geplante Sabotage handeln könnte, ermittelt jetzt also der Staatsschutz nach dem Drohnenvorfall am Flughafen hier in Hannover.

0: Guten Morgen, 7.47 Uhr.
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Ich habe das heute Morgen direkt gerochen, als ich aus dem Haus gegangen bin. Ich wohne ja in der Südstadt und da hat es tatsächlich ziemlich verbrannt gerochen am frühen Morgen. Grund ist ein Großbrand auf einem Firmengelände an der Südstädter Thieste Straße. Da hat laut Feuerwehr erst ein Kleintransporter gebrannt und dann nebenan eine ganze Lagerhalle, auf die die Flammen eben übergegriffen haben. Da wurden dann tatsächlich auch so Warnmeldungen rausgegeben über diese Warn-Apps wie Nina oder Katwarn, aber am Ende zum Glück doch keine Gefahr durch die starke Rauchentwicklung. Seit dem frühen Morgen ist der Brand auch unter Kontrolle. Der Einsatz der Feuerwehrleute dort vor Ort dauert allerdings noch an. Mehr Infos später dann auch bei uns in den Hannover News zu diesem Brand. Gleich um 8 gibt's erstmal Nachrichten aus Deutschland und der Welt.

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0: Guten Morgen, hier ist Radio Hannover. Premium-Neuzugang für unsere Roten. Jetzt ist es offiziell. Marcel Hartl verstärkt Hannover 96. Der erfahrene Offensivspieler soll heute schon mit der Mannschaft trainieren. Das ist ein Thema in unseren nächsten Hannover News um 8:30. Jetzt ist es 8 Uhr gleich.
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2: Ich bin Katrin Müller. Am Abend werden Millionen Menschen in Europa in den Himmel schauen, denn kurz vor Sonnenuntergang schiebt sich der Mond vor die Sonne und in weiten Teilen Westeuropas ist es dämmerig oder ganz dunkel. In Deutschland wird der Mond die Sonnenscheibe nicht vollständig verdecken.
3: Bei einer Sonnenfinsternis schiebt sich der Mond zwischen Sonne und Erde und verdeckt die Sonne teilweise oder sogar komplett. Das passiert nur bei Neumond, denn in dieser Phase steht der Mond genau zwischen der Erde und der Sonne. Weil die Mondbahn leicht schräg verläuft, zieht der Mond in den meisten Monaten knapp an der Sonne vorbei. Nur wenn er genau auf einer Linie steht, gibt es eine Sonnenfinsternis. Und das kommt sehr selten vor. Je nachdem, wie viel Sonne bedeckt ist, spricht man von einer partiellen oder totalen Sonnenfinsternis. Thomas Bremser, Nachrichtenredaktion.
2: Bundesverkehrsminister Bilger sieht trotz der anhaltenden Niedrigwasserlage auf wichtigen Wasserstraßen derzeit keine Versorgungsengpässe. Stand jetzt sei die Versorgung gewährleistet, sagte Bilger der Rheinischen Post. Bei der Schifffahrt ist noch keine Entspannung in Sicht. Mehrere Bundesländer haben schon das Sonn- und Feiertagsfahrverbot für Lkw vorübergehend ausgesetzt. Über weitere Maßnahmen will Bilger heute mit den Ländern beraten.
4: Es geht um zusätzliche Kapazitäten auf der Schiene, aber eben auch auf der Straße. Baustellen, die jetzt nicht zwingend erforderlich sind, sollen aufgeschoben werden, so Verkehrsminister Bilger zuletzt. Über weitere Vorschläge sei man mit den Ländern und anderen Behörden im Austausch, sagte er. Eine schnelle Entspannung der Lage wird es wegen des wenigen Regens vorerst nicht geben. Die Industrie ist abhängig von der Binnenschifffahrt. Längere Wege, weniger Ladung, das alles bedeutet Mehrkosten. Aus Berlin, Tine Klimach.
2: Das Bundeskabinett will heute einen Gesetzentwurf zur Reform der Nachrichtendienste beschließen. Ziel ist es, diese angesichts der wachsenden hybriden Bedrohung mit deutlich mehr Befugnissen auszustatten. In der von Vizekanzler Klingbeil geleiteten Sitzung soll zudem die BAföG-Reform auf den Weg gebracht werden. Bewegende Rettung nach dem schweren Erdbeben in Kolumbien mit mehr als 180 Toten. Fast 30 Stunden lang war eine Frau eingeklemmt zwischen den Trümmern eines Gebäudes in der Stadt Cali, ehe die Feuerwehr die 31-Jährige unter dem Applaus und den Freudenrufen der Bevölkerung retten konnte. Zahlreiche Menschen gelten nach dem Erdbeben noch als vermisst.
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0: Also für mich ist das heute wirklich das perfekte Sommerwetter. Mehr bräuchte ich nicht. 26 Grad heute der Höchstwert. Die Nacht war schön frisch, so kommt morgens schön kühle Luft zu Hause rein. Und so ist es auch aktuell bei euch in Lute, in der Oststadt und in Linden-Nord. Wir messen nämlich aktuell erst in Anführungsstrichen 13 Grad. Ab morgen wird sich das Wetter dann wieder ein bisschen verändern. Die Nächte sind noch ganz okay, aber die Tage, die werden jetzt wirklich wieder sehr warm. Morgen schon über 30 Grad, am Freitag dann die Spitze. 36 Grad erwarten wir.
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0: Die Straßen sind frei, aber der erste Blitzer des Tages ist jetzt gemeldet.
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0: Kerim hat ihn entdeckt auf der B6 in Richtung Hannover, steht dort am Klärwerk, kurz nach der Brücke. 100 km/h sind erlaubt. Hannover fährt fair, gute Fahrt.
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0: Mit Dörte Hansen. Kommt gut in den Mittwoch. Das ist ja wirklich auch nochmal Bilderbuchwetter für den letzten Tag der Sommerferien heute. Morgen geht der Ernst des Lebens wieder los. Morgen startet das neue Schuljahr für alle Schülerinnen und Schüler hier bei uns in der Region. Und ja, da gibt es gleich mal eine kleine Einstimmung drauf, hier bei mir in der Sendung.

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0: Schönen guten Morgen am Mittwoch mit Radio Hannover und Hach. Was waren das doch für schöne 6 Wochen, oder? Ausschlafen, Freunde, Freibad, Freiheit. Heute ein letztes Mal, aber ab morgen weht ein anderer Wind. Moment, ich hol kurz eine Kollegin rein.
1: So, Schluss mit lustig jetzt. Die Sommerferien sind in T-24 Stunden offiziell beendet. Ab morgen 0800 Uhr tritt der schulische Regelbetrieb wieder in Kraft. Unkontrolliertes Ausschlafen wird eingestellt. Der Konsum von Eiscreme als Hauptmahlzeit wird auf ein vertretbares Maß reduziert. Netflix-Befehle verlieren ihre Gültigkeit. Die Rucksäcke sind zu inspizieren. Schimmlige, 6 Wochen alte Brotdosen zu entfernen. Und dann melden sich alle Schülerinnen und Schüler morgen früh pünktlich am Frühstückstisch. Ich wiederhole, pünktlich. Möge der Wecker mit euch sein.
0: Ui, die hatte ja eine Laune, ha? Ich habe noch einen kleinen Trost für alle Schülerinnen und Schüler. Zwischen dem ersten Schultag morgen und dem Start der Herbstferien liegen gerade mal 42 Schultage. Und wer weiß, vielleicht gibt's ja bei den Temperaturen ab morgen diese Woche auch direkt schon wieder hitzefrei. Kann gut sein.

0: einer der ganz großen Hits von Starship. So klingen die 80er hier bei Radio Hannover. Und so klingt heute. Schönen guten Morgen. 8:16 Uhr.
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0: Es waren vor allem diese Filme mit Bruce Lee, die damals in den 70er Jahren so einen richtigen Hype an Martial Arts ausgelöst haben. Und aus genau dieser Zeit kommt auch dieser Song. Packen wir gleich mal unsere asiatischen Kampfkünste aus mit Carl Douglas, unser Classic Hit bei Radio Hannover. Gleich um kurz vor halb. Kung Fu Fighting.
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0: 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Gleich ist es 8:30.
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2: Mit Jasmin Kohler, guten Morgen. Dichter Brandrauch über der Südstadt mitten im Wohngebiet hat in der vergangenen Nacht eine Lagerhalle gebrannt. Die Feuerwehr war mit einem Großaufgebot im Einsatz. Seit den frühen Morgenstunden ist das Feuer auf einem Firmengelände an der Thiestestraße unter Kontrolle. Gegen 1.30 Uhr war zunächst der Brand eines Kleintransporters gemeldet worden. Die Flammen griffen jedoch innerhalb kürzer Zeit auf die benachbarte Lagerhalle über. Wegen der schnellen Ausbreitung erhöhte die Regionsleitstelle die Alarmstufe und forderte Verstärkung an. Ein Übergreifen auf benachbarte Gebäude konnte verhindert werden. Die Lagerhalle wurde jedoch schwer beschädigt. Untergebracht waren dort ein Handwerksbetrieb mit einer Kfz-Werkstatt und ein Betrieb für Schwimmbadtechnik. Wegen der starken Rauchentwicklung wurde zwischenzeitlich über die Warn-Apps Nina und Katwan informiert. Nach Angaben der Feuerwehr bestand aber für die Bevölkerung jedoch keine Gefahr. Die Polizei hat die Ermittlungen zur Brandursache aufgenommen. Jetzt ist es offiziell. Marcel Hartl verstärkt Hannover 96. Der erfahrene Offensivspieler wechselt vom amerikanischen Erstligisten St. Louis an den Maschsee und unterschreibt einen Vertrag bis 2029. Hartl bringt reichlich Erfahrung mit. In Deutschland spielte der 30-Jährige unter anderem für Union Berlin, Arminia Bielefeld und den FC St. Pauli. Mit allen drei Vereinen schaffte er den Aufstieg in die Bundesliga. Für 96-Sportdirektor Ralf Becker die perfekte Ergänzung. Spielintelligenz, technische Qualität und Entscheidungsfindung sei genau das Profil, das der Verein gesucht habe. Bereits heute soll der Neuzugang erstmals mit der Mannschaft trainieren. Für Hannover 96 steht am Sonntag das erste Heimspiel an gegen den VfL Wolfsburg.
1: Und jetzt noch mehr Kurzmeldungen für die ganze Region Hannover.
2: Er hat heute seinen ersten Diensttag. Der neue Phoenix der Polizeihubschrauberstaffel Niedersachsen, der Airbus vom Typ H145, verfügt über hochauflösende Kameratechnik, eine größere Reichweite und mehr Platz für Einsatzkräfte. Zur polizeitaktischen Ausrüstung gehören Suchscheinwerfer, Rettungswinde und Lasthaken. Nach Angaben der Polizei zählt der Hubschrauber zu den modernsten seiner Art weltweit. Die Staffel ist am Flughafen Hannover und bei Rastede stationiert. Von dort aus erreicht sie im Ernstfall jeden Ort in Niedersachsen innerhalb von etwa einer halben Stunde. Der Neubau des Oberstufentrakts der IGS Springe nimmt sichtbar Gestalt an. Das Schulgebäude steht inzwischen, wenn auch noch im Rohbau. Auf der Baustelle an der Leipziger Straße ist die Modulmontage abgeschlossen. Insgesamt 25 Raummodule sind in den vergangenen Tagen angeliefert und montiert worden. Ein einzelnes Modul ist rund 14 Meter lang, bis zu 3,60 Meter breit und nahezu 4 Meter hoch. Der Einzug der Schülerinnen und Schüler ist für das kommende Jahr geplant. Sie nennen es Tour de Verkehrswende, eine 10-tägige Fahrraddemo durch drei Bundesländer von Schwerin nach Dessau. Heute kommt die Tour aus Celle über Burgdorf nach Hannover. Am Nachmittag ist in der Fahrradstraße Lange Laube ein öffentlicher Austausch mit den Kandidierenden für das Oberbürgermeisteramt und die Regionspräsidentschaft geplant. Die Protestfahrt wird vom Verein Changing Cities organisiert und findet in diesem Jahr bereits zum 6. Mal statt.
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0: Bevor heute Abend die Sonnenfinsternis kommt, scheint die Sonne erstmal noch sehr, sehr fleißig. Über den Tag kommen da ganz viele Sonnenstunden zusammen. Die Temperaturen, die steigen auf 26 Grad am Nachmittag. Aktuell sind wir noch ein Stückchen davon entfernt. Die Nacht war frisch. Aktuell sind es 14 Grad in der Wedemark, in Brelingen. 14 Grad auch in Großbuchholz und in Hainholz. Die nächsten Tage, die bringen dann wieder Werte über 30 Grad. Die Spitze der aktuellen Hitzewelle, die wird dann am Freitag erwartet mit 36.
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0: Das ist erfreulich. Aktuell geht alles gut da draußen. Keine Staus oder Störungen, aber ein Blitzer.
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0: Der steht auf der B6 in Richtung Hannover am Klärwerk. Kurz nach der Brücke ist eine bekannte Stelle. 100 km/h sind hier erlaubt. Hannover fährt fair. Gute und sichere Fahrt euch.

kam wahrscheinlich nicht so ganz überraschend für die meisten. Der offizielle Sommerhit des Jahres 2026 hier bei uns in Deutschland. Diese Auszeichnung, die vergibt ja jedes Jahr das Marktforschungsunternehmen GfK Entertainment. Und in diesem Jahr ist die Wahl auf Die Die von Shakira und Burner Boy gefallen. Das eine ist der Erfolg in den Charts. Seit über 5 Wochen steht der Song auf Platz 1. Das andere ist aber eben zum Beispiel auch, dass dieser Song nicht nur bei der Fußballweltmeisterschaft funktioniert hat, sondern sich auch darüber hinaus hält, also ist auch nach dem Ende der WM sehr, sehr beliebt und wird millionenfach gestreamt. Außerdem tanzen sehr, sehr viele Menschen in Social-Media-Videos zum Beispiel den Tanz nach. Also ein kollektiver Sommersong. Die, die, jetzt bei Radio Hallo.

0: Bitte nicht wundern, wenn es heute Abend schon viel früher als sonst dunkel wird. Guten Morgen mit Radio Hannover am Mittwoch. Das erste Mal nach 27 Jahren können wir in der Region Hannover wieder eine partielle Sonnenfinsternis beobachten. Kollegin Marisa Porti, lass uns doch mal Hobby-Astronominnen spielen. Der Mond, der schiebt sich vor die Sonne und damit verdunkelt sich der Himmel, richtig?
1: Ja, richtig. Der Mond schiebt sich heute Abend zwischen Sonne und Erde. Alle drei sind in einer Linie und deswegen wird die Sonne dann für eine kurze Zeit verdeckt. Komplett zum Beispiel in Spanien, bei uns hier in der Region nicht ganz, aber bis zu 86%, das ist die höchste Verfinsterung seit 1999. Und sowas wird man in dieser Form dann auch erst wieder 2093 in Hannover sehen. Wir beide also eher nicht mehr. Ich habe mit Robert Schumann von der Sternwarte Linden gesprochen.
2: Der erste Kontakt, also wenn der Mond beginnt, die Sonne anzuknabbern, das wird in Hannover so ungefähr 19.15 Uhr sein. Da sieht man dann so ganz langsam, wie der Mond sich vor die Sonne eben schiebt. Und dann wird das immer stärker und stärker. Es fehlt ein immer größer und größer werdendes Stück, je länger man guckt. Und das Maximum ist dann um 20.10 Uhr erreicht.
1: Das heißt aber auch, da beginnt ja schon so langsam der Sonnenuntergang. Die Sonne steht schon ziemlich tief.
2: Man braucht also wirklich einen Ort, wo man eine freie Sicht hat Richtung Westhorizont bzw. Nordwesthorizont, sobald irgendwas dazwischen ist, sprich Bäume, Gebäude, irgendein Hügel, was auch immer, wird man das nicht sehen. Auf der anderen Seite hat das aber auch einen kleinen Vorteil. Das kann zu einer sehr, sehr malerischen Finsternis führen. Bei Sonnenuntergang wird man eine angeknabberte Sonne sehen. Das hat man nun auch wirklich nicht jeden Tag.
1: Also auch wenn die Sicht hier in Hannover so ein bisschen eingeschränkt ist, ein ganz besonderes Farbspektakel zwischen Verdunklung, Rot, Orange, Rosa, Sonnenuntergang, so versprechen es uns die Forscher.
0: Boah, das klingt schon richtig schön. Und ich habe gerade gedacht, Marisa, so ein hoher Aussichtspunkt in Hannover, da wäre der Kronsberg vielleicht keine schlechte Idee, oder?
1: Könnte klappen, der ist ja schon relativ hoch. Wichtig ist, die Sonnenfinsternis nie ohne bestimmten Schutz für die Augen beobachten.
2: Ja. Die Strahlung ist sehr, sehr stark. Man kann damit bei längerem Hinblicken wirklich dauerhafte Augenschäden bis hin zur Erblindung riskieren. Zum anderen würde man auch gar nichts sehen. Man jetzt sagt Sonnenfinsternis, Moment, da muss doch die Sonne verfinstert sein. Ja, aber selbst bei über 90% ist das restliche Stück immer noch so gleißend hell, dass man das nicht sieht. Man braucht also einen Schutz, der die Sonne um mehrere Größenordnungen abdunkelt. Dafür immer zertifizierte Brillen. Bitte keine Bastellösung verwenden, also irgendwelche Paketbänder, CDs durchgucken oder so weiter. Man hat ja nur zwei Augen, das sollte man wirklich nicht riskieren, da ja sein Augenlicht aufs Spiel zu setzen.
1: So, zu diesen Brillen haben wir auch noch mehr Infos über Social Media. Ihr könnt die Sonnenfinsternis leider übrigens nicht direkt in der Sternwarte in Linden beobachten. Die bleibt heute zu, weil die Sicht vor Ort wirklich nicht so optimal ist und sich das Team stattdessen auf den Weg nach Spanien gemacht hat, um den besten Blick zu erhaschen. Da wird von der Sonne ja wirklich alles komplett bedeckt sein.
0: Ja, und bei uns in Hannover also immerhin bis zu 86%. Wer sich nicht auf den Kronsberg setzt, um das Ganze zu beobachten, kann nachher auch ganz einfach den Fernseher anmachen. Die totale Sonnenfinsternis in Spanien, die wird nämlich ab circa 20 nach 8 heute Abend live

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0: Country Pop von Dasha hier bei Radio Hannover. Schönen guten Morgen um gleich 9 Uhr. Großeinsatz in der Südstadt. Mitten im Wohngebiet hat in der vergangenen Nacht eine Lagerhalle gebrannt. Ein Übergreifen der Flammen auf andere Gebäude konnte aber noch verhindert werden. Mehr Infos zu dem Großeinsatz der Feuerwehr hört ihr bei uns in den nächsten Hannover News um 9:30.
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2: Ich bin Katrin Müller. In einigen Teilen Europas ist heute eine totale Sonnenfinsternis zu sehen. Die Urlaubsinsel Mallorca liegt genau in der Schneise, in der das Ereignis am besten zu sehen ist. Um 20.31 Uhr wird dort die Sonne für 96 Sekunden vom Mond verdeckt. Mallorca rechnet mit einem Besucheransturm.
3: Über ein Jahr haben die Behörden an den Sicherheitskonzepten und Straßensperrungen für den Tag gearbeitet. Bei den Maßnahmen geht es vor allem darum, Verkehrschaos zu vermeiden und die Waldbrandgefahr möglichst klein zu halten. Deshalb ist das Gebirge an der Westküste komplett für den Verkehr gesperrt, genauso Aussichtspunkte oder Buchten. Und die Wetteraussichten sind vielversprechend. Nebel, dichte Wolken oder Saharastaub erwartet der spanische Wetterdienst nach aktueller Prognose nicht. Aus Palma, Pia Eschenbach.
4: Das Bundeskabinett will heute einen Gesetzentwurf zur Reform der deutschen Nachrichtendienste beschließen. Ziel ist es, sie angesichts der wachsenden hybriden Bedrohung mit deutlich mehr Befugnissen zur Aufklärung von Terrorismus, Extremismus und geheimdienstlichen Aktivitäten anderer Staaten auszustatten.
5: Russische Spionage oder wie zuletzt eine gezielt gesteuerte Sprengstoffdrohne am Flughafen Leipzig. Für genau solche Fälle sollen BND und Verfassungsschutz mehr Werkzeuge und auch mehr Kontrolle erhalten. Und sie sollen erstmals auch aktiv eingreifen dürfen. Zum Beispiel, indem der Bundesnachrichtendienst während einer Cyberattacke die IT-Infrastruktur der Angreifer manipuliert. Außerdem sollen Nachrichtendienste Vereinigungen, die als extremistischer Verdachtsfall gelten, künftig maximal 5 Jahre beobachten dürfen. Diana Kramer, Nachrichten. Redaktion.
4: Bundesverkehrsminister Bilger sieht trotz der anhaltenden Niedrigwasserlage auf wichtigen Wasserstraßen derzeit keine Versorgungsengpässe. Stand jetzt sei die Versorgung gewährleistet, sagte Bilger der Rheinischen Post vor einer Schaltkonferenz heute mit den Verkehrsministern der Länder. Um das Risiko zu senken, müsse mehr Güterverkehr von den Wasserstraßen auf Schiene und Straße verlagert werden, betonte Bilger. Ab heute dürfen in der EU keine fettabweisenden Burgerboxen oder Gebäckpapiere mit bestimmten Schadstoffen mehr auf den Markt gebracht werden. Die nun geltende EU-Verpackungsverordnung schreibt neue Grenzwerte für sogenannte PFAS in Lebensmittelverpackungen vor. Mit den auch Ewigkeitschemikalien genannten Stoffen soll etwa das Durchweichen des Pommeskartons oder der Dönertüte verhindert werden.
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0: Ich mag das total gerne, wenn so Tage auch mitten im Hochsommer schön frisch starten, wenn die Nächte Abkühlung bringen. So war es in der vergangenen Nacht. Auch aktuell ist es noch frisch mit 14 Grad, gemessen in Kirchrode, in Herrenhausen und in Engelbostel. Im Lauf des Tages dann aber bis zu 26 Grad, also heute auch schon wieder ziemlich warm. Über 30 Grad dann morgen schon am Donnerstag. Am Freitag erwarten wir 36.
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0: Staus oder Störungen aktuell nicht gemeldet.
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0: Ein Blitzer steht auf der B6 in Richtung Hannover heute am Klärwerk, kurz nach der Brücke. 100 km/h sind da erlaubt, hat uns Kerim gemeldet über unsere Facebook-Seite Blitzer Hannover. Danke dafür. Hannover fährt fair.
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0: Das ist doch jetzt vielleicht genau der passende Song für den letzten Tag der Sommerferien heute. Morgen startet die Schule wieder bei uns in der Region. Jetzt hört ihr Madonna mit Holiday. Ich bin Dörte Hansen. Morgen!

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0: schöner Klassiker von Lionel Richie hier bei Radio Hannover, Running with the Night um 9.30 Uhr.
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2: Mit Jasmin Kohler, guten Tag. Dichter Brandrauch über der Südstadt mitten im Wohngebiet hat in der vergangenen Nacht eine Lagerhalle gebrannt. Die Feuerwehr war mit einem Großaufgebot im Einsatz. Seit den frühen Morgenstunden ist das Feuer auf einem Firmengelände an der Thieste Straße unter Kontrolle. Gegen 1.30 Uhr war zunächst der Brand eines Kleintransporters gemeldet worden. Die Flammen griffen jedoch innerhalb kurzer Zeit auf die benachbarte Lagerhalle über. Wegen der schnellen Ausbreitung erhöhte die Regionsleitstelle die Alarmstufe und forderte Verstärkung an. Ein Übergreifen auf benachbarte Gebäude konnte verhindert werden. Die Lagerhalle wurde jedoch schwer beschädigt. Untergebracht waren dort ein Handwerksbetrieb mit einer Kfz-Werkstatt und ein Betrieb für Schwimmbadtechnik. Wegen der starken Rauchentwicklung wurde zwischenzeitlich über die Warn-Apps Nina und Katwarn informiert. Nach Angaben der Feuerwehr bestand aber für die Bevölkerung jedoch keine Gefahr. Die Polizei hat die Ermittlungen zur Brandursache aufgenommen. Sportförderung fängt bei den Kleinsten an. Für sein Engagement in Kindertagesstätten hat der MTV 1848 Hildesheim den großen Stern des Sports in Bronze erhalten. Stellvertretend für das Projekt nahm Diana Welz den Stern gestern Abend im Expo-Wahl entgegen.
3: Ja, einfach mega. Also tatsächlich hatten wir damit gar nicht so sehr gerechnet, weil es das erste Mal ist, dass wir das eben machen. Und insofern sind wir mega stolz und es gibt einfach so viel zurück für die, die da so viel Herzblut reingesteckt haben.
2: Der Stern des Sports ist mit 1.500 Euro dotiert. Punktgleich auf Platz 2 landeten der Athletiksportverein Wunsdorf Südaue und der Hannoversche Verein Herzschläger. Mit der Auszeichnung würdigten die Hannoversche Volksbank und die Sportbünde in der Region bereits zum 23. Mal besonders gesellschaftliches Engagement von Sportvereinen.
1: Und jetzt noch mehr Kurzmeldungen für die ganze Region Hannover.
2: Die Kriminalität in Hannover ist zurückgegangen. Laut dem aktuellen Sicherheitsbericht ist die Gesamtkriminalität um 7,2% gesunken und damit auf den zweitniedrigsten Stand der vergangenen 10 Jahre gefallen. Gleichzeitig verbesserte die Aufklärungsquote sich um 61%. Bei der Jugendgewalt gab es einen Rückgang von 26%. Stadt und Polizei wollen den gemeinsamen Bericht heute noch genauer vorstellen. Im Gewerbegebiet in Burgdorf haben Diebe in der Nacht zu gestern gleich 6 Kleintransporter und 2 Baucontainer aufgebrochen. Die Täter stahlen unter anderem hochwertige Elektrowerkzeuge und eine Rüttelplatte. Der Schaden dürfte nach ersten Schätzungen im 5-stelligen Bereich liegen. Die Polizei sucht Zeugen. Das große Bodengraffito auf dem Raschplatz steht kurz vor der Vollendung. Für die letzte freie Fläche hat sich die hannoversche Künstlerin Etaya in einem Wettbewerb der Streetart-Szene durchgesetzt. Ihr floraler Entwurf überzeugte die Jury unter anderem wegen seiner Farbwahl und der organischen Gestaltung. Das rund 4000 Quadratmeter große Kunstwerk soll damit im September komplett werden.
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0: Heute gibt's noch eine kleine Gnadenfrist für alle, die mit der Hitze häufig zu kämpfen haben. Heute ist es noch ein bisschen angenehmer. 26 Grad später, aber auch heute der Höchstwert. 17 aktuell in Havelse, in Wettbergen und in der List. Ab morgen dann, wie gesagt, nochmal deutlich doller von den Temperaturen her. 31, 32 Grad schon morgen am Donnerstag. Am Freitag dann bis zu 36.
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0: Staus oder Störungen sind aktuell nicht gemeldet, aber nach wie vor ein Blitzer aktiv. Der steht an einer bekannten Stelle auf der B6 Richtung Hannover am Klärwerk, kurz hinter der Brücke. 100 km/h sind hier erlaubt, hat uns Kerim vorhin gemeldet über unsere Facebook-Seite Blitzer Hannover. Da könnt ihr auch gerne Bescheid sagen oder ihr schickt mir eine schnelle WhatsApp-Sprachnachricht an die 0151 23 13 19 13.

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1: Da entstehen ja immer mal wieder richtig schöne musikalische Momente, ganz spontan an diesem offenen Betonklavier auf dem Opernplatz. Heute aber gibt's da was Geplantes. Mit Open Keys startet eine neue Reihe, die heute Singer-Songwriterin Sarah Hase aus Hannover eröffnet.

0: Gefühlvolle Songs über das, was das Leben bewegt. Von Sarah Hase ab 18 Uhr heute kostenfrei am Betonpiano auf dem Opernplatz. Ferien, ade, Spaß, ole. Das ist das Motto heute Nachmittag auf dem Moltkeplatz in der List. Ein Ferienabschlussprogramm für Kinder mit vielen kostenfreien Kreativ- und Mitmachangeboten. Veranstaltet vom Freizeitheim Fahrenwald und dem Stadtteilzentrum Lister Turm. Ferien ausklingen lassen auf dem Spielplatz Moltkeplatz heute Nachmittag bis 18 Uhr. Und Kino unter freiem Himmel in der Nordstadt an der Lutherkirche seht ihr den Film Der Zopf, der die Geschichte von drei Frauen erzählt, aus Nordindien, Italien und Kanada, die alle eine Hoffnung auf ein besseres Leben antreibt und eine Krise bewältigen müssen, die sie miteinander verbindet. Und Kanada, die alle eine Hoffnung auf ein besseres Leben antreibt und eine Krise bewältigen müssen, die sie miteinander verbindet. Um 20:30 Uhr heute. Kostenfrei, Open Air vor der Lutherkirche.
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1: Ich bin Katrin Müller. Heute Abend dürften viele gespannt in den Himmel blicken. Es gibt eine Sonnenfinsternis. Hier in Deutschland wird die nur partiell zu sehen sein. In großen Teilen Spaniens wird es dagegen erstmals seit mehr als 100 Jahren wieder eine totale Sonnenfinsternis geben. Und es wird ein riesiges Spektakel dort.
2: Die Sonnenfinsternis ist eine logistische Herausforderung. Laut spanischer Verkehrsbehörde werden zwischen 400.000 und 1,5 Millionen zusätzlicher Autos unterwegs sein. Über 33.000 Polizisten sind im Einsatz. Behörden empfehlen, das Spektakel von ausgewiesenen Beobachtungspunkten aus zu verfolgen. Auf der Urlaubsinsel Mallorca sind dafür 9 Zonen ausgewiesen, darunter auch die Playa de Palma. Wegen der Hitze und der Trockenheit herrscht in ganz Spanien extrem hohe Waldbrandgefahr. Feuerwehr und Sicherheitskräfte sind in Alarmbereitschaft. Aus Spanien, Julia Macher.
1: Kräftig steigende Energiepreise nach dem Auslaufen des Tankrabatts haben die Teuerungsrate in Deutschland im Juli auf 2,8% getrieben. Von Juni auf Juli des laufenden Jahres zogen die Verbraucherpreise um 0,8% an. Das Statistische Bundesamt bestätigte damit seine vorläufigen Berechnungen. Hauptgrund für die anhaltende Teuerung bleiben demnach die nach wie vor hohen Energiepreise. Verpackungen sind praktisch, verursachen aber Abfall, der oft in der Umwelt landet. Die Europäische Union sagt dem Verpackungsmüll den Kampf an. Ab heute gilt eine neue Verordnung, die schrittweise etwa Plastik und große Verpackungen aus unserem Alltag verbannt.
3: Ob Coffee-to-go-Becher oder Pizzakarton, für neue Lebensmittelverpackungen aus Pappe oder Papier gelten ab sofort strengere Grenzwerte bei sogenannten Ewigkeitschemikalien, etwa PFAS. Die sollen zum Beispiel Fett und Wasser abweisen, sind zum Teil aber gesundheitsschädlich. Ab 2030 sollen Verpackungen dann grundsätzlich nicht mehr größer sein als nötig. Pakete dürfen dann viel weniger Luft- und Füllmaterial enthalten. Aus Brüssel, Niklas Treppner.
1: Das Bundeskabinett will heute einen Gesetzentwurf zur Reform der deutschen Nachrichtendienste beschließen. Ziel ist es, diese angesichts der wachsenden hybriden Bedrohung mit deutlich mehr Befugnissen auszustatten. In der von Vizekanzler Klingbeil geleiteten Sitzung soll zudem die BAföG-Reform auf den Weg gebracht werden. Wer die Ausbildungsförderung bekommt, soll dann mehr Geld erhalten.
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4: Also die Richtung ist klar, es geht nach oben auf dem Thermometer. Die Temperaturen steigen jetzt Richtung Wochenende, also vor allem bis Freitag stetig an. Heute erwarten wir noch bis zu 26 Grad. Aktuell sind es 17 Grad noch für euch in der Südstadt, in Limmer und auch in Landringhausen. Morgen dann 31 und Freitag bis zu 36 Grad.
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4: A2 Dortmund Richtung Hannover zwischen Wunsdorf, Lute und Herrenhausen. Hier dauert es ein bisschen länger, vor der Baustelle aktuell 3 Kilometer stockender Verkehr. Dann ein Blitzer gemeldet, der steht auf der B6 in Richtung Hannover am Klärwerk, kurz nach der Brücke dort. 100 km/h sind erlaubt. Hannover fährt fair.
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4: Das ist noch nicht so lange her, dass eine Sprengstoffdrohne für große Aufregung gesorgt hat am Leipziger Flughafen. Jetzt hat eine Drohne auch unseren Flughafen hier in Langenhagen lahmgelegt, zeitweise zumindest. Was über die Hintergründe aktuell bekannt ist, das fassen wir gleich für euch zusammen hier bei Radio Hannover. Ich bin Dörte Hansen. Euch einen schönen Mittwoch.

0: Radio Hannover hier am Mittwochvormittag. Es ist gerade mal eine Woche her, dass am Leipziger Flughafen eine Sprengstoffdrohne gefunden wurde. Jetzt hat eine Drohne auch unseren Airport lahmgelegt. Für fast 2 Stunden ging am Flughafen Hannover zeitweise nichts mehr. In der Nacht zu gestern mussten Start- und Landebahnen mehrfach gesperrt werden. Es kam unter anderem zu Verspätungen im Flugbetrieb. News-Kollegin Jasmin Kohler ist bei mir. Jasmin, was ist denn über den Vorfall aktuell bekannt?
1: Na, aus ermittlungstaktischen Gründen halten sich die Behörden natürlich erstmal bedeckt. Sicher ist, dass der Staatsschutz aber den Fall inzwischen übernommen hat. Zuerst hatte ja der Spiegel über die Drohnensichtung berichtet und den Kollegen liegt aber ein interner Polizeibericht vor. Mhm. Darin steht, dass eine hybride Aktivität nicht ausgeschlossen werden kann.
0: Okay, hybride Aktivität, das haben wir im Zusammenhang mit Leipzig auch immer wieder gehört. Mhm. Klingt erstmal eher abstrakt.
1: Ja, meint im Prinzip, es kann sich um eine geplante Störaktion handeln. Also jetzt in unserem Fall, dass jemand bewusst die Abläufe am Flughafen stören oder die Sicherheitsmaßnahmen testen wollte.
0: Mhm. Okay, was deutet darauf hin? Also es könnte ja auch einfach ein Hobbypilot gewesen sein.
1: Ja, dann hätten die Ortungsgeräte der Bundespolizei und der deutschen Flugsicherheit angeschlagen. Und das haben sie nicht, so steht es in dem Bericht. Die würden in der Regel handelsübliche Drohnen erkennen. Mhm. War hier nicht der Fall. Nur Mitarbeitende des Flughafens hätten immer wieder die Drohne entdeckt. Und was auch dafür spricht, die Flugdauer von fast 2 Stunden.
0: Also zu viel Hightech für einen Hobbypiloten.
1: Ja, genau.
0: Weil es sich um eine geplante Sabotage handeln könnte, ermittelt jetzt also der Staatsschutz nach dem Drohnenvorfall am Flughafen hier in Hannover.

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2: Mit Jasmin Kohler, guten Tag. Dichter Brandrauch über der Südstadt. Mitten im Wohngebiet hat in der vergangenen Nacht eine Lagerhalle gebrannt. Die Feuerwehr war mit einem Großaufgebot im Einsatz. Seit den frühen Morgenstunden ist das Feuer auf einem Firmengelände an der Thiestestraße unter Kontrolle. Gegen 1.30 Uhr war zunächst der Brand eines Kleintransporters gemeldet worden. Die Flammen griffen jedoch innerhalb kurzer Zeit auf die benachbarte Lagerhalle über. Wegen der schnellen Ausbreitung erhöhte die Regionsleitstelle die Alarmstufe und forderte Verstärkung an. Ein Übergreifen auf benachbarte Gebäude konnte verhindert werden. Die Lagerhalle wurde jedoch schwer beschädigt. Wegen der starken Rauchentwicklung wurde zwischenzeitlich über die Warn-Apps Nina und Katwarn informiert. Nach Angaben der Feuerwehr bestand aber für die Bevölkerung keine Gefahr. Die Polizei hat die Ermittlungen zur Brandursache aufgenommen. Sportförderung fängt bei den Kleinsten an. Für sein Engagement in Kindertagesstätten hat der MTV 1848 Hildesheim den großen Stern des Sports in Bronze erhalten. Stellvertretend für das Projekt nahm Diana Welz den Preis gestern Abend im Expo-Wahl entgegen.
3: Ja, einfach mega. Also tatsächlich hatten wir damit gar nicht so sehr gerechnet, weil es das erste Mal ist, dass wir das eben machen. Und insofern sind wir mega stolz und es gibt einfach so viel zurück für die, die da so viel Herzblut reingesteckt haben.
2: Der Stern des Sports ist mit 1.500 Euro dotiert. Punktgleich auf Platz 2 landeten der Athletiksportverein Wunsdorf-Südaue und der Hannoversche Verein Herzschläger. Mit der Auszeichnung würdigten die Hannoversche Volksbank und die Sportbünde in der Region bereits zum 23. Mal besonderes gesellschaftliches Engagement von Sportvereinen.
1: Und jetzt noch mehr Kurzmeldungen für die ganze Region Hannover.
2: Er hat heute seinen ersten Diensttag, der neue Phoenix der Polizeihubschrauberstaffel Niedersachsen. Der Airbus-Helikopter vom Typ H145 verfügt über hochauflösende Kameratechnik, eine größere Reichweite und mehr Platz für Einsatzkräfte. Zur polizeitaktischen Ausrüstung gehören Suchscheinwerfer, Rettungswinde und Lasthaken. Nach Angaben der Polizei zählt der Hubschrauber zu den modernsten seiner Art weltweit. Die Staffel ist am Flughafen Hannover und Bayerstede stationiert. Von dort aus erreicht sie im Ernstfall jeden Ort in Niedersachsen innerhalb von etwa einer halben Stunde. Im Gewerbegebiet in Burgdorf haben Diebe in der Nacht zu gestern gleich 6 Kleintransporter und 2 Baucontainer aufgebrochen. Die Täter stahlen unter anderem hochwertige Elektrowerkzeuge und eine Rüttelplatte. Der Schaden dürfte nach ersten Schätzungen im 5-stelligen Bereich liegen. Die Polizei sucht Zeugen. Sie nennen es Tour de Verkehrswende, eine 10-tägige Fahrraddemo durch 3 Bundesländer von Schwerin nach Dessau. Heute kommt die Tour aus Celle über Burgdorf nach Hannover. Am Nachmittag ist in der Fahrradstraße Lange Laube ein öffentlicher Austausch mit den Kandidierenden für das Oberbürgermeisteramt und die Regionspräsidentschaft geplant. Die Protestfahrt wird vom Verein Changing Cities organisiert und findet nun bereits zum 6. Mal statt.
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0: Es hat ein Momentchen gedauert, aber jetzt um 9:50 steht die 2 vorne, also 20 Grad jetzt inzwischen. Bei euch in Gümmer, genauso wie im Zooviertel und in Davenstedt, ist aber noch lange nicht das Ende der Fahnenstange. 26 oder 27 Grad nachher, der Höchstwert also schon heute gut warm, aber ab morgen wird es noch wärmer, morgen wieder über 30 Grad. Am Freitag dann der heißeste Tag der Woche, da erwarten wir sogar bis zu 36 Grad.
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0: Auf der A2 dauert es etwas länger aktuell. Dortmund Richtung Hannover zwischen Wunsdorf-Lute und Herrenhausen vor der Baustelle aktuell 3 Kilometer stockender Verkehr. Ein Blitzer ist gemeldet, der steht heute auf der B6 in Richtung Hannover am Klärwerk, kurz nach der Brücke dort. 100 km/h sind erlaubt. Falls ihr noch einen Blitzer seht, sagt mir gerne Bescheid. Am liebsten per WhatsApp 0151 23 13 19 13. Dankeschön.

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0: In Hannover sind gestern die Sterne des Sports in Bronze verliehen worden für regionale Sportvereine mit herausragendem gesellschaftlichem Engagement. Das ist ein Thema in unseren Hannover News um 11:30. Jetzt ist es 11 Uhr.
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2: Ich bin Katrin Müller. Nach dem Auslaufen des Tankrabatts hat sich das Leben in Deutschland sprunghaft verteuert. Im Juli kletterte die Inflationsrate auf 2,8%. Das Statistische Bundesamt hat diesen Wert heute bestätigt.
3: Tanken und Heizen sind im Juli deutlich teurer geworden. Das sind weiter die zentralen Preistreiber, erklärt die Präsidentin des Statistischen Bundesamtes. Spritpreise von deutlich mehr als 2 Euro pro Liter sind inzwischen hierzulande die Regel. Und Entspannung ist nicht in Sicht. Denn zum einen ist der Konflikt um die wichtige Straße von Hormuz weiter nicht gelöst. Und dazu kommt das Niedrigwasser, das den Transport von Kraftstoff teilweise deutlich teurer macht. Thomas Thonfeld, Nachrichtenredaktion.
2: Bundesverkehrsminister Bilger sieht trotz der anhaltenden Niedrigwasserlage auf wichtigen Wasserstraßen derzeit keine Versorgungsengpässe. Stand jetzt sei die Versorgung gewährleistet. Das sagte Bilger der Rheinischen Post vor einer Schaltkonferenz mit den Verkehrsministern der Länder. In einigen Teilen Europas ist heute eine totale Sonnenfinsternis zu sehen. Die Urlaubsinsel Mallorca liegt genau in der Schneise, in der das Ereignis am besten zu sehen ist. Um 20.31 Uhr wird dort die Sonne für 96 Sekunden vom Mond verdeckt.
4: Bei einer Sonnenfinsternis schiebt sich der Mond zwischen Sonne und Erde und verdeckt die Sonne teilweise oder sogar komplett. Das passiert nur bei Neumond, denn in dieser Phase steht der Mond genau zwischen der Erde und der Sonne. Weil die Mondbahn leicht schräg verläuft, zieht der Mond in den meisten Monaten knapp an der Sonne vorbei. Nur wenn er genau auf einer Linie steht, gibt es eine Sonnenfinsternis. Und das kommt sehr selten vor. Je nachdem, wie viel Sonne bedeckt ist, spricht man von einer partiellen oder totalen Sonnenfinsternis. Thomas Bremser, Nachrichtenredaktion.
2: In Italien bleibt mitten in der Hauptreisezeit der Flughafen von Catania wegen des jüngsten Ausbruchs des Vulkans Ätna weiter dicht. Der Airport auf der Mittelmeerinsel Sizilien ist wegen der Sperre des Luftraums mindestens bis um 18 Uhr geschlossen. Tausende Urlauber auch aus dem Ausland sind davon betroffen. Europas aktivster Vulkan stößt bereits seit Freitag große Mengen Asche und glühende Gesteinsbrocken aus.
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0: Nochmal richtig schönes Wetter zum Ferienende. Warm genug fürs Freibad, aber ohne das Gefühl, einfach nur zu schmelzen. Aktuell sind es 19 Grad. In Waldhausen und in Anderten in Hemmingen sind es 21 Grad. Maximal erreichen wir heute die 26 Grad. Der Sommer zieht dann ab morgen nochmal wieder richtig an. Es wird ordentlich warm mit Temperaturen über 30 Grad. Für morgen sind 31 vorhergesagt. Freitag sind es dann schon 35 Grad.
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0: Aktuell nur ein Hinweis für die A2 in Richtung Hannover. Zwischen Wunstorf-Lute und Hannover-Herrenhausen stockt es gerade ein bisschen auf 3 Kilometer vor der Baustelle. Sonst sind die Straßen in der Region Hannover frei. Kommt gut und sicher ans Ziel.
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1: Die Börsendaten aus Frankfurt an diesem Mittwochvormittag. Der DAX ist mit 26.390 Punkten in diesen Tag gestartet. Ein hauchdünnes Plus im Vergleich zum Vortag. Der Euro pendelt weiter rund um die Marke von einem US-Dollar 15. Der Goldpreis zieht an und springt über die Marke von 4.385 US-Dollar für die Feinunze. Auch der Ölpreis macht einen Sprung nach oben. Gut 0,5% auf knapp 84 US-Dollar pro Barrel. Infineon, Siemens Energy und Siemens Healthineers sind vorne. Die Deutsche Börse, Continental und E.ON am Ende der Kursliste zu finden.
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1: Mit Jasmin Kohler, guten Tag. Pünktlich zum Schulstart wird es in der Region Hannover nochmal hochsommerlich. Für morgen und übermorgen werden Temperaturen bis zu 35 Grad erwartet. Dörte Hansen aus der Redaktion. Startet die Schule direkt mit hitzefrei?
2: Na, in Niedersachsen entscheidet darüber die jeweilige Schulleitung. Eine feste Temperaturgrenze gibt es nicht. Ausschlaggebend ist, wie stark sich die Klassenräume aufheizen und ob der Unterricht noch sinnvoll stattfinden kann. Bevor hitzefrei erteilt wird, sollen Schulen aber prüfen, ob Räume verdunkelt oder Unterrichtseinheiten verlegt werden können. Auch der Lernstand der Klassen und anstehende Prüfungen spielen eine Rolle. Wird der Unterricht vorzeitig beendet, haben Schulen aber weiterhin die Aufsichtspflicht für Kinder und Jugendliche. Grundschüler dürfen zudem nur mit Zustimmung der Eltern früher nach Hause.
1: Sportförderung fängt bei den Kleinsten an. Für sein Engagement in Kindertagesstätten hat der MTV 1848 Hildesheim den großen Stern des Sports in Bronze erhalten. Stellvertretend für das Projekt nahm Diana Welz den Preis gestern Abend im Expo-Wahl entgegen.
3: Ja, einfach mega. Also tatsächlich hatten wir damit gar nicht so sehr gerechnet, weil es das erste Mal ist, dass wir das eben machen. Und insofern sind wir mega stolz und es gibt einfach so viel zurück für die, die da so viel Herzblut reingesteckt haben.
1: Der Stern des Sports ist mit 1500 Euro dotiert. Punktgleich auf Platz 2 landeten der Athletiksportverein Wunstorf-Südauer und der Hannoversche Verein Herzschläger. Mit der Auszeichnung würdigten die Hannoversche Volksbank und die Sportbünde in der Region bereits zum 23. Mal besonderes gesellschaftliches Engagement von Sportvereinen.
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1: Er hat heute seinen ersten Diensttag. Der neue Phoenix der Polizeihubschrauberstaffel Niedersachsen, der Airbus-Helikopter vom Typ H145, verfügt über hochauflösende Kameratechnik, eine größere Reichweite und mehr Platz für Einsatzkräfte. Zur polizeitaktischen Ausrüstung gehören Suchscheinwerfer, Rettungswände und Lasthaken. Nach Angaben der Polizei zählt der Hubschrauber zu den modernsten seiner Art weltweit. Die Staffel ist am Flughafen Hannover und bei Rastede stationiert. Von dort aus erreicht sie im Ernstfall jeden Ort in Niedersachsen innerhalb von etwa einer halben Stunde. Im Gewerbegebiet in Burgdorf haben Diebe in der Nacht zu gestern gleich 6 Kleintransporter und 2 Baucontainer aufgebrochen. Die Täter stahlen unter anderem hochwertige Elektrowerkzeuge und eine Rüttelplatte. Der Schaden dürfte nach ersten Schätzungen im 5-stelligen Bereich liegen. Die Polizei sucht Zeugen. Sie nennen es Tour de Verkehrswende, eine 10-tägige Fahrraddemo durch 3 Bundesländer von Schwerin nach Dessau. Heute kommt die Tour aus Celle über Burgdorf nach Hannover. Am Nachmittag ist in der Fahrradstraße Lange Laube ein öffentlicher Austausch mit den Kandidierenden für das Oberbürgermeisteramt und die Regionspräsidentschaft geplant. Die Protestfahrt wird vom Verein Changing Cities organisiert und findet nun bereits zum 6. Mal statt.
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1: 20 Grad und Sonnenschein aktuell in Lindenmitte in der Oststadt. 22 Grad sind es in Wunstorf. Bis zum späten Nachmittag werden es noch 26 Grad. Das kühlt sich dann in der Nacht nochmal ab, geht runter auf 13 Grad. Und dann habt ihr es in den News gehört, es geht nochmal steil nach oben auf dem Thermometer. Über 30 Grad werden in den nächsten 3 Tagen erwartet.
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1: Nur ein Hinweis für die A2 in Richtung Hannover. Zwischen Wunstorf-Lute und Hannover-Herrenhausen haben wir aktuell stockenden Verkehr, 3 Kilometer vor der Baustelle. Sonst ist alles soweit frei. Ich wünsche euch eine gute Fahrt.

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0: 42 Millionen Euro für mehr Sicherheit aus der Luft. Niedersachsen hat heute den ersten von zwei neuen Polizeihubschraubern in Dienst gestellt. Der Airbus-Helikopter vom Typ H145 wurde am Flughafen Hannover offiziell vorgestellt. Mehr Infos dazu gleich in unseren Hannover News um 12:30. Jetzt ist es kurz nach 12 Uhr.
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2: Ich bin Katrin Müller. Heute Abend durften viele gespannt in den Himmel blicken. Es gibt eine Sonnenfinsternis. Hier in Deutschland wird die nur partiell zu sehen sein. In großen Teilen Spaniens wird es dagegen erstmals seit mehr als 100 Jahren wieder eine totale Sonnenfinsternis geben. Und es wird ein riesiges Spektakel dort.
3: Die Sonnenfinsternis ist eine logistische Herausforderung. Laut spanischer Verkehrsbehörde werden zwischen 400.000 und 1,5 Millionen zusätzlicher Autos unterwegs sein. Über 33.000 Polizisten sind im Einsatz. Behörden empfehlen, das Spektakel von ausgewiesenen Beobachtungspunkten aus zu verfolgen. Auf der Urlaubsinsel Mallorca sind dafür 9 Zonen ausgewiesen, darunter auch die Playa de Palma. Aus Spanien, Julia Macher.
2: Kräftig steigende Energiepreise nach dem Auslaufen des Tankrabatts haben die Teuerungsrate in Deutschland im Juli auf 2,8% getrieben. Von Juni auf Juli des laufenden Jahres zogen die Verbraucherpreise um 0,8% an. Das Statistische Bundesamt bestätigte damit seine vorläufigen Berechnungen. Hauptgrund für die anhaltende Teuerung bleiben demnach die nach wie vor hohen Energiepreise. Verpackungen sind praktisch, verursachen aber Abfall, der oft in der Umwelt landet. Die Europäische Union sagt dem Verpackungsmüll den Kampf an. Ab heute gilt eine neue Verordnung, die schrittweise etwa Plastik und große Verpackungen aus unserem Alltag verbannt.
4: Ob Coffee-to-go-Becher oder Pizzakarton, für neue Lebensmittelverpackungen aus Pappe oder Papier gelten ab sofort strengere Grenzwerte bei sogenannten Ewigkeitschemikalien, etwa PFAS. Die sollen zum Beispiel Fett und Wasser abweisen, sind zum Teil aber gesundheitsschädlich. Ab 2030 sollen Verpackungen dann grundsätzlich nicht mehr größer sein als nötig. Pakete dürfen dann viel weniger Luft- und Füllmaterial enthalten. Aus Brüssel, Niklas Treppner.
2: Das Bundeskartellamt hat keine grundsätzlichen kartellrechtlichen Bedenken gegen die 50-plus-1-Regel im deutschen Fußball. Nach Abschluss des Verfahrens gab die Behörde jedoch Hinweise an die Bundesliga-Dachorganisation, um die Regel auch zukünftig rechtssicher anzuwenden. Die Regel gibt im Kern vor, dass Investoren keine Stimmenmehrheit an den Kapitalgesellschaften von Vereinen übernehmen können.
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0: 20 Grad sind es jetzt zur Mittagspause am Kröpke, am Listerplatz und in Seelze. Wir steigern uns über Nachmittag. Am frühen Abend gibt es dann 26 Grad zum Ferienabschlussgrillen. In der Nacht recht frisch, 12 Grad sind möglich. Und dann wird ab morgen wieder mehr geschwitzt. Bei über 30 Grad pünktlich zum Schulstart. Nach 6 Wochen Ferien sind die Schulgebäude vielleicht doch schön kühl.
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0: Gute Nachrichten, die Straßen in der Region Hannover sind frei, gute Fahrt.
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1: Mit Jasmin Kohler, guten Tag. Pünktlich zum Schulstart wird es in der Region Hannover nochmal hochsommerlich. Für morgen und übermorgen werden Temperaturen bis zu 35 Grad erwartet. Dörte Hansen aus der Redaktion, startet die Schule direkt mit hitzefrei?
2: Ja, in Niedersachsen entscheidet darüber die jeweilige Schulleitung. Eine feste Temperaturgrenze gibt es nicht. Ausschlaggebend ist, wie stark sich die Klassenräume aufheizen und ob der Unterricht noch sinnvoll stattfinden kann. Bevor hitzefrei erteilt wird, sollen Schulen aber prüfen, ob Räume verdunkelt oder Unterrichtseinheiten verlegt werden können. Auch der Lernstand der Klassen und anstehende Prüfungen spielen eine Rolle. Wird der Unterricht vorzeitig beendet, haben Schulen aber weiterhin die Aufsichtspflicht für Kinder und Jugendliche. Grundschüler dürfen zudem nur mit Zustimmung der Eltern früher nach Hause.
1: 42 Millionen Euro für mehr Sicherheit aus der Luft. Niedersachsen hat heute den ersten von zwei neuen Polizeihubschraubern in Dienst gestellt. Der Airbus-Helikopter vom Typ H145 wurde am Flughafen Hannover offiziell vorgestellt. Zur Ausstattung gehören moderne Wärmebild- und Kameratechnik, Suchscheinwerfer sowie erstmals auch eine Rettungswinde. Außerdem können bis zu 8 Einsatzkräfte mitgenommen werden. Mit den neuen Maschinen ersetzt Niedersachsen schrittweise zwei mehr als 25 Jahre alte Hubschrauber. Insgesamt investiert das Land 42,7 Millionen Euro in die Beschaffung. Der zweite H145 soll im September kommen.
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1: Neue Urlaubsverbindung ab Hannover. Die Fluggesellschaft Sun Express nimmt im Sommer 2027 erstmals eine Direktverbindung nach Dalaman an der türkischen Ägäis auf. Ab dem 1. Mai soll die Strecke jeweils samstags bedient werden. Damit erhalten Urlauber aus der Region Hannover eine weitere Non-Stop-Verbindung in die Türkei. Gute Nachrichten für Pendlerinnen und Pendler zwischen Hannover und Ronnenberg. Die Fahrbahnsanierung auf der B217 ist früher als geplant abgeschlossen worden. Die Strecke zwischen Wettbergen und Ronnenberg wird deshalb bereits heute im Laufe des Tages wieder vollständig für den Verkehr freigegeben. Barsinghausen sucht eine neue Schiedsperson für die Ortschaften im Norden und Westen der Stadt. Die Ehrenamtlichen vermitteln bei Nachbarschafts- und anderen Streitigkeiten und versuchen, gerichtliche Auseinandersetzungen zu vermeiden. Die Schiedsperson für das Schiedsamt 2 wird für 5 Jahre gewählt. Gesucht werden Menschen mit Verhandlungsgeschick, Einfühlungsvermögen und der Fähigkeit, Konflikte sachlich zu lösen. Bewerben können sich Einwohnerinnen und Einwohner der betroffenen Ortschaften, die mindestens 25 Jahre alt sind.
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1: In der Nordstadt in Davenstedt sind es gerade 21 Grad, in Seezeletta 23. Bisschen wärmer wird es noch. Bis zum frühen Abend werden es 26 Grad. Ich persönlich finde das ja super. Für mich muss das Wetter gar nicht so knallen. Aber der Sommer, der legt morgen noch mal ein Schippchen drauf. Ab morgen mit Temperaturen bis zu 35 Grad in den nächsten Tagen.
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1: Aktuell stockender Verkehr auf der A2 in Richtung Dortmund zwischen Hannover-Lahe und Hannover-Langenhagen. 3 Kilometer vor der Baustelle. Dort ist nämlich gerade die Einfahrt Hannover-Langenhagen gesperrt. Hier wird die Schutzplanke erneuert. Ja, und da staut es sich so ein bisschen. Ansonsten sind die Straßen aber soweit frei. Ich wünsche euch eine gute Fahrt.

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0: Michael Jackson und Justin Timberlake für euch am Mittwoch, kurz nach eins jetzt. 42 Millionen Euro für mehr Sicherheit aus der Luft. Niedersachsen hat heute den ersten von zwei neuen Polizeihubschraubern im Dienst gestellt. Der Airbus-Helikopter vom Typ H145 wurde am Flughafen Hannover offiziell vorgestellt. Das ist Thema bei uns in den Hannover News. Das nächste Mal um 13:30.
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2: Ich bin Katrin Müller. Verfassungsschutz und Bundesnachrichtendienst sollen angesichts der wachsenden hybriden Bedrohung deutlich mehr Befugnisse erhalten. Eine umfassende Reform, die das Bundeskabinett beschlossen hat, sieht für die deutschen Nachrichtendienste zudem erstmals die Möglichkeit vor, in klar begrenzten Fällen selbst operativ einzugreifen. So könnte etwa der für die Auslandsaufklärung verantwortliche BND die IT-Infrastruktur einer fremden Macht während einer laufenden Cyber- oder Desinformationsattacke auf Deutschland manipulieren. Nach dem Auslaufen des Tankrabatts hat sich das Leben in Deutschland sprunghaft verteuert. Im Juli kletterte die Inflationsrate auf 2,8%. Das Statistische Bundesamt hat diesen Wert heute bestätigt.
3: Tanken und Heizen sind im Juli deutlich teurer geworden. Das sind weiter die zentralen Preistreiber, erklärt die Präsidentin des Statistischen Bundesamtes. Spritpreise von deutlich mehr als 2 Euro pro Liter sind inzwischen hierzulande die Regel. Und Entspannung ist nicht in Sicht. Denn zum einen ist der Konflikt um die wichtige Straße von Hormuz weiter nicht gelöst. Und dazu kommt das Niedrigwasser, das den Transport von Kraftstoff teilweise deutlich teurer macht. Thomas Thonfeld, Nachrichtenredaktion.
2: In einigen Teilen Europas ist heute eine totale Sonnenfinsternis zu sehen. Die Urlaubsinsel Mallorca liegt genau in der Schneise, in der das Ereignis am besten zu sehen ist. Um 20.31 Uhr wird dort die Sonne für 96 Sekunden vom Mond verdeckt.
4: Bei einer Sonnenfinsternis schiebt sich der Mond zwischen Sonne und Erde und verdeckt die Sonne teilweise oder sogar komplett. Das passiert nur bei Neumond, denn in dieser Phase steht der Mond genau zwischen der Erde und der Sonne. Weil die Mondbahn leicht schräg verläuft, zieht der Mond in den meisten Monaten knapp an der Sonne vorbei. Nur wenn er genau auf einer Linie steht, gibt es eine Sonnenfinsternis. Und das kommt sehr selten vor. Je nachdem, wie viel Sonne bedeckt ist, spricht man von einer partiellen oder totalen Sonnenfinsternis. Thomas Bremser, Nachrichtenredaktion.
2: In Italien bleibt mitten in der Hauptreisezeit der Flughafen von Catania wegen des jüngsten Ausbruchs des Vulkans Etna weiter dicht. Der Airport auf der Mittelmeerinsel Sizilien ist wegen der Sperre des Luftraums mindestens bis um 18 Uhr geschlossen. Tausende Urlauber auch aus dem Ausland sind davon betroffen.
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0: Sonnenfinsternis über Europa. Hier bei uns in Hannover wird es eine partielle sein. Da wird die Sonne nicht ganz bedeckt werden. Aber das Wetter sieht gut aus, um das ganz gut beobachten zu können heute Abend. Denn wir haben wirklich wenig Wolken am Himmel. Sind aktuell bei 22 Grad. Hier am Studio unter anderem, am Steintor 22 Grad, am Telemoritz nebenan, am Hohen Ufer, am Landtag. Und wir gehen noch rauf auf 26 Grad in der Spitze. Es bleibt richtig schön mit klarem Himmel bis heute Abend und es bleibt auch mild. Wir haben um 20 Uhr, wenn es so richtig losgeht mit der Sonnenfinsternis, immer noch 24 Grad.
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0: Es wird gebaut auf der A2 Hannover Richtung Dortmund. Einfahrt Hannover-Langenhagen ist gesperrt. Bis circa, eigentlich sollte es jetzt schon erledigt sein, aber anscheinend brauchen sie ein bisschen länger. Wir haben auf jeden Fall auch Stau auf der Strecke zwischen Hannover-Lahe und Hannover-Langenhagen, 3 Kilometer stockend. Und ihr braucht außerdem länger auch auf der A352 Hannover-West Richtung Hannover-Nord. Zwischen Langenhagen-Kaltenweide und dem Dreieck Hannover-Nord auch eine Baustelle, 3 Kilometer stockender Verkehr.
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1: Mit Jasmin Kohler, guten Tag. Pünktlich zum Schulstart wird es in der Region Hannover nochmal hochsommerlich. Für morgen und übermorgen werden Temperaturen bis zu 35 Grad erwartet. Dörte Hansen aus der Redaktion, startet die Schule direkt mit hitzefrei?
2: Ja, in Niedersachsen entscheidet darüber die jeweilige Schulleitung. Eine feste Temperaturgrenze gibt es nicht. Ausschlaggebend ist, wie stark sich die Klassenräume aufheizen und ob der Unterricht noch sinnvoll stattfinden kann. Bevor hitzefrei erteilt wird, sollen Schulen aber prüfen, ob Räume verdunkelt oder Unterrichtseinheiten verlegt werden können. Auch der Lernstand der Klassen und anstehende Prüfungen spielen eine Rolle. Wird der Unterricht vorzeitig beendet, haben Schulen aber weiterhin die Aufsichtspflicht für Kinder und Jugendliche. Grundschüler dürfen zudem nur mit Zustimmung der Eltern früher nach Hause.
1: 42 Millionen Euro für mehr Sicherheit aus der Luft. Niedersachsen hat heute den ersten von zwei neuen Polizeihubschraubern in Dienst gestellt. Der Airbus-Helikopter vom Typ H145 wurde am Flughafen Hannover offiziell vorgestellt. Zur Ausstattung gehören moderne Wärmebild- und Kameratechnik, Suchscheinwerfer sowie erstmals auch eine Rettungswinde. Außerdem können bis zu 8 Einsatzkräfte mitgenommen werden. Mit den neuen Maschinen ersetzt Niedersachsen schrittweise zwei mehr als 25 Jahre alte Hubschrauber. Insgesamt investiert das Land 42,7 Millionen Euro in die Beschaffung. Der zweite H145 soll im September kommen.
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1: Neue Urlaubsverbindung ab Hannover. Die Fluggesellschaft Sun Express nimmt im Sommer 2027 erstmals eine Direktverbindung nach Dalaman an der türkischen Ägäis auf. Ab dem 1. Mai soll die Strecke jeweils samstags bedient werden. Damit erhalten Urlauber aus der Region Hannover eine weitere Non-Stop-Verbindung in die Türkei. Gute Nachrichten für Pendlerinnen und Pendler zwischen Hannover und Ronnenberg. Die Fahrbahnsanierung auf der B217 ist früher als geplant abgeschlossen worden. Die Strecke zwischen Wettbergen und Ronnenberg wird deshalb bereits heute im Laufe des Tages wieder vollständig für den Verkehr freigegeben. Basinghausen sucht eine neue Schiedsperson für die Ortschaften im Norden und Westen der Stadt. Die Ehrenamtlichen vermitteln bei Nachbarschafts- und anderen Streitigkeiten und versuchen, gerichtliche Auseinandersetzungen zu vermeiden. Die Schiedsperson für das Schiedsamt 2 wird für 5 Jahre gewählt. Gesucht werden Menschen mit Verhandlungsgeschick, Einfühlungsvermögen und der Fähigkeit, Konflikte sachlich zu lösen. Bewerben können sich Einwohnerinnen und Einwohner der betroffenen Ortschaften, die mindestens 25 Jahre alt sind.
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3: Sonnige 22 Grad messen wir in Herrenhausen, in Havelse und in Hainholz. 26 werden es heute noch. Es ist knuffig warm. Es ist ein schöner Sommertag in der schönsten Stadt der Welt.
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3: A7 Hannover-Kassel zwischen Dreieck Süd und Hildesheim-Dürstenstedt in beiden Richtungen aufpassen. Da sind Personen auf der Fahrbahn. A37 Messeburgdorf, Kreuz Buchholz, Überleitung zur A2, ungesicherte Unfallstelle auf dem Beschleunigungsstreifen. A352 zwischen Langenhagen-Kaltenweide und Dreieck Nord, 3 Kilometer stockender Verkehr. A2 Hannover-Dortmund zwischen Hannover-Lahe und Langenhagen, auch 3 Kilometer stockend. Im Kreis Celle, Fahrradkorso, Verkehrsbehinderungen zu erwarten. Die sind um 10 Uhr gestartet. Das Ganze soll bis 17:45 heute dauern. Celle-Fuse-Straße geht's los, dann Oze-Burgdorf und dann in die Innenstadt, dann über die K212 zu uns. Pottby, Klingerstraße, Weidetor, Kreisel, Hermann-Basen-Allee, Waldersee-Straße, Hannover-Mitte, Königswarter Platz, Bremer-Damm, West-Schnellweg, Limmer-Straße, Wunsdorfer Straße, Volksbad Limmer. Also heute Nachmittag müsst ihr da überall mit Fahrrädern rechnen, dass ihr es schon mal gehört habt. Wo es geht, gute und sichere Fahrt mit uns, mit Radio Hannover auf der 100,0. Schönen Mittwochnachmittag zusammen. Hier ist John Parr, St. Elmo's Fire.

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0: Am Sonntag wird er wahrscheinlich das erste Mal für die Roten spielen. Hannover 96 freut sich über Neuzugang Marcel Hartl. Und worauf freut sich der Offensivspieler mit Blick auf Hannover? Das hört ihr in den Hannover News um 14:30. Jetzt haben wir es 14 Uhr.
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2: Ich bin Thomas Brockt. Verfassungsschutz und Bundesnachrichtendienst sollen angesichts der wachsenden hybriden Bedrohung Deutschlands deutlich mehr Befugnisse erhalten. Eine umfassende Reform, die das Bundeskabinett beschlossen hat, sieht für die deutschen Nachrichtendienste erstmals die Möglichkeit vor, in klar begrenzten Fällen selbst operativ einzugreifen.
3: Bundesinnenminister Dobrindt hatte zuletzt gesagt, dass aus dem Bundesamt für Verfassungsschutz ein echter Geheimdienst werden muss. Und das in etwa so. Ein Nachrichtendienstmitarbeiter soll sich künftig Zugang zu einem anderen Laptop verschaffen können, um an die gespeicherten Daten zu kommen. Es soll auch möglich sein, verschlüsselte Kommunikation mitzulesen. Außerdem soll erlaubt werden, dass Geheimdienstmitarbeiter zum Beispiel in eine Wohnung eindringen können, um etwa Sprengstoff gegen harmloses Pulver auszutauschen. Der Bundestag muss der Reform noch zustimmen. Tine Klimach, Nachrichtenredaktion.
2: Die meisten Menschen in Deutschland fühlen sich von allen Parteien im Stich gelassen. Nach dem aktuellen RTL-NTV-Trendbarometer haben nur noch 12% der Bundesbürger den Eindruck, dass sich die Parteien in ausreichendem Maße um die wirklichen Probleme und Interessen der Menschen im Land kümmern. 84% verneinen das. Die AfD bleibt mit 28% stärkste Partei und liegt damit 7 Punkte vor der Union. Rund 2,5 Wochen vor dem Start der neuen Fußball-Bundesliga-Saison hat sich das Bundeskartellamt zur umstrittenen 50-plus-1-Regel geäußert. Es hat keine kartellrechtlichen Bedenken gegen die Regel, die sicherstellen soll, dass Investoren keine Stimmenmehrheit an den Kapitalgesellschaften von Vereinen übernehmen.
4: Für einen Großteil der Fans ist es sicherlich eine gute Nachricht. Nun sind die 36 Clubs aus Bundesliga und zweiter Liga aufgerufen, ihre Hausaufgaben zu machen. Und das speziell mit Blick auf die bisherigen Ausnahmen Leverkusen und Wolfsburg, deren Profifußballgesellschaften sich mehrheitlich oder vollständig in den Händen der Bayer AG und der Volkswagen AG befinden. Auch die Sonderfälle RB Leipzig und Hannover müssen Kompromisse finden. Fabian Schaffer, Sportredaktion.
2: Gute Nachrichten für Himmelsbeobachter. Bei der partiellen Sonnenfinsternis heute Abend bleibt der Himmel in weiten Teilen Deutschlands meist klar. Der Deutsche Wetterdienst erwartet fast überall optimale Wetterbedingungen. Nur im Norden sollen ein paar Wolken durchziehen. Die partielle Sonnenfinsternis beginnt in Deutschland gegen 19.11 Uhr. In Teilen Spaniens, etwa auf Mallorca, gibt es sogar eine totale Sonnenfinsternis.
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0: 22 sonnige Grad in Havelse, in Devese und in Ricklingen. Es werden noch 26 Grad, die Sonne bleibt uns erhalten und Richtung Wochenende wird es noch wärmer. Ab morgen sind wir dann wieder im Bereich über 30 Grad.
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0: B217 Hannover Springe zwischen Abzweig nach Bredenbeck und Völksen. Aufpassen, da liegen Plastikteile auf der Strecke. A352 zwischen Langenhagen-Kaltenweide und Dreieck Hannover Nord, 3 Kilometer stockender Verkehr vor der Baustelle. A2 Hannover Dortmund zwischen Lahr und Langenhagen, 3 Kilometer vor der Baustelle. Und Verkehrsbehinderungen heute im Kreis Celle und in der Region Hannover. Fahrradkorso ist gestartet. Und er kommt am Nachmittag auch hier bei uns an, und zwar aus Richtung Burgdorf über die Karts 112 Richtung Pottby, dann über Klingerstraße, Weidetorkreisel, Hermann-Balsen-Allee, Walderseestraße, Mitte, Königsworter Platz, Bremer, Damm-West-Schnellweg, Limmerstraße, Wunsdorfer Straße zum Volkspark in Limmer. Also am späten Nachmittag wird da fahrertechnisch einiges los sein. Wo es geht, gute und sichere Fahrt.
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0: Mit Claudia Firnes am Mittwochnachmittag. Wir werden ziemlich sportlich heute Nachmittag. Ein Stückchen EM und ein Stückchen Sterne des Sports. Das Thema heute Nachmittag bei mir. Schön, dass ihr da

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1: Der Blick zur Börse am Mittag. 26.500 Punkte hatte DAX auf dem Konto, legt damit ein halbes Prozentpünktchen zu. Im Vergleich zu gestern. Der Euro pendelt weiter rund um die Marke von einem US-Dollar 15. Der Goldpreis zieht leicht an und springt über die Marke von 4.400 US-Dollar für die Feinunze. Für den Ölpreis geht es leicht bergab, zumindest mal vorübergehend unter die Marke von 84 US-Dollar pro Barrel. Siemens Energy, Infineon und Rheinmetall sind vorne in der Kursliste. Am Ende Adidas, VW und E.ON.
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1: Der Erfurter Clouseau singt von Du und L.A. Einfach gute Musik hier auf der 100,0 für euren Mittwochnachmittag. Der Classic Hit kommt einmal mehr von ABBA. Packt die Tanzschuhe raus. Gleich kommt die Dancing Queen.
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0: Mittwochnachmittag, es ist kurz nach 2:30.
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2: Mit Jasmin Kohler, guten Tag. Mit 3 Vereinen schaffte er den Aufstieg in die Bundesliga. Gelingt das Marcel Hartl auch bei Hannover 96? Der 30-jährige Offensivspieler hat bei den Roten unterschrieben, wechselt vom amerikanischen Erstligisten St. Louis. Der Vertrag läuft bis 2029. Hartl freut sich nach eigenen Worten auf eine extrem fußballbegeisterte Stadt mit tollen Fans und einem super Stadion. Er freue sich darauf, dort aufzulaufen und mit der Mannschaft hoffentlich viele erfolgreiche Spiele zu erleben. Das erste Heimspiel der Saison erwartet Hartl bereits am Sonntag gegen den VfL Wolfsburg. 42 Millionen Euro für mehr Sicherheit aus der Luft. Niedersachsen hat heute den ersten von 2 neuen Polizeihubschraubern in Dienst gestellt. Der Airbus-Helikopter vom Typ H145 wurde am Flughafen Hannover offiziell vorgestellt. Zur Ausstattung gehören moderne Wärmebild- und Kameratechnik, Suchscheinwerfer sowie erstmals auch eine Rettungswinde. Außerdem können bis zu 8 Einsatzkräfte mitgenommen werden. Mit den neuen Maschinen ersetzt Niedersachsen schrittweise 2 mehr als 25 Jahre alte Hubschrauber. Insgesamt investiert das Land 42,7 Millionen Euro in die Beschaffung. Der zweite H145 soll im September kommen.
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2: Neue Urlaubsverbindung ab Hannover. Die Fluggesellschaft Sun Express nimmt im Sommer 2027 erstmals eine Direktverbindung nach Dalaman an der türkischen Ägäis auf. Ab dem 1. Mai soll die Strecke jeweils samstags bedient werden. Damit erhalten Urlauber aus der Region Hannover eine weitere Nonstop-Verbindung in die Türkei. Gute Nachrichten für Pendlerinnen und Pendler zwischen Hannover und Ronnenberg. Die Fahrbahnsanierung auf der B217 ist früher als geplant abgeschlossen worden. Die Strecke zwischen Wettbergen und Ronnenberg wird deshalb bereits heute im Laufe des Tages wieder vollständig für den Verkehr freigegeben. Barsinghausen sucht eine neue Schiedsperson für die Ortschaften im Norden und Westen der Stadt. Die Ehrenamtlichen vermitteln bei Nachbarschafts- und anderen Streitigkeiten und versuchen, gerichtliche Auseinandersetzungen zu vermeiden. Die Schiedsperson für das Schiedsamt 2 wird für 5 Jahre gewählt. Gesucht werden Menschen mit Verhandlungsgeschick, Einfühlungsvermögen und der Fähigkeit, Konflikte sachlich zu lösen. Bewerben können sich Einwohnerinnen und Einwohner der betroffenen Ortschaften, die mindestens 25 Jahre alt sind.
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3: 24 Grad haben wir jetzt schon erreicht an der Goseriede in Göxe und in Nordgoltern. Und es geht noch ein bisschen rauf, 26 Grad heute in der Spitze. Ab morgen sind wir dann wieder locker im Bereich über 30. Morgen 31, Freitag 35, Samstag 34 Grad.
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3: Auf der A2 Hannover-Braunschweig, Ausfahrt Lahe, kaputtes Fahrzeug auf dem Verzögerungsstreifen, ausgerechnet direkt hinter der Kurve, also da besonders aufmerksam fahren. Die A352 zwischen Langenhagen-Kaltenweide und Hannover-Nord, 3 Kilometer stockender Verkehr vor der Baustelle. A2 Hannover-Dortmund zwischen Lahe und Langenhagen, 3 Kilometer vor der Baustelle. Die L393, das ist die Ampelanlage auf der Kronsbergstraße zwischen Nürnberger Straße und Gerhard-Hauptmann-Straße weiterhin außer Betrieb. Und Fahrradkorso ist unterwegs, ist gestartet im Kreis Celle und kommt jetzt auch irgendwann in der Region Hannover an. Der Verlauf ist über Oze und Burgdorf in die Innenstadt K112, dann zur Pottby-Klingerstraße, geht lang am Weidetorkreisel, Hermann-Basen-Allee, Walderseestraße, Hannover-Mitte, dann zum Königswater Platz, Bremer-Damm über den Westschnellweg, Limmerstraße, Wunsdorfer Straße zum Volksbad nach Limmer. Das Ganze soll mindestens bis heute Abend 17:45 dauern, also kann sein, dass ihr da immer mal wieder diesen Fahrradkorso sehen werdet heute Nachmittag. Ansonsten alles soweit ruhig. Einen neuen Blitzer habe ich auch noch nicht gesehen. Wenn ihr einen seht, auf unserer Facebook-Seite Blitzer Hannover gerne melden. Ansonsten, ja, gute und sichere Fahrt. Letzter Ferientag in Niedersachsen. Genießt es noch ein bisschen, wenn ihr könnt. Vielleicht steckt ihr auch schon wieder voll im Stress. Wir entspannen euch mit einfach guter Musik. Ich bin Claudia Fürnest. Ja, und das hier ist Tina Turner.

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1: Peter Parker alias Spider-Man ist wieder da. Er bekämpft Verbrechen in einem New York, das ihn und seinen Namen aber nicht mehr kennt und widmet sich ganz dem Schutz seiner Stadt. Spider-Man in Vollzeit.
2: Ihr werdet vergessen, wer ich bin.
3: Was? Was redest du da bloß?
2: Ich werde kommen und euch finden. Und dann werde ich alles erklären. Vielleicht schreibe ich das nur für mich. Und das ist vielleicht meine Bestimmung, allein mit der Wahrheit zu leben. Denn ich bin nicht nur Peter Parker. Ich bin Spider-Man.
1: Ja, und dann tritt eine Bedrohung auf den Plan, die viel zu groß für eine freundliche Spinne aus der Nachbarschaft ist. Spider-Man Teil 4, Brand New Day. Unter anderem heute um 20.15 Uhr im Astor Grand Cinema. Oder in die Sonne schauen, so heißt der mehrfach preisgekrönte Film, den ihr euch heute im Apollo angucken könnt. Vier Mädchen verbringen in vier unterschiedlichen Epochen ihre Jugend auf ein und demselben Bauernhof im Norden Deutschlands. Während sich das Haus im Lauf des Jahrhunderts verändert, hallen die Echos der Vergangenheit zwischen seinen Mauern wieder.
4: Wenn ich versuche, mich an diesen einen Sommer zu erinnern, dann frage ich mich immer, was Nelly wohl zuletzt gesehen hat. Und ob mir irgendetwas hätte auffallen müssen.
5: Mutti weiß Sachen, an die sie sich eigentlich gar nicht erinnern dürfte. Weil sie selbst nicht dabei war, als sie passiert sind. Wie lange man wohl glücklich spielen kann, ohne dass es jemand merkt.
1: In die Sonne schauen, heute um 20.15 Uhr im Apollo. Oder ihr hört Radio Hannover, während ihr den Schulstart nach den Sommerferien für eure Kids morgen vorbereitet. Bücher noch folieren, gucken, ob alles da ist, Ranzen ausmisten und da hoffentlich keine Brote mehr finden, die vor den Ferien dort schon drin waren. Wo und wobei auch immer, ich wünsche euch ganz viel Vergnügen.
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0: Enrique Iglesias und Bailamo. Radio Nova spielt die schönsten Sommerhits aller Zeiten. Und natürlich haben wir auch immer was Neues im Gepäck. Jetzt gleich zum Beispiel vor den Nachrichten Talk to You von Another featuring 54 Ultra. Neu in unserer Playlist. Auch wieder was zum Nächte durchtanzen.
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0: Sonntag wird er wahrscheinlich das erste Mal für die Roten spielen. Hannover 96 freut sich über Neuzugang Marcel Hartl. Und worauf freut sich der Offensivspieler mit Blick auf Hannover? Das erfahrt ihr in den Hannover News um 3:30. Jetzt haben wir es 15 Uhr.
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2: Ich bin Thomas Brockt. Verfassungsschutz und Bundesnachrichtendienst sollen deutlich mehr Befugnisse erhalten. Das Bundeskabinett hat eine umfassende Reform beschlossen. Sie sieht unter anderem vor, dass die Nachrichtendienste in bestimmten Fällen selbst operativ eingreifen können. Es gehe darum, gegenüber unseren Gegnern auch aktiv handeln zu können, sagte Bundesinnenminister Dobrindt.
3: Wir starten eine neue Zeitrechnung für die Nachrichtendienste. Wir entwickeln unsere Nachrichtendienste hin zu echten Geheimdiensten.
2: Innenminister Dobrindt. BAföG-Empfänger sollen im nächsten Jahr mehr Geld bekommen. Das Bundeskabinett hat eine entsprechende Reform der Ausbildungsfinanzierung auf den Weg gebracht. Der Gesetzentwurf soll im Herbst in Bundestag und Bundesrat beraten und verabschiedet werden. Die im BAföG enthaltene Wohnkostenpauschale für diejenigen, die nicht mehr bei den Eltern wohnen, soll demnach zum Sommersemester 2027 von jetzt 380 auf 440 Euro im Monat steigen. Rund 2,5 Wochen vor dem Start der neuen Fußball-Bundesliga-Saison hat sich das Bundeskartellamt zur umstrittenen 50-plus-1-Regel geäußert. Es hat keine kartellrechtlichen Bedenken gegen die Regel, die sicherstellen soll, dass Investoren keine Stimmenmehrheit an den Kapitalgesellschaften von Vereinen übernehmen.
4: Für einen Großteil der Fans ist es sicherlich eine gute Nachricht. Nun sind die 36 Clubs aus Bundesliga und zweiter Liga aufgerufen, ihre Hausaufgaben zu machen. Und das speziell mit Blick auf die bisherigen Ausnahmen Leverkusen und Wolfsburg, deren Profifußballgesellschaften sich mehrheitlich oder vollständig in den Händen der Bayer AG und der Volkswagen AG befinden. Auch die Sonderfälle RB Leipzig und Hannover müssen Kompromisse finden. Die 50-plus-1-Regel hatte in der Vergangenheit oft für Streit zwischen Fans und Clubs gesorgt. Fabian Schaffer, Sportredaktion.
2: Gute Nachrichten für Himmelsbeobachter. Bei der partiellen Sonnenfinsternis heute Abend bleibt der Himmel in weiten Teilen Deutschlands meist klar. Der Deutsche Wetterdienst erwartet fast überall optimale Wetterbedingungen. Nur im Norden sollen ein paar Wolken durchziehen. Die partielle Sonnenfinsternis beginnt in Deutschland gegen 19.11 Uhr. In Teilen Spaniens, etwa auf Mallorca, gibt es sogar eine totale Sonnenfinsternis.
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0: Noch 24 sonnige Grad, auf 26 geht's heute aber noch rauf und in den kommenden Tagen sind wir dann über 30 Grad. Die 24 messen wir in Limmer, in Lohnde und in Laatzen.
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0: A7 Hannover-Hamburg zwischen Berghof und Schwarmstedt, Gegenstände auf der Fahrbahn. A352 zwischen Langenhagen-Kaltenweide und Dreieck Nord, 3 Kilometer stockender Verkehr vor der Baustelle. A2 Hannover-Dortmund zwischen Langenhagen und Lahe, 3 Kilometer stockender Verkehr auch vor der Baustelle. Und Verkehrsbehinderung heute in der Region Hannover, denn aus Celle hat sich ein Fahrradkorso zu uns auf den Weg gemacht. Der wird heute Nachmittag eintreffen. Verkehrsbehinderung bis ungefähr so 17:45. Damit müsst ihr rechnen im Bereich Pottby-Klingerstraße, Weidetorkreisel, Walderseestraße, Mitte, Königsworter Platz, Bremerdamm, Westschnäwig, Limmerstraße und Wunsdorfer Straße. Denn Ziel ist das Volksbad in Limmer. Also, es wird durch unsere Stadt geradelt heute Nachmittag. Wo es geht, wünsche ich euch gute Fahrt.
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0: Mit Claudia Firnes Thema in dieser Stunde die Leichtathletik-Europameisterschaften in Birmingham. Denn ich habe mich mit einer Frau unterhalten, die da am Sonntag an den Start geht.

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0: 17.17 Uhr am Mittwochnachmittag. 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Gestern Abend sind im Expo-Wahl die Sterne des Sports verliehen worden. Ihr habt es heute schon bei uns in den Hannover News gehört. Schirmherrin der Veranstaltung ist Fabienne Königstein, die Marathonläuferin von Hannover 96. Die 33-jährige gebürtige Heidelbergerin ist Mutter einer kleinen Tochter. Die wird am Wochenende jetzt aber bei Oma geparkt, denn Fabienne hat einiges vor. Wir haben drüber gesprochen.
1: So Fabienne, es ist kurz vor dem großen Highlight auch in der Saison für dich, die Europameisterschaften in Birmingham. Sonntag ist es soweit, du bist noch in Hannover, aber es geht los für dich. Und ja, wie bist du vorbereitet? Was hast du für ein Gefühl?
2: Ich bin eigentlich genau da, wo ich sein wollte, mit einer wirklich guten Form, gesund und fit und voller Vorfreude. Genau, jetzt heißt es die Woche irgendwie die Füße stillhalten, die Anspannung und Nervosität im Zaum halten und dann ja, hoffen, dass am Sonntag alles zusammenpasst.
1: Was viele gar nicht wissen oder gar nicht ahnen, dass das wirklich auch eine Strecke wird, die nicht so einfach zu laufen ist, weil du viele Höhenmeter tatsächlich auch überwinden musst.
2: Ja, das ist so. Wir werden auf eine 5-Kilometer-Runde geschickt, die wir dann 8-mal laufen und sammeln da fast 700 Höhenmeter mit dann auch etlichen Kurven und Ecken drin und schlechtem Asphalt. Also es ist ein komplett anderer Marathon. Ich denke, es wird wahnsinnig spannend zum Zuschauen. Die Männer laufen dann auch kurze Zeit nach uns auf denselben Rundkurs. Ich bin gespannt.
1: Man hat es bei dem 5000-Meter-Lauf gestern schon gesehen. Europameisterschaften sind eben nicht Zeitläufe. Da wird unheimlich viel taktiert. Da muss man unheimlich aufpassen, sich einteilen und gucken, was haben die anderen vor. Kann man sich auf sowas überhaupt vorbereiten?
2: Ja, bedingt. Also ich bin froh, dass ich schon Marathon bei Europameisterschaften gelaufen bin und so ein bisschen schon weiß, wie das dann auch an den Verpflegungsstellen ist, wo es echt ein Kampf ist um die Flaschen. Aber ja, das Tolle ist, was im Wettkampf dann plötzlich möglich ist. Also wenn da dann es endlich soweit ist, das Adrenalin ist da, die Zuschauer sind da, da kann man über sich hinauswachsen.
1: Genau das wünschen wir dir. Ja, alles Gute für Sonntag und toi toi toi.
2: Vielen Dank.
0: Ja, und falls ihr die Zeiten nochmal sehen wollt, man kann das alles übrigens auch auf der Seite des Niedersächsischen Leichtathletikverbandes nachgucken. Da sind alle EM Birmingham-Starts mit niedersächsischer Beteiligung extra nochmal schön in der Tabelle aufgeführt. Und natürlich auch die hannoverschen Kandidaten. Und da ist, Fabienne hat es ja eben gesagt, eben nicht nur sie am Start, sondern bei den Herren auch Amanai Petros von 96. Die Frauen müssen um 8.30 Uhr loslaufen und die Männer dann um 9.10 Uhr. Also falls ihr Sonntag normalerweise ausschlaft, stellt euch mal einen Wecker. Ich glaube, es lohnt sich. Wir drücken beiden natürlich die Daumen für den Marathon bei der Europameisterschaft der Leichtathleten in Birmingham.
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0: Taylor Swift, I Knew It, I Knew You, neu in unserer Playlist. Wir spielen einfach gute Musik und wir halten euch heute Nachmittag auch so ein bisschen auf dem Laufenden, was die Leichtathletik-Europameisterschaft in Birmingham angeht. Zumindest wenn wir die hannoversche Brille aufsetzen. Eben hatten wir ja schon über die Marathonläuferin und den Läufer gesprochen. Wir haben aber noch eine Hannoveranerin am Start und zwar Kira Wittmann. Die tritt an im Dreisprungfinale und das ist schon morgen Abend ab 20.40 Uhr. Also, wenn ihr interessiert seid an der Leichtathletik, dann könnt ihr auch da eine Hannoveranerin am Start sehen. Kira Wittmann, 2040 morgen Dreisprungfinale in Birmingham. Wir haben jetzt noch den Classic-Hit in der Spur, die Thompson Twins mit Dr. Doktor, noch vor den Hannover News gleich um halb.
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0: Mittwochnachmittag, es ist 3:30.
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2: Mit Jasmin Kohler, guten Tag. Mit 3 Vereinen schaffte er den Aufstieg in die Bundesliga. Gelingt das Marcel Hartl auch bei Hannover 96? Der 30-jährige Offensivspieler hat bei den Roten unterschrieben, wechselt vom amerikanischen Erstligisten St. Louis. Der Vertrag läuft bis 2029. Hartl freut sich nach eigenen Worten auf eine extrem fußballbegeisterte Stadt mit tollen Fans und einem super Stadion. Er freue sich darauf, dort aufzulaufen und mit der Mannschaft hoffentlich viele erfolgreiche Spiele zu erleben. Das erste Heimspiel der Saison erwartet Hartl bereits am Sonntag gegen den VfL Wolfsburg. 42 Millionen Euro für mehr Sicherheit aus der Luft. Niedersachsen hat heute den ersten von 2 neuen Polizeihubschraubern in Dienst gestellt. Der Airbus-Helikopter vom Typ H145 wurde am Flughafen Hannover offiziell vorgestellt. Zur Ausstattung gehören moderne Wärmebild- und Kameratechnik, Suchscheinwerfer sowie erstmals auch eine Rettungswinde. Außerdem können bis zu 8 Einsatzkräfte mitgenommen werden. Mit den neuen Maschinen ersetzt Niedersachsen schrittweise 2 mehr als 25 Jahre alte Hubschrauber. Insgesamt investiert das Land 42,7 Millionen Euro in die Beschaffung. Der zweite H145 soll im September kommen.
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2: Neue Urlaubsverbindung ab Hannover. Die Fluggesellschaft Sun Express nimmt im Sommer 2027 erstmals eine Direktverbindung nach Dalaman an der türkischen Ägäis auf. Ab dem 1. Mai soll die Strecke jeweils samstags bedient werden. Damit erhalten Urlauber aus der Region Hannover eine weitere Non-Stop-Verbindung in die Türkei. Gute Nachrichten für Pendlerinnen und Pendler zwischen Hannover und Ronnenberg. Die Fahrbahnsanierung auf der B217 ist früher als geplant abgeschlossen worden. Die Strecke zwischen Wettbergen und Ronnenberg wird deshalb bereits heute im Laufe des Tages wieder vollständig für den Verkehr freigegeben. Basinghausen sucht eine neue Schiedsperson für die Ortschaften im Norden und Westen der Stadt. Die Ehrenamtlichen vermitteln bei Nachbarschafts- und anderen Streitigkeiten und versuchen, gerichtliche Auseinandersetzungen zu vermeiden. Die Schiedsperson für das Schiedsamt 2 wird für 5 Jahre gewählt. Gesucht werden Menschen mit Verhandlungsgeschick, Einfühlungsvermögen und der Fähigkeit, Konflikte sachlich zu lösen. Bewerben können sich Einwohnerinnen und Einwohner der betroffenen Ortschaften, die mindestens 25 Jahre alt sind.
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0: 24 Grad in Kleefeld, in Kirchdorf und am Kröpke. Es ist sonnig, es bleibt sonnig und es wird noch ein bisschen wärmer. Auf jeden Fall ab morgen. Donnerstag 31, Freitag 35, Samstag 34 und jetzt kommt's, Sonntag 17 Grad. Also da geht's dann wieder deutlich in den Keller.
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0: Die A2 Braunschweig-Hannover, Einfahrt Lehrte, da wird gerade ein Unfall aufgenommen, da fahrt bitte entsprechend langsam. Nochmal A2 Hannover-Dortmund zwischen Lahr und Langenhagen, 3 Kilometer stockend vor der Baustelle. Die A352 zwischen Langenhagen-Kaltenweide und Dreieck Hannover-Nord, auch hier 3 Kilometer stockend vor der Baustelle. Verkehrsbehinderung heute aufgrund eines Fahrradkorsos. Der hat sich um 10 Uhr im Raum Celle auf den Weg gemacht und will bis 17.45 Uhr am Volksbad in Limmer ankommen. Das heißt, er fährt auch einmal quer durch unsere Stadt. Von Burgdorf kommend über die K112 Pottby Klingerstraße, Weidetorkreisel, Hermann-Balsen-Allee, Waldersee-Straße, Hannover-Mitte, Königsworter Platz, Bremer-Damm, West-Schnellweg, Limmer-Straße, Wunstorfer Straße, Volksbad Limmer. Das heißt, hier müsst ihr entsprechend dann heute Nachmittag mit Behinderung rechnen. Soll ich euch die kaputte Ampel auch noch mal melden? Mache ich glatt. Ja, immer noch Kronsbergstraße. Zwischen Nürnberger Straße und Gerhard-Hauptmann-Straße. Bis zum 19.08. werden wir das hier noch vorlesen, wo es geht. Gute und sichere Fahrt durch den Mittwochnachmittag. Richtig schöner Sommertag in und um Hannover und vor allem der letzte Ferientag in Niedersachsen. Also genießt das heute nochmal. Lass nochmal ein bisschen die Seele baumeln, bevor es morgen dann wieder losgeht. Ich bin Claudia Fürnes und das ist John Wade mit Missing You.

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1: Ich hoffe, ihr hattet und habt heute einen richtig schönen letzten Tag der Sommerferien und habt euren Eismagen nochmal gefüttert. Nach 6 Wochen heißt es morgen früh dann wieder früh aufstehen, Ranzen packen, nachmittags Hausaufgaben machen. Aber auch die Freunde wiedersehen, das ist ja auch immer schön. Wir starten morgen also nicht nur gemeinsam in den Donnerstag, sondern auch ins neue Schuljahr. Ich bin Dörte Hansen, morgen schon vor der ersten Stunde wieder hier und freue mich auf euch. Bis morgen.
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0: 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Melt und Hesitate, neu in unserer Playlist. Die Truppe aus Kanada ist in Nordamerika längst keine Unbekannte mehr. Über 100 Millionen Streams. Im Frühjahr haben sie ihre erste Tour auch hier in Deutschland gemacht und seither gehen sie, sagen wir mal, so ziemlich durch die Decke. Melt mit Hesitate, neu in unserer Playlist. Kajagoogoo und Too Shy hätte ich noch für euch vor den Nachrichten um 4.
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0: In Uetze ist heute Vormittag eine Wurfgranate aus dem Zweiten Weltkrieg gesprengt worden. Die Granate wurde gestern bei der Kartoffelernte auf einem Feld im Bereich Kreuzkrug gefunden. Mehr dazu bei uns in den Hannover News um 16:30. Jetzt ist es 16 Uhr.
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2: Ich bin Thomas Brockt. BAföG-Empfänger sollen im kommenden Jahr mehr Geld erhalten. Das Bundeskabinett in Berlin hat eine entsprechende Reform der Ausbildungsfinanzierung auf den Weg gebracht. Der Gesetzentwurf soll im Herbst in Bundestag und Bundesrat beraten und verabschiedet werden.
3: Der sogenannte BAföG-Grundbedarf für Studierende wird in zwei Schritten angehoben. Zum Wintersemester 2027/28 auf über 500 Euro, dann zum darauffolgenden Sommersemester auf 560 Euro. Auch das Schüler-BAföG steigt. Ebenso die Wohnkostenpauschale. Das betrifft Studierende, die nicht mehr bei den Eltern wohnen. Nächstes Sommersemester gibt es 60 Euro mehr. Tine Klimach, Nachrichtenredaktion.
2: Verfassungsschutz und Bundesnachrichtendienst sollen deutlich mehr Befugnisse erhalten. Das Bundeskabinett hat eine umfassende Reform beschlossen. Sie sieht unter anderem vor, dass die Nachrichtendienste in bestimmten Fällen selbst operativ eingreifen können. So könnte etwa der für die Auslandsaufklärung verantwortliche BND die IT-Infrastruktur einer fremden Macht während einer laufenden Cyberattacke auf Deutschland manipulieren. Die Entfremdung zwischen der Politik und den Bürgern in Deutschland wird größer. Im aktuellen Trendbarometer von RTL und NTV sagten 84% der Befragten, dass sie sich von allen Parteien im Stich gelassen fühlen. Und auch das Ansehen von Kanzler Merz sinkt laut der Forsa-Umfrage weiter.
4: Die Stimmung im Land ist schlecht wie lange nicht und das ausgerechnet vor den drei wichtigen Landtagswahlen im September. Gerade mal 12% finden, dass sich die Parteien um die wirklichen Probleme der Menschen im Land kümmern. Am schlechtesten schneidet dabei die AfD ab, aber auch das Vertrauen in die Union und in die SPD ist gering. Mit der Arbeit des Bundeskanzlers sind gerade mal 13% zufrieden. Diana Kramer, Nachrichtenredaktion.
2: Zur Beobachtung einer Sonnenfinsternis werden sich heute Abend Millionen Blicke auf den westlichen Horizont richten. Der Mond schiebt sich dann vor die Sonne und in weiten Teilen Europas ist es plötzlich dämmerig oder sogar ganz dunkel. In Deutschland wird der Mond die Sonnenscheibe zwar nicht vollständig verdecken, aber in großen Teilen Spaniens wird es erstmals seit mehr als 100 Jahren wieder eine totale Sonnenfinsternis geben. Wolken werden laut Vorhersage kaum den Blick auf das Himmelsereignis trüben.
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0: So, wir schwitzen uns schon mal langsam warm, oder? 24 Grad sind es jetzt, 25 werden es heute noch maximal. Aber dann geht's rauf in die 30er-Gebiete. Donnerstag 31, Freitag 35, Samstag 34. Und wer sagt, jetzt reicht's aber auch? Ja, am Sonntag sind es tatsächlich nur noch 17.
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0: Die A2 Dortmund-Hannover zwischen Bad Nenndorf und Wunstorf-Lute, 6 Kilometer Stau und ist die Baustelle da. Hannover-Dortmund zwischen Lahr und Langenhagen, keine Verkehrsstörung mehr, das ist ja gut. Auf der B3 Hannover-Celle zwischen Nienhorst und Adelheidshof-Nienhagen, da liegen Gegenstände auf der Bundesstraße. Auch auf der A2 Dortmund-Braunschweig zwischen Bodfeld und Lahr mehrere Plastikteile auf der Strecke. A2 Braunschweig-Hannover, Einfahrt Lehrte, da läuft immer noch die Unfallaufnahme, da fahrt bitte langsam. A352 zwischen Kaltenweide und Dreieck Nord, 3 Kilometer stockend vor der Baustelle. Ein Fahrradkorso ist aus Richtung Celle zu uns unterwegs, wird heute Nachmittag aus Richtung Burgdorf über die K112 auf die Pottbie kommen, dann über Klingerstraße, Weidetorkreisel, Hermann-Basen-Allee, Walderseestraße, Hannover-Mitte, Königsworter Platz, Bremerdamm, Westschnellweg, Limmerstraße, Wunstorfer Straße zum Volksbad nach Limmer fahren. Ankunft dort voraussichtlich 17:45 heute. Also kann sein, dass es hier und da dann entsprechend mal Störungen geben wird. Wo es geht, gute Fahrt.
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0: Mit Claudia Firnes. Seit 23 Jahren werden die Sterne des Sports vergeben. In Bronze auf regionaler Ebene. Wenn es da gut läuft, geht's mit Silber weiter auf Landesebene. Und wenn man Gold erreicht, dann wird einem in Berlin vom Bundespräsidenten die Hand geschüttelt. Gestern war Stufe 1 die Bronzenen. Ich war dabei. Einzelheiten

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0: Radio Hannover am Mittwoch. Es war ein sehr emotionaler Abend gestern im Expo Wahl bei der 23. Verleihung der Sterne des Sports in Bronze von der Hannoverschen Volksbank, dem Stadt- und Regionssportbund Hannover und der Kreissportbünde Celle und Hildesheim. Der große Stern des Sports in Bronze ging an den MTV von 1848 Hildesheim. Große Freude bei Diana Welz, die den Stern und die 1500 Euro Preisgeld für ihren Club entgegennahm.
1: Wir sind einfach mega stolz, also total cool, mega.
0: Der Verein setzt das Projekt Wir bewegen Kinder in Kindertagesstätten um. Hier können Kids von 3 bis 6 Jahren ein Minisportabzeichen erwerben. Beim ehrenamtlichen Einsatz kommt viel von den Kids zurück.
1: Von den Kindern einfach super Freude. Also man glaubt es ja manchmal nicht, weil man immer sagt, oh, Kinder wollen nicht mehr und die wollen irgendwie nur was anderes machen. Aber das ist einfach so toll, wenn die Kinder dann tatsächlich eingebunden sind, dass die dann einfach mitmachen und dann ist einfach dieses Kinder wollen das nicht, ist einfach komplett verflogen. Genau, und das macht einfach so viel mit einem, wenn man halt merkt, die Kinder haben einfach Spaß und es lohnt sich dann auch seine Zeit zu investieren.
0: Der Präsident des Stadtsportbundes Hannover und Teammanager der deutschen Handballnationalmannschaft Benjamin Chaton war als Jurymitglied gefordert.
2: Na, erstmal ist es bewundernswert, mit welcher Leidenschaft und welcher Intensität auch die Repräsentanten der Projekte das vortragen. Das nimmt einen sofort mit, die sind sofort mitreißend, die lassen einen Teilhabe von den Erlebnissen, die sie haben, wie die Projekte aufgestellt sind. Und deswegen freut es mich einmal als Mensch, als Ehrenamtlicher, der sich auch engagiert, als Mitbewohner dieser Region, wie sich da auch Menschen engagieren und dann natürlich auch als Sportler, welche Projekte da im Sport umgesetzt werden können.
0: Die Jury hatte da am Ende keine leichte Aufgabe. Das konnte auch Matthias Battefeld, Vorstandsmitglied der Hannoverschen Volksbank, bestätigen, der zum ersten Mal im Gremium saß.
3: Ja, total herausfordernd, weil wir tatsächlich unter den 16 Einreichungen uns erstmal entscheiden mussten für die 5, die heute sich vorgestellt haben. Und wir dann jetzt eben gerade festgestellt haben, wie knapp doch das Ergebnis war und wie wir in der Jury die Dinge diskutiert haben, wie ernst wir das gemacht haben und dann doch zu einem guten Ergebnis gekommen sind.
0: Platz 2 teilen sich der Athletiksportverein Wunstorf Südaue e.V., der die Kinder einmal im Monat den Sportnachmittag selbst gestalten lässt. Die demokratische Abstimmung fördere Kompromissfähigkeit und das anschließende Feedback den Lernprozess, berichten die Initiatoren. Punktgleich der Herzschläger e.V., der ebenfalls 1.000 Euro Preisgeld für einen zum Sportstudio umgebauten LKW bekam, der zu schwer palliativ erkrankten Kindern kommt, Hospize anfährt und den Kindern dort je nach Möglichkeit Sportangebote macht. Inklusion gelte ein Leben lang, so das Motto des Vereins. Und eins wurde bei der diesjährigen Verleihung auch wieder klar: Ohne Ehrenamt geht nichts. Benjamin Chaton.
2: Bei mir natürlich, glaube ich, wie bei fast allen, war es so, dass man von Ehrenamtlichen am Anfang trainiert wurde. Bei mir war es im Fußball mein Vater, auch keine unübliche Konstellation. Und dann natürlich habe ich davon partizipiert, dass viele Ehrenamtliche sich engagiert haben, entweder als Trainer, als Co-Trainer, im Verein, als Platzwart, wo etwas zur Verfügung gestellt wurde, im Vereinsvorstand oder auch viele kleine Tätigkeiten, die gar nicht so aufgefallen sind, die man dann, wenn man älter wird, so langsam auch wertschätzen weiß. Und deswegen kann man immer nur Danke sagen, wie viele bereit sind, sich in den Vereinen gerade auch vor Ort einzusetzen. 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

0: Pet Shop Boys um 4:05 am Mittwochnachmittag. Ihr hört Radio Hannover. Und das ist auch gut so. Wenn ihr auf der B3 unterwegs seid, Hannover Celle zwischen Nienhorst und Adelheidsdorf Nienhagen, da liegen Gegenstände auf der Piste. Passt da bitte entsprechend auf. Classic Hit von Boney M. Daddy Cool gibt's gleich vor den Nachrichten.
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0: Mittwochnachmittag, 16.30 Uhr.
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2: Mit Marisa Poorti. Guten Tag. Mehr Waffenverbotszonen, mehr Ordnungsdienst und Polizeipräsenz, mehr Sauberkeit und dadurch weniger Kriminalität. Hannover ist im vergangenen Jahr sicherer geworden. Das zeigt der neue Sicherheitsbericht, der heute im neuen Rathaus vorgestellt wurde. 2025 wurden 5000 Straftaten weniger erfasst als im Vorjahr. Ein Rückgang um rund 7%. Die Gesamtkriminalität liegt damit auf dem zweitniedrigsten Stand der letzten 10 Jahre. Auch die Jugendkriminalität hat abgenommen. Darauf ausruhen dürfen wir uns aber nicht, so Oberbürgermeister Belet Onay im Radio Hannover Interview. Die objektive Sicherheit und die gefühlte seien zwei verschiedene Dinge.
3: Also deshalb ist es wichtig, dass wir anhand von Zahlen darlegen, dass wir erfolgreich sind. Gleichzeitig merken wir aber, dass natürlich die Rückmeldungen der Menschen weiterhin geprägt sind, auch von Unsicherheitsgefühlen, die nicht nur mit Kriminalität zu tun haben, sondern auch mit der Frage von Sauberkeit, von hellen Räumen, angenehmen Aufenthaltsflächen in der Stadt. Und deshalb müssen wir auch da nachbessern. Auch das tun wir durch bessere Lichtverhältnisse, durch mehr Reinigungsintervalle der AH in der Innenstadt, auch in den Stadtquartieren. Und ich hoffe, dass dieses Gesamtbild dann auch dazu führen wird, dass jetzt das Gefühl sich verbessert, und zwar in den kommenden Jahren und Monaten.
2: Ende 2023 hatte die Stadt die letzte repräsentative Befragung zum Sicherheitsgefühl gemacht. Rund 60% der Befragten gaben an, sich in der Innenstadt tagsüber nicht sicher zu fühlen. Abends und nachts steige die Unsicherheit, vor allem bei Frauen. Chaos auf der Ost-West-Achse bei Hannover. Seit vergangenen Freitag müssen Pendler und Bahnreisende, die zwischen Minden und Hannover unterwegs sind, etliche Verspätungen und Ausfälle einplanen. Wegen umfangreicher Bauarbeiten hat die Bahntochter DB InfraGo den Abschnitt voll gesperrt. Ab morgen wird jetzt zusätzlich auch die Strecke zwischen Braunschweig und Hannover dicht sein. Es fährt ein Schienenersatzverkehr auf den betroffenen Nahverkehrslinien RE 60 und 70 und auch bei der S-Bahn Hannover, der Linie S1. Auch im Fernverkehr Richtung NRW, Berlin und Bremen soll es zu weiteren Umleitungen oder Ausfällen kommen. Aufgehoben wird die Sperrung erst am 20. August.
1: Und jetzt noch mehr Kurzmeldungen für die ganze Region Hannover.
2: Bis zu 86% der Sonne werden verdeckt sein heute Abend. Hannover erlebt das erste Mal seit 1999 in dieser Stärke wieder eine partielle Sonnenfinsternis. Laut Empfehlung der Stadt bietet sich der Kronsberg gut zum Beobachten an. Dabei sollten immer geeignete Schutzbrillen getragen werden. Der Mond schiebt sich ab 7:15 vor die Sonne. Der Höhepunkt wird um 7:50 erwartet. In Uetze ist heute Vormittag eine Wurfgranate aus dem Zweiten Weltkrieg gesprengt worden. Die Granate wurde gestern bei der Kartoffelernte auf einem Feld im Bereich Kreuzkrug gefunden. Da der Zünder der Wurfgranate noch intakt war, musste mithilfe der Freiwilligen Feuerwehr vor Ort gesprengt werden. Und der Neubau des Oberstufentrakts der IGS Springe nimmt sichtbar Gestalt an. Das Schulgebäude steht inzwischen, wenn auch noch im Rohbau. Auf der Baustelle an der Leipziger Straße ist die Modulmontage abgeschlossen. Insgesamt 25 Raummodule sind in den vergangenen Tagen angeliefert und montiert worden. Ein einzelnes Modul ist rund 14 Meter lang, bis zu 3,60 Meter breit und nahezu 4 Meter hoch. Der Einzug der Schülerinnen und Schüler ist für das kommende Jahr geplant.
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0: 24 Grad in Ahlem, in Wennigsen und in Wöfel. Die Sonne scheint und das tut sie bis heute Abend. Auf 25 Grad geht's noch rauf. Es bleibt trocken auch in den kommenden 3 Tagen und es wird deutlich wärmer noch. Morgen 31, Freitag 35 und Samstag 34 Grad.
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0: Auf der A7 Hannover Richtung Hamburg zwischen Altwarnbüchen und Großburg-Wedel Gefahr durch ein totes Tier auf der Fahrbahn. A2 Dortmund-Hannover zwischen Bad Nenndorf und Wunstorf-Lute 5 Kilometer vor der Baustelle. A2 Dortmund-Braunschweig zwischen Bodfeld und Hannover-Lahe 4 Kilometer Stau, Fahrbahn auf einen Fahrstreifen verengt, da laufen noch Aufräumarbeiten. A352 zwischen Langenhagen-Kaltenweide und Rheikhannover-Nord 3 Kilometer stockend vor der Baustelle. Und Fahrradkorso unterwegs heute Nachmittag, kommt aus Celle und wird am Nachmittag unterwegs sein. im Bereich Pottby, Klingerstraße, Weidetor, Kreisel, Hermann-Basen-Allee, Walderseestraße, Mitte, Königswörther Platz, Bremerdamm, Westschnellweg, Limmerstraße, Wunsdorfer Straße zum Volksbad Limmer. Das Ganze mit dem Zielpunkt in Limmer, 17.45 Uhr. Und die kaputte Ampelanlage nicht vergessen. Kronsbergstraße zwischen Nürnberger Straße und Gerhard-Hauptmann-Straße funktioniert weiterhin nicht. Passt da bitte entsprechend auf. Fahrt vorsichtig Richtung für euch ja vielleicht Feierabend, letzter Ferientag. Ich bin Claudia Firnis und das sind A, B,

0: Mittwochnachmittag, halbe Woche geschafft, da geht doch was. Was geht, hört ihr jetzt von Tata Hansen.
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2: Da entstehen ja immer mal wieder richtig schöne musikalische Momente, ganz spontan an diesem offenen Betonklavier auf dem Opernplatz. Heute aber gibt's da was Geplantes. Mit Open Keys startet eine neue Reihe, die heute Singer-Songwriterin Sarah Hase aus Hannover eröffnet.

0: Gefühlvolle Songs über das, was das Leben bewegt. Von Sarah Hase ab 18 Uhr heute kostenfrei am Betonpiano auf dem Opernplatz. Ferien, ade, Spaß, ole. Das ist das Motto heute Nachmittag auf dem Moltkeplatz in der List. Ein Ferienabschlussprogramm für Kinder mit vielen kostenfreien Kreativ- und Mitmachangeboten. Veranstaltet vom Freizeitheim Fahrenwald und dem Stadtteilzentrum Lister Turm. Ferien ausklingen lassen auf dem Spielplatz Moltkeplatz heute Nachmittag bis 18 Uhr. Und Kino unter freiem Himmel in der Nordstadt an der Lutherkirche seht ihr den Film Der Zopf, der die Geschichte von drei Frauen erzählt aus Nordindien, Italien und Kanada, die alle eine Hoffnung auf ein besseres Leben antreibt und eine Krise bewältigen müssen, die sie miteinander verbindet. Um 20.30 Uhr heute. Kostenfrei Open Air vor der Lutherkirche.
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0: 5.05 Uhr haben wir es. Ihr seid hier bei Radio Hannover, hört damit automatisch einfach gute Musik. Ich habe noch was Neues aus unserer Playlist. Ist quasi der Titelsong zum Der Teufel trägt Prada Teil 2. Kommt von Lady Gaga. Shape of a Woman gibt's gleich.
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0: Mehr Waffenverbotszonen, mehr Ordnungsdienst und Polizeipräsenz. Mehr Sauberkeit und dadurch weniger Kriminalität. Hannover ist im vergangenen Jahr sicherer geworden. Das zeigt zumindest der neue Sicherheitsbericht, der heute im neuen Rathaus vorgestellt wurde. Einzelheiten dazu bei uns in den Hannover News um 5:30. Jetzt ist es 5:15.
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2: Ich bin Thomas Brockt. Verfassungsschutz und Bundesnachrichtendienst sollen angesichts der wachsenden hybriden Bedrohung Deutschlands deutlich mehr Befugnisse erhalten. Eine umfassende Reform, die das Bundeskabinett heute beschlossen hat, sieht für die deutschen Nachrichtendienste erstmals die Möglichkeit vor, in klar begrenzten Fällen selbst operativ einzugreifen.
3: Bundesinnenminister Dobrindt hatte zuletzt gesagt, dass aus dem Bundesamt für Verfassungsschutz ein echter Geheimdienst werden muss. Und das in etwa so. Ein Nachrichtendienstmitarbeiter soll sich künftig Zugang zu einem anderen Laptop verschaffen können, um an die gespeicherten Daten zu kommen. Es soll auch möglich sein, verschlüsselte Kommunikation mitzulesen. Außerdem soll erlaubt werden, dass Geheimdienstmitarbeiter zum Beispiel in eine Wohnung eindringen können, um etwa Sprengstoff gegen harmloses Pulver auszutauschen. Tine Klimach, Nachrichtenredaktion.
2: BAföG-Empfänger sollen im kommenden Jahr mehr Geld erhalten. Das Bundeskabinett hat eine entsprechende Reform der Ausbildungsfinanzierung auf den Weg gebracht. Der Gesetzentwurf soll im Herbst in Bundestag und Bundesrat beraten und verabschiedet werden. Die im BAföG enthaltene Wohnkostenpauschale für diejenigen, die nicht mehr bei den Eltern wohnen, soll demnach zum Sommersemester 2027 von jetzt 380 auf 440 Euro im Monat steigen. Die Spritpreise in Deutschland ziehen wieder an. Ein Liter Diesel kostete nach Zahlen des ADAC gestern im deutschlandweiten Schnitt 2,20 Euro, ein Liter E10 gut 2,12 Euro. Das hat auch mit dem Niedrigwasser im Rhein zu tun.
4: Im Konflikt zwischen dem Iran und den USA und im Streit um die Straße von Hormuz zeichnet sich noch immer keine Lösung ab. Jetzt treiben auch noch steigende Transportkosten in Deutschland die Spritpreise nach oben. Wegen des niedrigen Wasserstandes können Schiffe im Rhein weniger laden. Das trägt dazu bei, dass Benzin und Diesel in NRW, Hessen oder Rheinland-Pfalz im Moment besonders teuer sind. Auch andere Produkte sind betroffen. Jan-Henner Reitze, Nachrichtenredaktion.
2: Zur Beobachtung einer Sonnenfinsternis werden sich heute Abend Millionen Blicke auf den westlichen Horizont richten. Der Mond schiebt sich dann vor die Sonne und in weiten Teilen Europas ist es plötzlich dämmerig oder sogar ganz dunkel. In Deutschland wird der Mond die Sonnenscheibe zwar nicht vollständig verdecken, aber in großen Teilen Spaniens wird es erstmals seit mehr als 100 Jahren wieder eine totale Sonnenfinsternis geben. Wolken werden laut Vorhersage kaum den Blick auf das Himmelsereignis trüben.
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0: 26 Grad in Ronnenberg, in Fachenwald und in Dören. Das ist jetzt wirklich der Höchstwert für heute. Morgen kriegen wir dann aber 31 und am Freitag 35 Grad. Es bleibt sonnig, es bleibt trocken.
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0: Geduld gefragt auf der A2 Dortmund-Hannover zwischen Launau und Wunsdorf-Lute. 8 Kilometer Stau, denn da hat es einen Unfall im Baustellenbereich gegeben. Jetzt ist die Fahrbahn auf einen Fahrstreifen verengt. Wenn ihr euch da auskennt, dann schlagt einen ganz großen Bogen drum. A7 Hannover-Hamburg zwischen Altwarmbüchen und Großburg-Wedel liegt ein totes Tier auf der Fahrbahn. A2 Dortmund-Braunschweig zwischen Bodfeld und Lahe. 4 Kilometer Stau, Fahrbahn auch hier auf einen Fahrstreifen verengt. Da laufen Aufräumarbeiten. Der Fahrradkorso unterwegs seit heute Morgen von Celle ist bei uns jetzt mittlerweile angekommen. Ziel ist das Volksbad Limmer um 17.45 Uhr. Dabei geht es einmal quer durch die Stadt. Also da müsst ihr immer mal wieder kurz mit Behinderung rechnen.
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0: Mit Claudia Firnis. Schönen Mittwoch allerseits. Ich freue mich, dass ihr uns zuhört. Einfach gute Musik habe ich selbstverständlich im Gepäck. Gleich geht's mit Lionel Richie erstmal auf.

0: Einfach gute Musik hier bei Radio Hannover am Mittwoch. Gestern Abend wurden im Expo-Weil die Sterne des Sports verliehen. Ihr habt es heute in den News bei uns ja schon gehört. Schirmherrin der Veranstaltung ist Fabienne Königstein, die Marathonläuferin von Hannover 96. Die 33-jährige gebürtige Heidelbergerin ist Mutter einer kleinen Tochter, aber die, hat sie mir verraten, wird am Wochenende bei Oma geparkt, denn Fabienne hat einiges vor.
1: So Fabienne, es ist kurz vor dem großen Highlight auch in der Saison für dich, die Europameisterschaften in Birmingham. Sonntag ist es soweit, du bist noch in Hannover, aber es geht los für dich. Und ja, wie bist du vorbereitet? Was hast du für ein Gefühl?
2: Ich bin eigentlich genau da, wo ich sein wollte, mit einer wirklich guten Form, gesund und fit und voller Vorfreude. Genau, jetzt heißt es die Woche irgendwie die Füße stillhalten, die Anspannung und Nervosität im Zaum halten und dann... ja, hoffen, dass am Sonntag alles zusammenpasst.
1: Was viele gar nicht wissen oder gar nicht ahnen, dass das wirklich auch eine Strecke wird, die nicht so einfach zu laufen ist, weil du viele Höhenmeter tatsächlich auch überwinden musst.
2: Ja, das ist so. Wir werden auf eine 5-Kilometer-Runde geschickt, die wir dann 8-mal laufen und sammeln da fast 700 Höhenmeter mit dann auch etlichen Kurven und Ecken drin und schlechtem Asphalt. Also es ist ein komplett anderer Marathon. Ich denke, es wird wahnsinnig spannend zum Zuschauen. Die Männer laufen dann auch kurze Zeit nach uns auf denselben Rundkurs. Ich bin gespannt.
1: Man hat es bei dem 5000-Meter-Lauf gestern schon gesehen. Europameisterschaften sind eben nicht Zeitläufe. Da wird unheimlich viel taktiert. Da muss man unheimlich aufpassen, sich einteilen und gucken, was haben die anderen vor. Kann man sich auf sowas überhaupt vorbereiten?
2: Ja, bedingt. Also ich bin froh, dass ich schon Marathon bei Europameisterschaften gelaufen bin und so ein bisschen schon weiß, wie das dann auch an den Verpflegungsstellen ist, wo es echt ein Kampf ist um die Flaschen. Aber ja, das Tolle ist, was im Wettkampf dann plötzlich möglich ist. Also wenn da dann es endlich soweit ist, das Adrenalin ist da, die Zuschauer sind da, da kann man über sich hinauswachsen.
1: Genau das wünschen wir dir. Alles Gute für Sonntag und toi toi toi.
2: Vielen Dank.
0: Ja, und wenn ihr Daumen drücken und mitfiebern wollt, dann könnt ihr das Sonntag tun. Ich sag euch mal, die Zeiten in der ARD wird übertragen. Fabienne startet um 8.30 Uhr und ihr Vereinskollege Amanal Petros, der ist natürlich auch mit dabei. Die Männer, die starten ihren Marathon dann danach um 9.10 Uhr. Also Sonntag vielleicht einen Wecker stellen, damit ihr den Start da nicht verschlaft. Wird mit Sicherheit ein spannendes Rennen. Wir drücken alle Daumen.

0: Aretha Franklin und George Michael, I knew you were waiting. Falls ihr gerade auf der L193 unterwegs seid, Kreisregion Hannover, das ist die Neustädter Straße, dann passt bitte auf, denn zwischen Warmelow und Esperke in beiden Richtungen jetzt Gefahr durch eine Ölspur. Ganz vorsichtig fahren da. Gleich noch der Classic-Hit vor den Hannover News kommt von Sabrina Boys, Summertime Love.
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3: Mit Marisa Poati, guten Tag. Mehr Waffenverbotszonen, mehr Ordnungsdienst und Polizeipräsenz, mehr Sauberkeit und dadurch weniger Kriminalität. Hannover ist im vergangenen Jahr sicherer geworden. Das zeigt der neue Sicherheitsbericht, der heute im neuen Rathaus vorgestellt wurde. 2025 wurden 5000 Straftaten weniger erfasst als im Vorjahr. Ein Rückgang um rund 7%. Die Gesamtkriminalität liegt damit auf dem zweitniedrigsten Stand der letzten 10 Jahre. Auch die Jugendkriminalität hat abgenommen. Darauf ausruhen dürfen wir uns aber nicht, so Oberbürgermeister Belet Onay im Radio Hannover Interview. Die objektive Sicherheit und die gefühlte seien zwei verschiedene Dinge.
4: Also deshalb ist es wichtig, dass wir anhand von Zahlen darlegen, dass wir erfolgreich sind. Gleichzeitig merken wir aber, dass natürlich die Rückmeldungen der Menschen weiterhin geprägt sind, auch von Unsicherheitsgefühlen, die nicht nur mit Kriminalität zu tun haben, sondern auch mit der Frage von Sauberkeit, von hellen Räumen, angenehmen Aufenthaltsflächen in der Stadt. Und deshalb müssen wir auch da nachbessern. Auch das tun wir durch bessere Lichtverhältnisse, durch mehr Reinigungsintervalle der AH in der Innenstadt, auch in den Stadtquartieren. Und ich hoffe, dass dieses Gesamtbild dann auch dazu führen wird, dass jetzt das Gefühl sich verbessert, und zwar in den kommenden Jahren und Monaten.
3: Ende 2023 hatte die Stadt die letzte repräsentative Befragung zum Sicherheitsgefühl gemacht. Rund 60% der Befragten gaben an, sich in der Innenstadt tagsüber nicht sicher zu fühlen. Abends und nachts steige die Unsicherheit, vor allem bei Frauen. Chaos auf der Ost-West-Achse bei Hannover. Seit vergangenen Freitag müssen Pendler und Bahnreisende, die zwischen Minden und Hannover unterwegs sind, etliche Verspätungen und Ausfälle einplanen. Wegen umfangreicher Bauarbeiten hat die Bahntochter DB InfraGo den Abschnitt voll gesperrt. Ab morgen wird jetzt zusätzlich auch die Strecke zwischen Braunschweig und Hannover dicht sein. Es fährt ein Schienenersatzverkehr auf den betroffenen Nahverkehrslinien RE 60 und 70 und auch bei der S-Bahn Hannover, der Linie S1. Auch im Fernverkehr Richtung NRW, Berlin und Bremen soll es zu weiteren Umleitungen oder Ausfällen kommen. Aufgehoben wird die Sperrung erst am 20. August.
2: Und jetzt noch mehr Kurzmeldungen für die ganze Region Hannover.
3: Bis zu 86% der Sonne werden verdeckt sein heute Abend. Hannover erlebt das erste Mal seit 1999 in dieser Stärke wieder eine partielle Sonnenfinsternis. Laut Empfehlung der Stadt bietet sich der Kronsberg gut zum Beobachten an. Dabei sollten immer geeignete Schutzbrillen getragen werden. Der Mond schiebt sich ab 7:15 vor die Sonne. Der Höhepunkt wird um 7:50 erwartet. In Uetze ist heute Vormittag eine Wurfgranate aus dem Zweiten Weltkrieg gesprengt worden. Die Granate wurde gestern bei der Kartoffelernte auf einem Feld im Bereich Kreuzkrug gefunden. Da der Zünder der Wurfgranate noch intakt war, musste mithilfe der Freiwilligen Feuerwehr vor Ort gesprengt werden. Und der Neubau des Oberstufentrakts der IGS Springe nimmt sichtbar Gestalt an. Das Schulgebäude steht inzwischen, wenn auch noch im Rohbau. Auf der Baustelle an der Leipziger Straße ist die Modulmontage abgeschlossen. Insgesamt 25 Raummodule sind in den vergangenen Tagen angeliefert und montiert worden. Ein einzelnes Modul ist rund 14 Meter lang, bis zu 3,60 Meter breit und nahezu 4 Meter hoch. Der Einzug der Schülerinnen und Schüler ist für das kommende Jahr geplant.
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5: 25 Grad in Imerolofen, in Ricklingen und in Reddersee. Die Sonne scheint und das bleibt auch so. Erstmal einschließlich Samstag. Morgen 31 Grad, Freitag 35, Samstag 34. Und dann soll Regen kommen am Sonntag und dann geht's runter auf 17.
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5: A352 zwischen Engelbostel, Flughafenstraße, in beiden Richtungen keine Gefahr mehr. Da waren Kinder unterwegs, aber das scheint inzwischen erledigt zu sein. Die L193 zwischen Warmelow und Esperke, in beiden Richtungen noch Gefahr durch die Ölspur. Geduld gefragt auf der A2 Dortmund-Hannover zwischen Launau und Wunstorf-Lute. Jetzt 8 Kilometer nach einem Unfall im Baustellenbereich. Die Fahrbahn ist auf einen Fahrstreifen verengt. Wenn ihr euch da auskennt, dann schlagt einen großen Bogen drum. A2 Dortmund-Braunschweig zwischen Bodfeld und Lahr 4 Kilometer. Fahrbahn auf einen Fahrstreifen verengt. Da laufen Aufräumarbeiten. Der Fahrradkorso müsste jetzt langsam am Volksbad Limmer angekommen sein, aber könnte auch sein, dass sich das ein bisschen verzögert. Die Route nochmal Walderseestraße durch Hannover Mitte, Königsworter Platz, Bremerdamm, Westschnellweg, Limmerstraße, Wunstorfer Straße zum Volksbad Limmer. Kaputte Ampel, jo, Kronsbergstraße zwischen Nürnberger Straße und Gerhard-Hauptmann-Straße. In beiden Richtungen die Ampelanlage außer Betrieb, voraussichtlich noch bis zum 19.08. Wo es geht, gute Fahrt mit uns, mit Radio Hannover auf der 100,0. Spielen wir wirklich einfach gute Musik aus 5 Jahrzehnten. Ich bin Claudia Fünnes, das sind natürlich Genesis mit I Can Dance. Das würde ich von mir so nicht.

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0: Bis zu 86% der Sonne werden verdeckt sein heute Abend. Hannover erlebt das erste Mal seit 1999 in dieser Stärke wieder eine partielle Sonnenfinsternis. Los geht's um 7:15, aber ihr wisst ja, ne? Ohne Schutzbrille besser nicht gucken. Einzelheiten zu dem Thema hört ihr hier bei uns 6:30 in den Hannover News. Jetzt ist 18 Uhr.
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2: Ich bin Thomas Brockt. Millionen Menschen in ganz Europa können heute Abend etwas Besonderes sehen, wenn sie in den Himmel schauen. Es gibt eine Sonnenfinsternis. In Deutschland wird die Sonne nur zum Teil im Schatten des Mondes verschwinden. In großen Teilen Spaniens wird es dagegen erstmals seit mehr als 100 Jahren wieder eine totale Sonnenfinsternis geben. Tausende Besucher sind dazu aufs spanische Festland und die Inseln wie Mallorca gereist.
3: Gute Sicht und nur wenig Wolken, prognostiziert der spanische Wetterdienst. Der Kernschatten verläuft über die Nordhälfte der Iberischen Halbinsel und die Balearen. Die Behörden rechnen mit bis zu 1,5 Millionen zusätzlichen Autos auf den Straßen und empfehlen, einen der mehr als 500 überwachten offiziellen Beobachtungspunkte aufzusuchen. Wegen der hohen Temperaturen und der Trockenheit herrscht Waldbrandgefahr. Spanienweit sind rund 33.400 Polizistinnen und Polizisten im Einsatz. Aus Spanien, Julia Macher.
2: Verfassungsschutz und Bundesnachrichtendienst sollen deutlich mehr Befugnisse erhalten. Das Bundeskabinett hat eine umfassende Reform beschlossen. Sie sieht unter anderem vor, dass die Nachrichtendienste in bestimmten Fällen selbst operativ eingreifen können. Es gehe darum, gegenüber unseren Gegnern auch aktiv handeln zu können, sagt Innenminister Dobrindt.
4: Wir starten eine neue Zeitrechnung für die Nachrichtendienste. Wir entwickeln unsere Nachrichtendienste hin zu echten Geheimdiensten.
2: Bundesinnenminister Dobrindt. Kinder sollen künftig Geld vom Staat bekommen, um Vermögen fürs Alter aufzubauen. Das sieht ein Gesetzentwurf von Finanzminister Klingbeil für eine neue sogenannte Frühstartrente vor, den das Kabinett in Berlin beschloss. Der Bund soll damit für jedes Kind, das 6 Jahre alt wird, bis zum 18. Lebensjahr monatlich 10 Euro in ein Altersvorsorgedepot einzahlen. Der Flughafen von Catania bleibt wegen des jüngsten Ausbruchs des Vulkans Ätna weiter gesperrt. Der Airport auf der italienischen Mittelmeerinsel Sizilien ist nun mindestens bis morgen 16 Uhr geschlossen. Betroffen von den Einschränkungen sind tausende Urlauber auch aus dem Ausland. Europas aktivster Vulkan stößt bereits seit Freitag große Mengen Asche und glühende Gesteinsbrocken aus.
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0: 25 sonnige Grad in Bornum, in Linden und in Wehmerode. Morgen geht's los, da wird das Schwitzen eingeläutet. 31 Grad für morgen Donnerstag, am Freitag 35, am Samstag 34. Aber am Sonntag geht es dann doch deutlich wieder nach unten. Da soll es Regen geben und dann geht es runter erstmal wieder auf 17 Grad.
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0: A7 Hannover-Hamburg zwischen Mellendorf und Berghof. Gegenstände auf der Fahrbahn, da soll ein Reifen liegen. Dann haben wir die A2, ungesicherte Unfallstelle Hannover-Dortmund zwischen Lahr und Bothfeld. Da liegen mehrere Gegenstände auf der Fahrbahn. A7, Kreuz Hannover-Kirchhorst, Überleitung zur A37 Burgdorf. Verlorene Ladung, da soll jede Menge Grünschnitt auf der Strecke liegen. Eine Ölspur auf der Neustädter Straße, das ist die L193 zwischen Warmeloh und Esperke in beiden Richtungen. Da vorsichtig fahren. Nochmal A2 Dortmund-Hannover zwischen Launau und Wunstorf-Lute. 8 Kilometer Stau, Unfall im Baustellenbereich. Wenn ihr euch da auskennt, dann fahrt weit drumherum. A2 Dortmund-Braunschweig zwischen Bothfeld und Lahr. 4 Kilometer Stau, Fahrbahn auf einen Fahrstreifen verengt. Da laufen immer noch die Aufräumarbeiten. Und die Ampelanlage auf der Kohnsbergstraße bleibt kaputt. Zwischen Nürnberger Straße und Gerhard-Hauptmann-Straße müsst ihr da entsprechend aufpassen.
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0: Mit Claudia Firnis. Schönen Mittwochabend allerseits. Schön, dass ihr dabei seid. Einfach gute Musik und der Sicherheitsbericht aus Hannover. Das erwartet euch in der kommenden halben Stunde hier.

0: 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Toto und Afrika. 16 Minuten nach 6 am Mittwoch. 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Eine oft zugemüllte, streckenweise stinkende, dreckige Innenstadt. Wenn dann auch noch Dunkelheit dazu kommt, dann bewege ich mich zumal als Frau ziemlich ungern, ehrlicherweise, allein durch Hannover. Ihr werdet das auch kennen. Viele fühlen sich überwiegend nachts nicht mehr sicher in der Stadt. Und das, obwohl die Kriminalität jetzt eigentlich zurückgegangen ist. Marisa Purti aus unserem Team. Neueste Zahlen zeigen, Hannover ist tatsächlich sicherer geworden.
1: Ja, die objektive Sicherheitslage ist das eine, die gefühlte Sicherheit ist das andere. Aber wenn wir nach den Zahlen des neuen Sicherheitsberichts der Stadt und der Polizei Hannover gehen, dann hatten wir 2025 rund 7% weniger Kriminalfälle als ein Jahr zuvor und die zweitniedrigste Zahl an Gewalttaten, Diebstählen und so weiter seit 10 Jahren.
0: Das klingt ja erstmal positiv, dauert nur wahrscheinlich, bis das auch in den Köpfen ankommt.
1: Genau, also Ende 2023 hatte die Stadt das letzte Mal eine repräsentative Befragung zum Sicherheitsgefühl gemacht. Rund 60% der Befragten haben angegeben, sich in der Innenstadt tagsüber nicht sicher zu fühlen. Abends und nachts steigt die Unsicherheit dann nochmal, vor allem bei Frauen.
0: Genau diese Befragung zum Sicherheitsgefühl hatte die Stadt zum Anlass ja genommen, verschiedene Probleme anzugehen. Welche Maßnahmen waren und sind da mit dabei?
1: Erstmal war das übergeordnete Ziel, Sicherheit immer zusammen mit Ordnung und Sauberkeit zu denken. Unter anderem sind Ordnungsbeamte und Polizeipräsenz erhöht worden. Es sind mehr Waffenverbotszonen eingerichtet worden. Gemeinsam mit Abfallentsorger AHA wurden unter anderem Reinigungsintervalle erhöht. Aber unser Oberbürgermeister Belet Onay hat im Interview mit mir gesagt, da dürfen wir uns jetzt nicht drauf ausruhen, sondern müssen weitermachen.
2: Keine Institution kann dieses Thema Sicherheit für sich alleine lösen. Deshalb ist die Kooperation so immens wichtig. Die hat in der Innenstadt sehr gut funktioniert. Der Trend ist erkennbar. Wir werden das jetzt weiter ausweiten auf die Stadtbezirke mit der Polizei, mit dem Ordnungsdienst, die Kooperation verstärken. Wir werden aber auch neue digitale Wege gehen, zum Beispiel mit sogenannten Scan-Cars, womit wir Falschparker, Parkverstöße ahnden können. Das sorgt auch für mehr Sicherheit, gerade mit Blick auf sichere Schulwege beispielsweise, auch in den Stadtquartieren, um Unfälle zu vermeiden. Und solche digitalen Angebote wollen wir auch in Zukunft deutlich verbessern.
1: Was er aber auch gesagt hat, das Sicherheitsgefühl hat nicht nur was mit Sauberkeit und Kriminalität hier vor der eigenen Haustür zu tun.
2: Das subjektive Sicherheitsgefühl, das hat viele Faktoren, die das bestimmen. Dazu zählen auch die globalen weltpolitischen Unsicherheiten, dazu zählen wirtschaftliche Unsicherheiten, Emotionalität, die da eine große Rolle spielt. Aber das kann natürlich durch jetzt solche Zahlen nochmal einen positiven Beitrag dazu leisten. Aber wir werden weiter an diesem Thema dranbleiben müssen.
1: Und was man auch sagen muss, Medienberichterstattung über Straftaten spielt natürlich auch eine große Rolle. Also je häufiger wir und die Journalistenkollegen über Gewalt berichten, desto präsenter ist es natürlich im Kopf.
0: Mhm, auch wenn viele nicht das Gefühl haben, Hannover ist sicherer geworden. Laut dem neuen Sicherheitsbericht von Stadt und Polizei hatten wir letztes Jahr rund 7% weniger Kriminalfälle als noch 2024. Mehr zu dem Thema hört ihr gleich auch noch um halb in den Hannover News.
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0: Radio Hannover hier am Mittwochabend. Es ist kein Geheimnis, dass Künstler immer auch Teile aus ihrem eigenen Leben in ihre Kunst einfließen lassen. Das ist bei Musikern nicht anders. Billy Joel zum Beispiel war lange Zeit tatsächlich als Klavierspieler in verschiedenen Bars in L.A. unterwegs. Ja, und dieser Erfahrung hat er am Ende des Tages einen riesen Hit zu verdanken. Billy Joel und der Piano Man. Unser Classic-Hit, den gibt's gleich noch für euch.
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0: Billy Joel und der Pianoman. Es ist gleich 6:30.
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2: Mit Marisa Poorti, guten Abend. Mehr Waffenverbotszonen, mehr Ordnungsdienst und Polizeipräsenz, mehr Sauberkeit und dadurch weniger Kriminalität. Hannover ist im vergangenen Jahr sicherer geworden. Das zeigt der neue Sicherheitsbericht, der heute im neuen Rathaus vorgestellt wurde. 2025 wurden 5000 Straftaten weniger erfasst als im Vorjahr. Ein Rückgang um rund 7%. Die Gesamtkriminalität liegt damit auf dem zweitniedrigsten Stand der letzten 10 Jahre. Auch die Jugendkriminalität hat abgenommen. Darauf ausruhen dürfen wir uns aber nicht, so Oberbürgermeister Belet Onay im Radio Hannover Interview. Die objektive Sicherheit und die gefühlte seien zwei verschiedene Dinge.
3: Also deshalb ist es wichtig, dass wir anhand von Zahlen darlegen, dass wir erfolgreich sind. Gleichzeitig merken wir aber, dass natürlich die Rückmeldungen der Menschen weiterhin geprägt sind, auch von Unsicherheitsgefühlen, die nicht nur mit Kriminalität zu tun haben, sondern auch mit der Frage von Sauberkeit, von hellen Räumen, angenehmen Aufenthaltsflächen in der Stadt. Und deshalb müssen wir auch da nachbessern. Auch das tun wir durch bessere Lichtverhältnisse, durch mehr Reinigungsintervalle der AH in der Innenstadt, auch in den Stadtquartieren. Und ich hoffe, dass dieses Gesamtbild dann auch dazu führen wird, dass jetzt das Gefühl sich verbessert, und zwar in den kommenden Jahren und Monaten.
2: Ende 2023 hatte die Stadt die letzte repräsentative Befragung zum Sicherheitsgefühl gemacht. Rund 60% der Befragten gaben an, sich in der Innenstadt tagsüber nicht sicher zu fühlen. Abends und nachts steige die Unsicherheit, vor allem bei Frauen. Chaos auf der Ost-West-Achse bei Hannover. Seit vergangenen Freitag müssen Pendler und Bahnreisende, die zwischen Minden und Hannover unterwegs sind, etliche Verspätungen und Ausfälle einplanen. Wegen umfangreicher Bauarbeiten hat die Bahntochter DB InfraGo den Abschnitt voll gesperrt. Ab morgen wird jetzt zusätzlich auch die Strecke zwischen Braunschweig und Hannover dicht sein. Es fährt ein Schienenersatzverkehr auf den betroffenen Nahverkehrslinien RE 60 und 70 und auch bei der S-Bahn Hannover, der Linie S1. Auch im Fernverkehr Richtung NRW, Berlin und Bremen soll es zu weiteren Umleitungen oder Ausfällen kommen. Aufgehoben wird die Sperrung erst am 20. August.
1: Und jetzt noch mehr Kurzmeldungen für die ganze Region Hannover.
2: Bis zu 86% der Sonne werden verdeckt sein heute Abend. Hannover erlebt das erste Mal seit 1999 in dieser Stärke wieder eine partielle Sonnenfinsternis. Laut Empfehlung der Stadt bietet sich der Kronsberg gut zum Beobachten an. Dabei sollten immer geeignete Schutzbrillen getragen werden. Der Mond schiebt sich ab 7:15 vor die Sonne. Der Höhepunkt wird um 7:50 erwartet. In Uetze ist heute Vormittag eine Wurfgranate aus dem Zweiten Weltkrieg gesprengt worden. Die Granate wurde gestern bei der Kartoffelernte auf einem Feld im Bereich Kreuzkrug gefunden. Da der Zünder der Wurfgranate noch intakt war, musste mithilfe der Freiwilligen Feuerwehr vor Ort gesprengt werden. Und der Neubau des Oberstufentrakts der IGS Springe nimmt sichtbar Gestalt an. Das Schulgebäude steht inzwischen, wenn auch noch im Rohbau. Auf der Baustelle an der Leipziger Straße ist die Modulmontage abgeschlossen. Insgesamt 25 Raummodule sind in den vergangenen Tagen angeliefert und montiert worden. Ein einzelnes Modul ist rund 14 Meter lang, bis zu 3,60 Meter breit und nahezu 4 Meter hoch. Der Einzug der Schülerinnen und Schüler ist für das kommende Jahr geplant.
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4: 25 Grad, es ist sonnig und es bleibt sonnig. Auch in den kommenden Tagen, da wird sogar noch ein Tacken wärmer. Wir gehen rauf bis auf 35 Grad am Samstag. Dann kommt aber deutliche Abkühlung zum Sonntag hin. Mit ein bisschen Regen geht es dann runter auf 17.
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4: Die A7 zwischen Mellendorf und Berghof wieder frei. Da sind jetzt alle Fahrbahnen geräumt. Stau auf der A2 Dortmund-Braunschweig zwischen Bodfeld und Lahe. Die Fahrbahn auf einen Fahrstreifen verengt. Da laufen die Aufräumarbeiten. 4 Kilometer Stau. 8 Kilometer sind es auf der A2 Dortmund Richtung Hannover zwischen Lauenau und Wunsdorf-Lute im Baustellenbereich. Wenn ihr euch da auskennt, dann schlagt bitte einen ganz großen Bogen drum. Da braucht es einfach sehr viel Zeit und sehr viel Geduld. Wo es geht, gute Fahrt.

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1: Peter Parker alias Spider-Man ist wieder da. Er bekämpft Verbrechen in einem New York, das ihn und seinen Namen aber nicht mehr kennt und widmet sich ganz dem Schutz seiner Stadt. Spider-Man in Vollzeit.
2: Ihr werdet vergessen, wer ich bin.
3: Was? Was redest du da bloß?
2: Ich werde kommen und euch finden. Und dann werde ich alles erklären. Vielleicht schreibe ich das nur für mich. Und das ist vielleicht meine Bestimmung, allein mit der Wahrheit zu leben. Denn ich bin nicht nur Peter Parker. Ich bin Spider-Man.
1: Ja, und dann tritt eine Bedrohung auf den Plan, die viel zu groß für eine freundliche Spinne aus der Nachbarschaft ist. Spider-Man Teil 4, Brand New Day. Unter anderem heute um 20.15 Uhr im Astor Grand Cinema. Oder in die Sonne schauen, so heißt der mehrfach preisgekrönte Film, den ihr euch heute im Apollo angucken könnt. Vier Mädchen verbringen in vier unterschiedlichen Epochen ihre Jugend auf ein und demselben Bauernhof im Norden Deutschlands. Während sich das Haus im Lauf des Jahrhunderts verändert, hallen die Echos der Vergangenheit zwischen seinen Mauern wieder.
4: Wenn ich versuche, mich an diesen einen Sommer zu erinnern, dann frage ich mich immer, was Nelly wohl zuletzt gesehen hat. Und ob mir irgendetwas hätte auffallen müssen.
5: Mutti weiß Sachen, an die sie sich eigentlich gar nicht erinnern dürfte. Weil sie selbst nicht dabei war, als sie passiert sind. Wie lange man wohl glücklich spielen kann, ohne dass es jemand merkt.
1: In die Sonne schauen, heute um 20.15 Uhr im Apollo. Oder ihr hört Radio Hannover, während ihr den Schulstart nach den Sommerferien für eure Kids morgen vorbereitet. Bücher noch folieren, gucken, ob alles da ist, Ranzen ausmisten und da hoffentlich keine Brote mehr finden, die vor den Ferien dort schon drin waren. Wo und wobei auch immer, ich wünsche euch ganz viel Vergnügen.
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0: Ihr hört Radio Hannover am frühen Mittwochabend. Mittwoch, heute ab 21 Uhr wieder Grenzwellenzeit hier auf der 100,0. Und was Ecki Steg da heute Abend plant, das verrät er uns jetzt.
1: In den Grenzwellen heute ein intensiver Blick auf Cobalt Blue, das jüngst wiederveröffentlichte Album des kanadischen Gitarristen Michael Brook, sowie auf das neue Album des Twice-A-Man-Musikers Dan Söderquist. Darüber hinaus neue Musik von Max Cooper, Half-Tribe, Awakened Souls oder Tycho.

0: Tycho und Another Wave. Dieses Stück in voller Länge und noch viel mehr heute ab 21 Uhr in den Grenzwellen. Natürlich nur hier bei Radio Hannover.
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1: Ich bin Thomas Brockt. Die Sonnenfinsternis, die am Abend auch in Deutschland zu sehen sein wird, ist gestartet. Die partielle Phase begann nahe der Pazifikküste Alaskas. Auch in Deutschland wird die Sonne zu einem Teil durch den Mond verdeckt. Hier beginnt die partielle Sonnenfinsternis im Norden. Sie erreicht um 19.11 Uhr Sylt und gegen 19.23 Uhr München. In einigen Teilen der Welt gibt es sogar eine totale Sonnenfinsternis. Sie startet im nördlichen Sibirien, dann zieht der Kernschatten des Mondes am Nordpol vorbei, an Grönland und Island und schließlich über Teile Spaniens bis zu den Balearen. BAföG-Empfänger sollen im kommenden Jahr mehr Geld bekommen. Das Kabinett in Berlin hat eine entsprechende Reform der Ausbildungsfinanzierung auf den Weg gebracht.
2: Der sogenannte BAföG-Grundbedarf für Studierende wird in zwei Schritten angehoben. Zum Wintersemester 2027/28 auf über 500 Euro, dann zum darauffolgenden Sommersemester auf 560 Euro. Auch das Schüler-BAföG steigt. Ebenso die Wohnkostenpauschale. Das betrifft Studierende, die nicht mehr bei den Eltern wohnen. Nächstes Sommersemester gibt es 60 Euro mehr. Tine Klimach, Nachrichtenredaktion.
1: Die Spritpreise in Deutschland ziehen wieder an. Ein Liter Diesel kostete nach Zahlen des ADAC gestern im deutschlandweiten Schnitt 2,20 Euro, ein Liter E10 gut 2,12 Euro. Das hat auch mit dem Niedrigwasser im Rhein zu tun.
3: Im Konflikt zwischen dem Iran und den USA und im Streit um die Straße von Hormuz zeichnet sich noch immer keine Lösung ab. Jetzt treiben auch noch steigende Transportkosten in Deutschland die Spritpreise nach oben. Wegen des niedrigen Wasserstandes können Schiffe im Rhein weniger laden. Das trägt dazu bei, dass Benzin und Diesel in NRW, Hessen oder Rheinland-Pfalz im Moment besonders teuer sind. Auch andere Produkte sind betroffen. Um auszuhelfen, bietet die Bahn 400 zusätzliche Güterwagen an. Jan-Henner Reitze, Nachrichtenredaktion.
1: Der Flughafen von Catania bleibt wegen des jüngsten Ausbruchs des Vulkans Ätna weiter gesperrt. Der Airport auf der italienischen Mittelmeerinsel Sizilien ist nun mindestens bis morgen 16 Uhr geschlossen. Betroffen von den Einschränkungen sind tausende Urlauber auch aus dem Ausland. Europas aktivster Vulkan stößt bereits seit Freitag große Mengen Asche und glühende Gesteinsbrocken aus.
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1: Der Blick zur Börse am Mittag. 26.500 Punkte hat der DAX auf dem Konto, legt damit ein halbes Prozentpünktchen zu. Im Vergleich zu gestern. Der Euro pendelt weiter rund um die Marke von einem US-Dollar 15. Der Goldpreis zieht leicht an und springt über die Marke von 4.400 US-Dollar für die Feinunze. Für den Ölpreis geht es leicht bergab, zumindest mal vorübergehend unter die Marke von 84 US-Dollar pro Barrel. Siemens Energy, Infineon und Rheinmetall sind vorne in der Kursliste. Am Ende Adidas, VW und E.ON.
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1: Mit Marisa Poati, guten Abend. 5.000 Straftaten weniger als im Vorjahr, ein Rückgang um rund 7%. Hannover ist 2025 sicherer geworden. Das zeigt der neue Sicherheitsbericht, der heute im neuen Rathaus vorgestellt wurde. Mehr Waffenverbotszonen, mehr Ordnungsdienst und Polizeipräsenz und weniger Müll hätten Erfolg gehabt, so die Stadt und Polizei Hannover. Die Gesamtkriminalität liegt auf dem zweitniedrigsten Stand der letzten 10 Jahre. Auch die Delikte bei Jugendlichen hätten abgenommen. Die Stadt hat die Kooperation mit der Polizei und Abfallentsorger AH ausgebaut, um neben Sicherheit und Ordnung auch Sauberkeit voranzutreiben. Dass sich mit den neuen Zahlen zur Kriminalität auch das Sicherheitsgefühl der Menschen hier in Hannover direkt verbessert, damit rechnet Ordnungsdezernent Axel von der Ohe aber nicht.
2: Das, glaube ich, machen ja auch die Rückmeldungen, die wir bekommen, der Menschen aus der Stadt mehr als deutlich. Die Menschen fühlen sich nicht immer und zu jeder Zeit und an jedem Ort so sicher, wie sie sich fühlen sollen. Und deswegen ist das eine schöne Zwischenbilanz, die wir da heute vorgestellt haben. Aber es ist kein Grund, sich zurückzulehnen, es ist kein Grund, sich auszuruhen. Im Gegenteil, ist Auftrag, weiter ganz intensiv an diesen Themen Ordnung, Sicherheit, Sauberkeit zu arbeiten.
1: Ende 2023 hatte die Stadt die letzte repräsentative Befragung zum Sicherheitsgefühl gemacht. Rund 60% der Befragten gaben an, sich in der Innenstadt tagsüber nicht sicher zu fühlen. Abends steige die Unsicherheit, vor allem bei Frauen. Nachdem heute Nacht in der Südstadt ein Firmengebäude gebrannt hat, spricht die Polizei Hannover inzwischen von einem Millionenschaden und ermittelt wegen des Verdachts der vorsätzlichen Brandstiftung. Mitten im Wohngebiet hatte die Lagerhalle in der Thiestestraße Feuer gefangen. Auslöser soll ein brennender Kleintransporter gewesen sein. Das Übergreifen der Flammen auf andere Gebäude konnte verhindert werden. Die Lagerhalle und auf dem Gelände abgestellte Fahrzeuge wurden aber schwer beschädigt. Der entstandene Gesamtschaden wird auf rund 2 Millionen Euro geschätzt. Weil die Brandermittler aktuell von Brandstiftung ausgehen, sucht die Polizei nach Zeugen, die verdächtige Personen im Bereich der Thiestestraße gesehen haben könnten. Die Nummer des Kriminaldauerdienstes findet ihr auf unserer Website.
0: Und jetzt noch mehr Kurzmeldungen für die ganze Region Hannover.
1: In Uetze ist heute Vormittag eine Wurfgranate aus dem Zweiten Weltkrieg gesprengt worden. Die Granate wurde gestern bei der Kartoffelernte auf einem Feld im Bereich Kreuzkrug gefunden. Weil der Zünder der Wurfgranate noch intakt war, musste mithilfe der Freiwilligen Feuerwehr vor Ort gesprengt werden. Nachdem der Airport Hannover wegen einer Drohnensichtung Montagnacht mehrmals gesperrt werden musste, fordern Innenministerin Daniela Behrens und Verkehrsminister Grant-Hendrik Tonne, dass der Flughafen in Langenhagen bei den Drohnensuch- und Abwehrfähigkeiten gestärkt wird. Vom Bund werde erwartet, den Flughafen als zentralen Verkehrs- und Sicherheitsstandort in das bundesweite Schutzprogramm zur Drohnenabwehr aufzunehmen. Das Land will dafür bis zu 50% der Investitionskosten, maximal aber 4,8 Millionen Euro übernehmen. Und Chaos auf der Ost-West-Achse bei Hannover. Seit vergangenen Freitag müssen Pendler und Bahnreisende, die zwischen Minden und Hannover unterwegs sind, etliche Verspätungen und Ausfälle einplanen. Ab morgen wird wegen Bauarbeiten zusätzlich auch die Strecke zwischen Braunschweig und Hannover dicht sein. Es fährt ein Schienenersatzverkehr auf den betroffenen Nahverkehrslinien RE 60 und 70 und auch bei der S-Bahn, bei der S1. Auch im Fernverkehr Richtung NRW, Berlin und Bremen soll es zu weiteren Umleitungen oder Ausfällen kommen. Aufgehoben wird die Sperrung erst am 20. August.
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1: Ich bin Thomas Brockt. Spektakuläres Ereignis am Abendhimmel. Im Norden Sibiriens hat eine totale Sonnenfinsternis begonnen. Der Kernschatten des Mondes zieht dabei über die Nordpolarregion, streift Grönland und Island und trifft auf Spanien und die Nordostspitze Portugals. Weiter geht es dann über die Iberische Halbinsel und die Balearen hinweg, bis die totale Sonnenfinsternis kurz nach 20.30 Uhr im Mittelmeer endet. In Deutschland verdeckt der Mond die Sonne nicht komplett. Hier ist eine partielle Sonnenfinsternis zu sehen. Die Deutsche Bahn bietet 400 zusätzliche Güterwagen an, um Probleme beim Transport per Schiff auszugleichen. Wegen Niedrigwassers in Rhein, Donau und anderen Flüssen in Deutschland können Schiffe weniger laden. Bundesverkehrsminister Bilger hat heute mit seinen Kollegen aus den Ländern über das Thema gesprochen.
2: Die Bahn sagt, kurzfristig bis zu 100 Binnenschiffe ersetzen zu können. Als andere Ausweichmöglichkeit haben bis auf Sachsen und Sachsen-Anhalt inzwischen alle Bundesländer das Sonntagsfahrverbot für Lkw ausgesetzt oder gelockert. Bundesverkehrsminister Bilger geht zwar davon aus, dass es noch dauert, bis alle Flüsse wieder normal befahrbar sind, will aber grundsätzlich am Transport per Schiff festhalten und Wasserstraßen besser auf Niedrigwasser vorbereiten. Die Umweltschutzorganisation WWF ist skeptisch und warnt, Fahrrinnen noch weiter auszubaggern. Jan-Henna Reitz zur Nachrichtenredaktion.
1: Kein Wein, Bier oder Sekt mehr für 14-Jährige. Das sogenannte begleitete Trinken unter Aufsicht von Erwachsenen soll in Deutschland verboten werden. Das hat das Bundeskabinett beschlossen.
3: Grundsätzlich gilt schon eine Altersgrenze von 16 Jahren für den Konsum und Verkauf von Bier, Wein, Sekt oder daraus hergestellten Mischgetränken. Ausnahme ist bisher, wenn Jugendliche von einer sorgeberechtigten Person begleitet werden. Aber diese Ausnahme steht im Widerspruch zu den Zielen der Bundesregierung, Jugendliche besser vor den gesundheitlichen Folgen des Alkoholkonsums zu schützen. Tine Klimach, Nachrichtenredaktion.
1: Kinder sollen künftig Geld vom Staat bekommen, um Vermögen fürs Alter aufzubauen. Das sieht ein Gesetzentwurf von Finanzminister Klingbeil für eine neue sogenannte Frühstartrente vor, den das Kabinett in Berlin beschloss. Der Bund soll damit für jedes Kind, das 6 Jahre alt wird, bis zum 18. Lebensjahr monatlich 10 Euro in ein Altersvorsorgedepot einzahlen.
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1: Mit Marisa Poati, guten Abend. 5.000 Straftaten weniger als im Vorjahr, ein Rückgang um rund 7%. Hannover ist 2025 sicherer geworden. Das zeigt der neue Sicherheitsbericht, der heute im neuen Rathaus vorgestellt wurde. Mehr Waffenverbotszonen, mehr Ordnungsdienst und Polizeipräsenz und weniger Müll hätten Erfolg gehabt, so die Stadt und Polizei Hannover. Die Gesamtkriminalität liegt auf dem zweitniedrigsten Stand der letzten 10 Jahre. Auch die Delikte bei Jugendlichen hätten abgenommen. Die Stadt hat die Kooperation mit der Polizei und Abfallentsorger AHA ausgebaut, um neben Sicherheit und Ordnung auch Sauberkeit voranzutreiben. Dass sich mit den neuen Zahlen zur Kriminalität auch das Sicherheitsgefühl der Menschen hier in Hannover direkt verbessert, damit rechnet Ordnungsdezernent Axel von der Ohe aber nicht.
2: Das, glaube ich, machen ja auch die Rückmeldungen, die wir bekommen, der Menschen aus der Stadt mehr als deutlich. Die Menschen fühlen sich nicht immer und zu jeder Zeit und an jedem Ort so sicher, wie sie sich fühlen sollen. Und deswegen ist das eine schöne Zwischenbilanz, die wir da heute vorgestellt haben. Aber es ist kein Grund, sich zurückzulehnen, es ist kein Grund, sich auszuruhen. Im Gegenteil, ist Auftrag, weiter ganz intensiv an diesen Themen Ordnung, Sicherheit, Sauberkeit zu arbeiten.
1: Ende 2023 hatte die Stadt die letzte repräsentative Befragung zum Sicherheitsgefühl gemacht. Rund 60% der Befragten gaben an, sich in der Innenstadt tagsüber nicht sicher zu fühlen. Abends steige die Unsicherheit, vor allem bei Frauen. Nachdem heute Nacht in der Südstadt ein Firmengebäude gebrannt hat, spricht die Polizei Hannover inzwischen von einem Millionenschaden und ermittelt wegen des Verdachts der vorsätzlichen Brandstiftung. Mitten im Wohngebiet hatte die Lagerhalle in der Thiestestraße Feuer gefangen. Auslöser soll ein brennender Kleintransporter gewesen sein. Das Übergreifen der Flammen auf andere Gebäude konnte verhindert werden. Die Lagerhalle und auf dem Gelände abgestellte Fahrzeuge wurden aber schwer beschädigt. Der entstandene Gesamtschaden wird auf rund 2 Millionen Euro geschätzt. Weil die Brandermittler aktuell von Brandstiftung ausgehen, sucht die Polizei nach Zeugen, die verdächtige Personen im Bereich der Thiestestraße gesehen haben könnten. Die Nummer des Kriminaldauerdienstes findet ihr auf unserer Website.
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1: In Uetze ist heute Vormittag eine Wurfgranate aus dem Zweiten Weltkrieg gesprengt worden. Die Granate wurde gestern bei der Kartoffelernte auf einem Feld im Bereich Kreuzkrug gefunden. Weil der Zünder der Wurfgranate noch intakt war, musste mit Hilfe der Freiwilligen Feuerwehr vor Ort gesprengt werden. Nachdem der Airport Hannover wegen einer Drohnensichtung Montagnacht mehrmals gesperrt werden musste, fordern Innenministerin Daniela Behrens und Verkehrsminister Grant-Hendrik Tonne, dass der Flughafen in Langenhagen bei den Drohnensuch- und Abwehrfähigkeiten gestärkt wird. Vom Bund werde erwartet, den Flughafen als zentralen Verkehrs- und Sicherheitsstandort in das bundesweite Schutzprogramm zur Drohnenabwehr aufzunehmen. Das Land will dafür bis zu 50% der Investitionskosten, maximal aber 4,8 Millionen Euro übernehmen. Und Chaos auf der Ost-West-Achse bei Hannover. Seit vergangenen Freitag müssen Pendler und Bahnreisende, die zwischen Minden und Hannover unterwegs sind, etliche Verspätungen und Ausfälle einplanen. Ab morgen wird wegen Bauarbeiten zusätzlich auch die Strecke zwischen Braunschweig und Hannover dicht sein. Es fährt ein Schienenersatzverkehr auf den betroffenen Nahverkehrslinien RE 60 und 70 und auch bei der S-Bahn, bei der S1. Auch im Fernverkehr Richtung NRW, Berlin und Bremen soll es zu weiteren Umleitungen oder Ausfällen kommen. Aufgehoben wird die Sperrung erst am 20. August.
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1: 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Aber auch die Freunde wiedersehen, das ist ja auch immer schön. Wir starten morgen also nicht nur gemeinsam in den Donnerstag, sondern auch ins neue Schuljahr. Ich bin Dörte Hansen, morgen schon vor der ersten Stunde wieder hier und freue mich auf euch. Bis morgen.
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1: Ich bin Thomas Brockt. Bei meist klarem Himmel haben Millionen Menschen in Deutschland am Abend eine partielle Sonnenfinsternis beobachtet. Im Maximum wurde die Sonne hier bis zu 90% durch den Mond verdeckt. Das Interesse an dem Himmelsereignis war groß. Noch spektakulärer war es in den Teilen Europas, wo der Kernschatten des Mondes die Sonne komplett verdeckte. Die totale Sonnenfinsternis zog von der Polarregion über Grönland und Island Richtung Iberische Halbinsel, dort über Teile Spaniens bis zu den Balearen. Kinder sollen künftig Geld vom Staat bekommen, um Vermögen fürs Alter aufzubauen. Und zwar 10 Euro pro Monat zwischen dem 6. und 18. Lebensjahr. Das sieht ein Gesetzentwurf von Finanzminister Klingbeil für eine neue sogenannte Frühstartrente vor, den das Kabinett beschlossen hat.
2: Die Frühstartrente soll eine Art Startkapital für die Altersvorsorge sein. Sollte das Gesetz im Bundestag beschlossen werden, geht das Geld erstmal an alle Kinder mit dem Geburtsjahrgang 2020. Ab nächstem Jahr kommt dann jedes Jahr der Geburtsjahrgang der dann Sechsjährigen dazu. Die Eltern, Oma oder Opa, sollen das Depot durch freiwillige Zahlungen aufstocken können. Tine Klimach, Nachrichtenredaktion.
1: Die Deutsche Bahn bietet 400 zusätzliche Güterwagen an, um Probleme beim Transport per Schiff auszugleichen. Wegen Niedrigwassers in Rhein, Donau und anderen Flüssen in Deutschland können Schiffe weniger laden. Bundesverkehrsminister Bilger hat heute mit seinen Kollegen aus den Ländern über das Thema gesprochen.
3: Die Bahn sagt, kurzfristig bis zu 100 Binnenschiffe ersetzen zu können. Als andere Ausweichmöglichkeit haben bis auf Sachsen und Sachsen-Anhalt inzwischen alle Bundesländer das Sonntagsfahrverbot für Lkw ausgesetzt oder gelockert. Bundesverkehrsminister Bilger geht zwar davon aus, dass es noch dauert, bis alle Flüsse wieder normal befahrbar sind, will aber grundsätzlich am Transport per Schiff festhalten und Wasserstraßen besser auf Niedrigwasser vorbereiten. Jan-Henner Reitze, Nachrichtenredaktion.
1: Nach dem schweren Erdbeben in Kolumbien ist die Zahl der Todesopfer auf 239 gestiegen. Das teilte die nationale Katastrophenschutzbehörde mit. Fast 400 Menschen gelten als vermisst. Rettungskräfte arbeiten mit Hochdruck in den Trümmern, um Menschen vor der kritischen 72-Stunden-Grenze noch lebend zu bergen. Das Erdbeben der Stärke 7,4 am Montag war so heftig wie seit Jahrzehnten nicht mehr in dem südamerikanischen Land.
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4: Am Mikrofon Ecki Stieg.

Das von dem amerikanischen Produzenten Mark Truman initiierte IBM-Projekt Choke Chain und Decomposition. Das Titelstück der neuen Choke Chain EP hier im Mutant Remix. Und damit willkommen zur 32. Ausgabe der Grenzwellen 2026, die ihr wie immer zeitnah verfolgen könnt auf der Grenzwellen-Fanpage bei Facebook. Das komplette Tracklisting dann wie gewohnt ab 0 Uhr auf den offiziellen Grenzwellen-Seiten bei Facebook, Blue Sky und auf Mastodon. Unborn heißt das Debütalbum des schon seit 2017 produzierenden griechischen Projekts Die Kappa. Davon das Titelstück.

Noch einmal sehr atmosphärischer Techno. In diesem Fall von dem britischen Produzenten James Welch. Hier mit Fred von seinem aktuellen Album Filaments. Cross Signal Harmonics heißt die aktuelle Compilation des Aurora Net Labels. Und darauf zu finden ist auch das folgende Stück des hier in den Grenzwellen bereits mehrfach präsentierten französischen Produzenten Christian Gonzalez alias Grosso Gadgetto. Why is everything going so?

Meditation. Ein Kleinod der beiden schwedischen Musiker Conny Olivetti und Dan Söderqvist. Eine Single, die auch auf unserer 2019 veröffentlichten Compilation Grenzwellen 6 verewigt ist. Wie den meisten Hörern dieses Kulturmagazins bekannt sein dürfte, ist Dan Söderqvist seit den frühen 80er Jahren die Stimme und eine der treibenden Kräfte hinter Twice a Man, hat zudem immer wieder mit anderen Musikern gearbeitet, wie zuletzt in der Psychedelic Band Cosmic Garden Project. Jetzt ist mit 8 Songs Evoked in Wintersleep ein neues Soloalbum erschienen, auf dem zumindest ein Song angenehm an das soeben gehörte Night Meditation gemahnt. Dvala.

Dann Söderqvist und Dvala, isländisch für Überwintern, von seinem neuen Album 8 Songs Evoked in Winter Sleep. Ein Werk, das nicht nur aufgrund des Gesangs den jüngeren Arbeiten von Twice a Man nicht unähnlich ist und rundum mit einer großen Melancholie, Tiefe und Farbigkeit überzeugen kann. Davon noch ein zweites Highlight. Two Futures.

Dann Söderquist und Two Futures von seinem neuen Album 8 Songs Evoked in Wintersleep. Wie erwähnt ist Dan Söderqvist ein Drittel der schwedischen Band Twice a Man und dieser Band hat der deutsche Musiker André Graffert alias Colored Tears auf gleich zwei Alben Tribut gezollt. Hier seine Version eines Songs, der im Original auf dem 1988er Twice a Man Album Driftwood zu finden ist.

Velvet Tears und ihre Version von Twice a Man's Early Morning. Das letzte Stück dieser ersten Stunde der Grenzwellen kommt von dem aus Polen stammenden Produzenten Robert Babich und seiner aktuellen EP Perfect Moment, Grain of Happiness.

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1: Ich bin Dirk Zeitler. In Deutschland und ganz Europa haben tausende Menschen am Abend gebannt in den Himmel geschaut. Denn schon bevor die Sonne unterging,

0: wurde sie vom Mond verdeckt. In Deutschland war die Sonnenfinsternis partiell. Zum Beispiel in Spanien verschwand die Sonne komplett hinter dem Mond.
1: Ob auf Island, Mallorca oder auch in ganz Deutschland, das Schauspiel am Himmel hat Menschen zusammengebracht, ob in einer Warteschlange für eine Schutzbrille oder an Aussichtspunkten mit besonders gutem Blick auf den Horizont. In den Teilen von Spanien, wo die Sonne komplett verdeckt wurde, waren Hotels seit Monaten ausgebucht. Die nächste Sonnenfinsternis, wieder partiell in Deutschland und komplett unter anderem in Spanien, gibt es übrigens schon im nächsten Sommer, Anfang August. Jan-Henner Reitze, Nachrichtenredaktion.
0: Verfassungsschutz und Bundesnachrichtendienst sollen angesichts der wachsenden hybriden Bedrohung Deutschlands deutlich mehr Befugnisse erhalten. Eine umfassende Reform, die das Bundeskabinett beschlossen hat, sieht für die deutschen Nachrichtendienste zudem erstmals die Möglichkeit vor, in klar begrenzten Fällen selbst operativ einzugreifen. Es gehe darum, gegenüber unseren Gegnern auch aktiv handeln zu können, sagte Bundesinnenminister Dobrindt. BAföG-Empfänger sollen im nächsten Jahr mehr Geld bekommen. Das Bundeskabinett in Berlin hat eine entsprechende Reform der Ausbildungsfinanzierung auf den Weg gebracht. Der Gesetzentwurf soll im Herbst in Bundestag und Bundesrat beraten und verabschiedet werden.
2: Der sogenannte BAföG-Grundbedarf für Studierende wird in zwei Schritten angehoben. Zum Wintersemester 2027/28 auf über 500 Euro, dann zum darauffolgenden Sommersemester auf 560 Euro. Auch das Schüler-BAföG steigt. Ebenso die Wohnkostenpauschale. Das betrifft Studierende, die nicht mehr bei den Eltern wohnen. Nächstes Sommersemester gibt es 60 Euro mehr. Eigentlich sollte sie schon zum nächsten Semester steigen. Aber die Koalition konnte sich nicht auf eine Finanzierung einigen. Gerade junge Menschen leiden derzeit besonders unter den hohen Mieten. Tine Klimach, Nachrichtenredaktion.
0: Zum Sport. Bei der Schwimm-EM in Paris hat Johannes Liebmann Gold über 800 Meter Freistil gewonnen. Der 19-Jährige setzte sich vor seinem deutschen Teamkollegen Sven Schwarz und Salan Sarkani aus Ungarn durch. Liebmann verbesserte seinen Europarekord um 0,35 Sekunden.
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4: Am Mikrofon Ecki Stieg.

Ein Kleinod von Brian Enos 2011 veröffentlichten 24. Soloalbum Drums Between the Belts. Ein Werk, das mit dem Poeten Rick Holland entstanden ist, dessen Gedichte hier vertont wurden. Typisch für Eno hat er sich dafür keine professionellen Sprecher eingeladen, sondern bewusst Amateure, die er teilweise von der Straße geholt hat. Und deren Interpretationen verleihen Drums Between the Belts einen unverwechselbaren Charme und Charakter. Brian Eno ist auch an dem nächsten Album beteiligt und das kommt von dem kanadischen Gitarristen Michael Brook, der in der Vergangenheit mit Größen wie The Edge von U2, Peter Noten von Clan of Xymox, John Hassell, Harold Budd, David Sylvian, Robert Fripp, Daniel Lenoir und Roger und Brian Eno gearbeitet hat. Die drei Letztgenannten sind auch auf Michael Brooks ursprünglich 1992 erschienenen Album Cobalt Blue zu hören, das jetzt endlich wieder veröffentlicht wurde. Davon zunächst ein Stück, auf dem auch Brian und Roger Eno mitgewirkt haben und das ein wenig an das soeben gehörte Seed Pods gemahnt. Breakdown.

Michael Brook und Breakdown von dem jetzt wieder veröffentlichten Album Cobalt Blue und davon gleich noch ein zweites Schmuckstück. Ultramarine.

Der aus Kolumbien stammende Produzent William Salazar alias Lunaya und Adai, das Titelstück seiner aktuellen EP. Aus der Schweiz kommt das Projekt Receive Objects Without Sender von ihrem neuen Album 6.05 4.4.

Der britische Produzent Max Cooper und Becoming, ein Highlight seines hier in den Grenzwellen bereits mehrfach gewürdigten letzten Albums Feeling Structure. Etwas Neues gibt es auch von dem als Felius agierenden Wuppertaler Produzenten Martin Stürzer. Void Pulse, der Titel seines aktuellen Albums. Davon Lumen.

Amerikanische Produzent Scott Hansen alias Tycho und Another Wave, seine aktuelle, mit der Sängerin Seal Lemon entstandene Single. Am 25. September erscheint mit Amor Fati endlich ein neues Album von Hannes Kretzer. Es begann während nächtlicher Sessions in einer Schlosskirche aus dem 16. Jahrhundert, wo Hannes mit der alten Orgel des Raumes und dem Crystal Basket gearbeitet hat, einem akustischen Instrument aus Glasstäben und Metallresonatoren, das mit nassen Fingern gespielt wird. Aus diesen Aufnahmen ist dann das Album Amor Fati geworden. Ein Werk mit verzerrten Gitarren-Drones, analogen Elektroniken, schweren, langsamen Drums und einigen fragilen Gesangspassagen. Davon vorab Reverence.

Johannes Kretzer und Reverence von seinem am 25. September erscheinenden Album Amor Fati. Das letzte Stück dieser zweiten Stunde der Grenzwellen kommt von Ryan Hill alias Kagami Smile von dem aktuellen Album Breath of a Star. Bell.

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1: Ich bin Dirk Zeitler. In Deutschland und ganz Europa haben viele Millionen Menschen am Abend gebannt in den Himmel geschaut. Denn schon bevor die Sonne unterging, wurde sie vom Mond verdeckt. In Deutschland war die Sonnenfinsternis nur partiell. Zum Beispiel in Spanien verschwand die Sonne komplett hinter dem Mond.
2: Ob auf Island, Mallorca oder auch in ganz Deutschland, das Schauspiel am Himmel hat Menschen zusammengebracht, ob in einer Warteschlange für eine Schutzbrille oder an Aussichtspunkten mit besonders gutem Blick auf den Horizont. In den Teilen von Spanien, wo die Sonne komplett verdeckt wurde, waren Hotels seit Monaten ausgebucht. Die nächste Sonnenfinsternis, wieder partiell in Deutschland und komplett unter anderem in Spanien, gibt es übrigens schon im nächsten Sommer.

0: Anfang August. Jan-Henner Reitz zur Nachrichtenredaktion.
1: Verfassungsschutz und Bundesnachrichtendienst sollen angesichts der wachsenden hybriden Bedrohung Deutschlands mehr Befugnisse erhalten. Eine umfassende Reform, die das Bundeskabinett beschlossen hat, sieht für die deutschen Nachrichtendienste zudem erstmals die Möglichkeit vor, in klar begrenzten Fällen selbst operativ einzugreifen.
2: Bundesinnenminister Dobrindt hatte zuletzt gesagt, dass aus dem Bundesamt für Verfassungsschutz ein echter Geheimdienst werden muss. Und das in etwa so. Ein Nachrichtendienstmitarbeiter soll sich künftig Zugang zu einem anderen Laptop verschaffen können, um an die gespeicherten Daten zu kommen. Es soll auch möglich sein, verschlüsselte Kommunikation mitzulesen. Außerdem soll erlaubt werden, dass Geheimdienstmitarbeiter zum Beispiel in eine Wohnung eindringen können, um etwa Sprengstoff gegen harmloses Pulver auszutauschen. Der Bundestag muss der Reform noch zustimmen. Tine Klimach, Nachrichtenredaktion.
1: Nach dem schweren Erdbeben in Kolumbien ist die Zahl der Todesopfer auf 239 gestiegen. Mehr als 3.700 weitere Menschen wurden verletzt, wie die nationale Katastrophenschutzbehörde mitteilte. Fast 400 Menschen gelten noch als vermisst. Rettungskräfte arbeiten mit Hochdruck in den Trümmern, um Menschen vor der kritischen 72-Stunden-Grenze noch lebend zu bergen. Zum Sport: bei der Schwimm-EM in Paris hat Johannes Liebmann Gold über 800 Meter Freistil gewonnen. Der 19-Jährige setzte sich vor seinem deutschen Teamkollegen Sven Schwarz und Salan Sarkani aus Ungarn durch. Liebmann verbesserte seinen Europarekord um 0,35 Sekunden.
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4: Am Mikrofon Ecki Stieg und damit willkommen zur dritten Stunde.

Der deutsche Pianist Alexander Dittmar alias Nordfeld und Time. Ein Vorgeschmack auf das am 18. September erscheinende Nordfeld-Album Ellipsis. Bereits erschienen ist Oskira, isländisch für unklar, die ebenfalls vom Piano dominierte EP des amerikanischen Produzenten Chris Bartels alias Blurstum. Davon Borosso.

amerikanischer Produzent Michael Cotone alias The Green Kingdom und Haku von dem neuen The Green Kingdom Album Vespera. Ebenfalls in Amerika beheimatet ist Anthony Asher Yates, der seit mehr als 10 Jahren als Balsam eine sehr gelungene Mixtur aus Ambient und Field Recordings produziert. Soñador, spanisch für Träumer, heißt sein neues Werk. Davon der Extended Mix von Glimpses.

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mit Produzent Lynn Wright und El Cabanial. Ein Vorgeschmack auf sein am 4. September erscheinendes, von der Gitarre dominiertes Ambient-Album Before the Sinking Plains. Bereits erschienen ist Disappear in Silent Ways, das neue, wundervolle, sehr naturverbundene Album des britischen Produzenten Ryan Bissett alias Half Tribe. Davon

Das von dem Paar James und Cynthia Bernard initiierte Projekt Awakened Souls und Moonbeams von ihrem neuen Album Music for Tea, das live bereits im Dezember 2025 aufgenommen wurde. Etwas Neues gibt es auch von dem amerikanischen Produzenten Thomas Lindsay und sein von der Gitarre dominiertes Ambient-Projekt Tone Poet. Nachdem im Januar erst das Album Radiant Pastures erschien, ist dem im Juli The Cloud Diaries gefolgt. Ein Werk, das den Wolken in ihren unterschiedlichsten Erscheinungsformen gewidmet ist. Davon As the Sky Folded into Secret Memories.

Das kanadische Bruderpaar Pierre-Luc Tremblay alias Lamas und Francis Tremblay alias Corbouille hier mit Nostalgie Soudain von ihrem neuen gemeinsamen Album Fiction. Gleich noch eine Zusammenarbeit, nämlich die von Maurizio Landini alias Ona Sander und Ronny Engmann. Illumination Phases, der Titel ihres neuen Dark Ambient Albums, davon On the Trail of the Silver.

Tobias Losbach alias Logic Moon zusammen mit dem Projekt Pigeon Daydreams und Musica Universalis, das Titelstück ihres neuen gemeinsamen Albums. Und das war es auch fast schon wieder. Das war die 32. Ausgabe der Grenzwellen 2026 hier bei Radio Hannover. Das letzte Stück für heute kommt von dem argentinischen Projekt Loom. High Altitudes heißt ihr neues Album. Davon zum Schluss Thin Air. Das Tracklisting dieser Sendung ab jetzt heißt ihr neues Album. Davon zum Schluss Thin Air. Das Tracklisting dieser Sendung ab jetzt auf den offiziellen Grenzwellenseiten bei Facebook.

weit im Süden, am Rande von Harz und Heide, uns Tornhuder Meer gelegen. Am schönsten ist im Frühjahr in die Eilenriede zu ziehen, wo wie ein Sternenzauberteppich die Buschwindröschen blühen.

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1: Ich bin Dirk Zeitler. In Deutschland und ganz Europa haben viele Millionen Menschen am Abend gebannt in den Himmel geschaut. Denn schon bevor die Sonne unterging, wurde sie vom Mond verdeckt. In Deutschland war die Sonnenfinsternis nur partiell. Zum Beispiel in Spanien verschwand die Sonne dagegen komplett hinter dem Mond. Verfassungsschutz und Bundesnachrichtendienst sollen angesichts der wachsenden hybriden Bedrohung Deutschlands mehr Befugnisse erhalten. Eine umfassende Reform, die das Bundeskabinett beschlossen hat, sieht für die deutschen Nachrichtendienste zudem erstmals die Möglichkeit vor, in klar begrenzten Fällen selbst operativ einzugreifen.
2: Bundesinnenminister Dobrindt hatte zuletzt gesagt, dass aus dem Bundesamt für Verfassungsschutz ein echter Geheimdienst werden muss. Und das in etwa so. Ein Nachrichtendienstmitarbeiter soll sich künftig Zugang zu einem anderen Laptop verschaffen können, um an die gespeicherten Daten zu kommen. Es soll auch möglich sein, verschlüsselte Kommunikation mitzulesen. Außerdem soll erlaubt werden, dass Geheimdienstmitarbeiter zum Beispiel in eine Wohnung eindringen können, um etwa Sprengstoff gegen harmloses Pulver auszutauschen. Der Bundestag muss der Reform noch zustimmen. Tine Klimach, Nachrichtenredaktion.
1: Die Entfremdung zwischen der Politik und den Bürgern in Deutschland wird größer. Im aktuellen Trendbarometer von RTL und NTV sagten 84% der Befragten, dass sie sich von allen Parteien im Stich gelassen fühlen. Und auch das Ansehen von Bundeskanzler Merz sinkt laut der Forsa-Umfrage weiter.
3: Die Stimmung im Land ist schlecht wie lange nicht und das ausgerechnet vor den drei wichtigen Landtagswahlen im September. Gerade mal 12% finden, dass sich die Parteien um die wirklichen Probleme der Menschen im Land kümmern. Am schlechtesten schneidet dabei die AfD ab, aber auch das Vertrauen in die Union und in die SPD ist gering. Mit der Arbeit des Bundeskanzlers sind gerade mal 13% zufrieden. Selbst bei Wählern der Union sagt mehr als die Hälfte, dass Friedrich Merz derzeit keinen guten Job macht. Diana Kramer, Nachrichtenredaktion.
1: Für Urlauber auf der italienischen Mittelmeerinsel Sizilien bleibt der Flugverkehr am Flughafen von Catania eingeschränkt. Wegen der Vulkanasche des Ätna sind dort keine Starts und Landungen möglich. Der Airport bleibt nach jüngsten Angaben des Betreibers mindestens bis Freitag um 2 Uhr dicht.
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1: Ich bin Dirk Zeitler. In Deutschland und ganz Europa haben viele Millionen Menschen am Abend gebannt in den Himmel geschaut. Denn schon bevor die Sonne unterging, wurde sie vom Mond verdeckt. In Deutschland war die Sonnenfinsternis nur partiell. Zum Beispiel in Spanien verschwand die Sonne dagegen komplett hinter dem Mond. Kein Wein, Bier oder Sekt mehr für 14-Jährige. Das sogenannte begleitete Trinken unter Aufsicht von Erwachsenen soll in Deutschland verboten werden. Das hat das Bundeskabinett beschlossen. Ziel ist, Jugendliche besser zu schützen. Als nächstes berät der Bundestag darüber.
2: Grundsätzlich gilt schon eine Altersgrenze von 16 Jahren für den Konsum und Verkauf von Bier, Wein, Sekt oder daraus hergestellten Mischgetränken. Ausnahme ist bisher, wenn Jugendliche von einer sorgeberechtigten Person begleitet werden. Aber diese Ausnahme steht im Widerspruch zu den Zielen der Bundesregierung, Jugendliche besser vor den gesundheitlichen Folgen des Alkoholkonsums zu schützen. Wegen der Suchtgefahren hatten sich die Gesundheitsminister schon vergangenes Jahr für ein Verbot ausgesprochen. Der Bundesrat startete eine entsprechende Initiative. Tine Klimach, Nachrichtenredaktion.
1: Viele Jahre ging es bergauf, aber 2025 ist die durchschnittliche Arbeitszeit pro Kopf bei Menschen zwischen 20 und 64 Jahren in Deutschland mal wieder leicht zurückgegangen. Das hat das Bundesinstitut für Bevölkerungsforschung ausgerechnet.
3: Es sind so etwa 20 Minuten pro Woche, die durchschnittlich weniger gearbeitet werden, im Vergleich zum Rekordstand vor 3 Jahren. Das gilt laut Statistik für alle zwischen 20 und 64, nicht nur für die Berufstätigen. Vor allem Männer und insgesamt die Altersgruppe von 25 bis 54 haben etwas weniger gearbeitet, die über 60-Jährigen dagegen statistisch mehr, was laut Bundesinstitut daran liegt, dass die Menschen später in Rente gehen. Bei Frauen ist die Arbeitszeit laut Untersuchung stabil geblieben. Thomas Thonfeld, Nachrichtenredaktion.
1: Für Urlauber auf der italienischen Mittelmeerinsel Sizilien bleibt der Flugverkehr am Flughafen von Catania eingeschränkt.

0: der Vulkanasche des Ätna sind dort keine Starts und Landungen möglich. Der Airport bleibt nach jüngsten Angaben des Betreibers mindestens bis Freitag um 2 Uhr dicht.
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1: Ich bin Dirk Zeitler. In Deutschland und ganz Europa haben viele Millionen Menschen am Abend gebannt in den Himmel geschaut. Denn schon bevor die Sonne unterging, wurde sie vom Mond verdeckt. In Deutschland war die Sonnenfinsternis nur partiell. Zum Beispiel in Spanien verschwand die Sonne dagegen komplett hinter dem Mond.
2: Ob auf Island, Mallorca oder auch in ganz Deutschland, das Schauspiel am Himmel hat Menschen zusammengebracht, ob in einer Warteschlange für eine Schutzbrille oder an Aussichtspunkten mit besonders gutem Blick auf den Horizont. In den Teilen von Spanien, wo die Sonne komplett verdeckt wurde, waren Hotels seit Monaten ausgebucht. Die nächste Sonnenfinsternis, wieder partiell in Deutschland und komplett unter anderem in Spanien, gibt es übrigens schon im nächsten Sommer, Anfang August. Jan-Henner Reitzer, Nachrichtenredaktion.
1: Kaum war die Sonnenfinsternis am Abend vorbei, bot der Himmel schon ein weiteres Spektakel. Der Sternschnuppenstrom der Perseiden, einer der schönsten Meteorströme des Jahres, hat in der Nacht seinen Höhepunkt erreicht. Bis zu 100 Sternschnuppen pro Stunde sollte man an dunklen Orten über den Himmel huschen sehen. Verfassungsschutz und Bundesnachrichtendienst sollen angesichts der wachsenden hybriden Bedrohung Deutschlands mehr Befugnisse erhalten. Eine umfassende Reform, die das Bundeskabinett beschlossen hat, sieht für die deutschen Nachrichtendienste zudem erstmals die Möglichkeit vor, in klar begrenzten Fällen selbst operativ einzugreifen.
3: Bundesinnenminister Dobrindt hatte zuletzt gesagt, dass aus dem Bundesamt für Verfassungsschutz